0: lassen und sei ins Vorwärtsspiel gekommen. Und weiter:
1: Es könnte sein, dass wir gerade eine neue Phase erleben, will sagen, dass man die Selbstblockade innerhalb der Koalition aufgehoben hat, aufgelöst hat und hoffentlich aus den beschlossenen Paketen, die jetzt auf dem Weg sind, auch die Lust an der Gestaltung zurückgewinnt. Das ist das, was mindestens erforderlich ist, um diesen Weg der Reformen fortzusetzen.
0: Der Kampf um die Straße von Hormus spitzt sich wieder zu. Zum dritten Mal in einer Woche ist es zu gegenseitigen Angriffen des Iran und der USA gekommen. Die iranische Führung erklärte die Meerenge erneut für gesperrt. Von der US-Armee heißt es, der Verkehr fließt. Nach den Kürzungen beim Elterngeld plant Bundesfamilienministerin Prien den nächsten Einschnitt. Der Unterhaltsvorschuss für Alleinerziehende soll eingeschränkt werden. Colin Mock mit den Einzelheiten.
2: Der soll künftig nur noch für Kinder bis einschließlich 15 Jahren ausgezahlt werden, heißt es jetzt aus Priens Ministerium. Aktuell wird der Unterhaltsvorschuss bis zum Ende des 18. Lebensjahres gezahlt, wenn der unterhaltspflichtige Elternteil entweder nicht zahlt, nicht bekannt oder verstorben ist. Ein entsprechender Gesetzentwurf mit den neuen Plänen soll demnächst vorliegen. Hintergrund seien, wie auch beim Elterngeld, die Sparvorgaben an den Bundeshaushalt.
0: In Thailand sind bei einem Brand in einer Bar offenbar zahlreiche Menschen gestorben. Örtliche Medien berichten von mindestens 30 Todesopfern. Die Bar liegt in einem auch bei Touristen beliebten Teil von Bangkok. Warum das Feuer ausbrach, ist bisher nicht bekannt. Für Alexander Zverev ist der Traum vom Wimbledon-Sieg geplatzt. Deutschlands aktuell bester Tennisspieler hat das Finale gegen den Weltranglisten-Ersten Jannik Sinner mit 1:3 nach Sätzen verloren. Für den Italiener ist es die Titelverteidigung. Die nächsten Nachrichten in einer Stunde. 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Es gibt gerade keine Staus, man kommt entspannt durch. Alle Verkehrsmeldungen auch immer aktuell auf radiosaw.de und in unserer App. Gute Fahrt durchs SAW-Land.

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Der Radio SAW Verkehrsservice, der schnellste im SAW-Land. Es gibt gerade keine Staus, man kommt entspannt durch. Alle Verkehrsmeldungen auch immer aktuell auf radio-saw.de und in unserer App. Gute Fahrt durchs SAW-Land.

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1: Ich bin Silas Quiring. Endlich ist etwas passiert, das sagt Bundespräsident Steinmeier zum Reformpaket der Bundesregierung. Er lobte im ZDF-Sommerinterview mit einem Fußballvergleich die Pläne. Die Koalition habe gerade die reine Defensive verlassen und sei ins Vorwärtsspiel gekommen, so Steinmeier. Mit Blick auf die Außenpolitik betont er die Distanz zu den USA unter Donald Trump und sagt weiter:
2: Die Großmächte können in einer Welt ohne Recht und Regeln leben, können sogar eine Weile davon profitieren. Wir können das nicht. Wir brauchen eine internationale Ordnung, wir brauchen Recht und Regeln. Und deshalb ist meine dringende Empfehlung, wir sollten uns diesem neuen Zeitgeist der Rücksichtslosigkeit nicht anschließen. Wir sollten ein europäisches Modell dagegenhalten.
1: Der Iran-Krieg ist dabei erneut zu eskalieren. Zum dritten Mal in wenigen Tagen haben die USA Ziele entlang der iranischen Küste bombardiert. Ziel sei es, Angriffe auf Handelsschiffe in der Straße von Hormus zu verhindern. Teheran nahm wiederum amerikanische Ziele in den Golfstaaten ins Visier. Für die VW-Beschäftigten geht's mit einem großen Fragezeichen in die Sommerferien. Gespart werden muss, aber Werksschließungen nicht unbedingt, sagt Konzernchef Blume. Einzelheiten von Fabian Hoffmann.
3: Auf der Kippe stehen die Werke in Zwickau, Emden, Hannover und Neckarsulm und auch zigtausende Jobs. Nun der VW-Chef in der Bild am Sonntag. Es gibt intelligentere Lösungen, als Werke zu schließen. Sein Plan ist es, die Produktionskosten in den Werken weiter zu senken. Da habe man zuletzt schon viel erreicht und die Kosten um ein Fünftel gedrückt. Zuversichtlich stimmt Blume auch, dass sich die E-Autos von VW immer besser verkaufen.
1: Die nächste Hitzewelle ist da, vor allem im Südwesten Deutschlands. Ganz so heftig wie im Juni soll es aber nicht werden. Auch die gefühlte Temperatur ist wegen der trockeneren Luft deutlich niedriger. Die Trockenheit bringt aber andere Probleme mit sich. Die Waldbrandgefahr steigt. Nach seinem Sieg bei den French Open hat Tennisstar Alexander Zverev bei Wimbledon nicht nachlegen können. Der 29-Jährige hat das Finale gegen den Weltranglisten-Ersten und Titelverteidiger Jannik Sinner aus Italien verloren. Die nächsten Nachrichten in einer Stunde. 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Nichts los auf den Straßen, aktuell freie Fahrt. Alle Verkehrsmeldungen auch immer aktuell auf radiosaw.de und in unserer App. Gute Fahrt durchs SAW-Land.

der Radio SAW Verkehrsservice, der schnellste im SAW-Land. Es gibt gerade keine Staus, man kommt entspannt durch. Alle Verkehrsmeldungen auch immer aktuell auf radio-saw.de und in unserer App. Gute Fahrt durchs SAW-Land.

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1: Ich bin Silas Quiring. Guten Morgen. Lob von Bundespräsident Steinmeier für die Bundesregierung und ihr Reformpaket. Im ZDF bemüht er einen Fußballvergleich und sagt, die Koalition habe gerade die reine Defensive verlassen und sei ins Vorwärtsspiel gekommen. Und weiter.
2: Es könnte sein, dass wir gerade eine neue Phase erleben, will sagen, dass man die Selbstblockade innerhalb der Koalition aufgehoben hat, aufgelöst hat und hoffentlich aus den beschlossenen Paketen, die jetzt auf dem Weg sind, auch die Lust an der Gestaltung zurückgewinnt. Das ist das, was mindestens erforderlich ist, um diesen Weg der Reformen fortzusetzen.
1: Der Kampf um die Straße von Hormuz spitzt sich wieder zu. Zum dritten Mal in einer Woche ist es zu gegenseitigen Angriffen des Iran und der USA gekommen. Die iranische Führung erklärte die Meerenge erneut für gesperrt. Von der US-Armee heißt es, der Verkehr fließt. Nach den Kürzungen beim Elterngeld plant Bundesfamilienministerin Prien den nächsten Einschnitt. Der Unterhaltsvorschuss für Alleinerziehende soll eingeschränkt werden. Colin Mock mit den Einzelheiten.
3: Der soll künftig nur noch für Kinder bis einschließlich 15 Jahren ausgezahlt werden, heißt es jetzt aus Priens Ministerium. Aktuell wird der Unterhaltsvorschuss bis zum Ende des 18. Lebensjahres gezahlt, wenn der unterhaltspflichtige Elternteil entweder nicht zahlt, nicht bekannt oder verstorben ist. Ein entsprechender Gesetzentwurf mit den neuen Plänen soll demnächst vorliegen. Hintergrund seien, wie auch beim Elterngeld, die Sparvorgaben an den Bundeshaushalt.
1: In Thailand sind bei einem Brand in einer Bar offenbar zahlreiche Menschen gestorben. Örtliche Medien berichten von mindestens 30 Todesopfern. Die Bar liegt in einem auch bei Touristen beliebten Teil von Bangkok. Warum das Feuer ausbrach, ist bisher nicht bekannt. Für Alexander Zverev ist der Traum vom Wimbledon-Sieg geplatzt. Deutschlands aktuell bester Tennisspieler hat das Finale gegen den Weltranglisten-Ersten Jannik Sinner mit 1:3 nach Sätzen verloren. Für den Italiener ist es die Titelverteidigung. Die nächsten Nachrichten in einer Stunde. 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Es gibt gerade keine Staus, man kommt entspannt durch. Alle Verkehrsmeldungen auch immer aktuell auf radiosaw.de und in unserer App. Gute Fahrt durchs SAW-Land. 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

Radio SAW Verkehrsservice, der schnellste im SAW-Land. Auf der A9 Nürnberg Richtung Halle-Leipzig hat es zwischen Bad Dürrenberg und dem Rastplatz Bachfurt Ost einen Unfall gegeben. Alle Verkehrsmeldungen auch immer aktuell auf radio-saw.de und in unserer App. Gute Fahrt durchs SAW-Land.

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1: In knapp 7 Wochen fahren 500 junge Leute aus Sachsen, Sachsen-Anhalt und Thüringen zum evangelischen Jugendfestival ins thüringische Kloster Volkenroda. Sie zelten dann auf dem Klostergelände. Und auch sonst hat Volkenroda ideale Bedingungen für so ein Event, sagt der evangelische Landesjugendpfarrer Peter Herford.
2: Im Christuspavillon oder auf der Wiese direkt vor der großen Bühne, wo dann getanzt wird, wenn dort die Bands spielen, den Gelegenheiten zum Klettern an den Bäumen, wo wir Profis dabei haben, die dort Dinge anbieten. Also da gibt es so eine bunte Vielfalt.
1: Alle 2 Jahre ist das evangelische Jugendfestival im Kloster Volkenroda ein Wochenende mit einer Mischung aus Action und Besinnung, mit Bands, Workshops und zum Abschluss natürlich einem großen Jugendgottesdienst. Peter Herford ist seit 10 Jahren Landesjugendpfarrer und hat die eine oder den anderen jungen Menschen begleitet.
2: Die entwickeln sich nicht alleine durch das Jugendfestival, aber es gibt schon auch welche, die als Jugendliche mitgefahren sind und heutzutage selber in der evangelischen Jugendarbeit tätig sind oder Pfarrerin oder Pfarrer geworden sind, kenne ich definitiv.
1: Das Wochenendticket kostet 70 Euro. Oft melden sich ganze Jugendgruppen an. Aber, sagt Peter Herford,
2: es gibt auch Einzelpersonen, die sagen, also ich habe hier zwar keine Jugendgruppe, aber ich melde mich dann eben selbst dort an.
1: Zum evangelischen Jugendfestival für junge Leute zwischen 14 und Ende 20. Vom 28. bis 30. August im Kloster Volkenroda. Aus der Kirchenredaktion Thorsten Kessler, Radio SAW.
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3: Ich bin Silas Quiring. Guten Morgen. Der Kampf um die Straße von Hormus spitzt sich wieder zu. Zum 3. Mal in einer Woche ist es in der Region zu Angriffen gekommen. Die USA attackierten militärische Ziele entlang der iranischen Küste. Ziel sei es eigenen Angaben nach, Angriffe auf Handelsschiffe in der Meerenge zu verhindern. Teheran nahm wiederum amerikanische Ziele in den Golfstaaten ins Visier. Außerdem erklärte die iranische Führung die Straße von Hormus erneut für gesperrt. Von der US-Armee heißt es, der Verkehr fließt. Endlich ist etwas passiert, sagt Bundespräsident Steinmeier zum Reformpaket der Bundesregierung. Er lobt im ZDF-Sommerinterview die Pläne und hofft, dass die Selbstblockade innerhalb der Koalition vorbei ist und die Lust am Gestalten zurück. Steinmeier sagt:
4: Die Koalition hat gerade die reine Defensive verlassen und ist ins Vorwärtsspiel gekommen. Aber ganz im Ernst, ich empfehle wirklich, dass wir in diesen Sommer mit etwas mehr Zuversicht gehen, als uns das in den letzten Sommern in der Tat erlaubt war.
3: Die nächste Hitzewelle ist da. Vor allem im Südwesten Deutschlands waren schon bis zu 35 Grad drin. In den nächsten Tagen wird es noch etwas mehr, allerdings nicht ganz so heftig wie im Juni. Und wegen der trockeneren Luft bleiben auch die gefühlten Temperaturen deutlich darunter. Die Trockenheit bringt aber andere Probleme mit sich. Die Waldbrandgefahr steigt in Teilen Brandenburgs und Regionen im Südwesten teilweise auf die höchste Stufe. Wenn ein Elternteil seinen Unterhaltspflichten nicht nachkommt, springt der Staat ein, bald aber wohl nicht mehr so lang. Familienministerin Prien will den Unterhaltsvorschuss einschränken. Statt wie bisher bis zum Ende des 18. Lebensjahres soll er nur noch für Kinder bis einschließlich 15 ausgezahlt werden. Nach seinem Sieg bei den French Open hat Tennisstar Alexander Zverev bei Wimbledon nicht nachlegen können. Der 29-Jährige hat das Finale gegen den Weltranglisten-Ersten und Titelverteidiger Jannik Sinner aus Italien verloren. Die nächsten Nachrichten in einer Stunde.
5: 2:05 haben wir es schon. Guten Morgen. 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
6: Auf der A7 Richtung Hannover zwischen Schwarmstedt und Berghof ist ein Fahrzeug auf der rechten Spur liegen geblieben und auf der A9 Richtung Berlin zwischen Bad Dürrenberg und dem Rastplatz Bachfurt Behinderungen nach einem Unfall. Flitzer, Blitzer. Auf der A2 Richtung Berlin hinter Allerengersleben und nochmal in Höhe Raststätte-Buckautal. A9 Richtung München zwischen Niemeck und Kleinmarzens. A36 Richtung Braunschweig in Höhe Wernigerode Nord. Es blitzt auf der B1 in Süpplingen beidseitig. B4 zwischen Bad Harzburg und Torfhaus Höhe Marienteich-Baude. In Haldensleben auf der Satueller Straße, Halle Karlsruher Allee und Rothaer Straße und Ortseingang Ilsenburg aus Stapelburg kommend und umgekehrt. Wenn ihr dazu noch was habt, dann klingelt bitte kurz durch 0800 1630 630 oder schickt eine WhatsApp. Die Nummer bei uns im Netz und in der App.
5: Der Sommer ist da, so geht es auch heute weiter. 25 bis 30 Grad, das sind die Maxi-Werte heute. Und das bleibt auch trocken. Ein paar kleine Quellwolken sind unterwegs, aber ansonsten ist alles schick soweit. Und wir haben aktuell in Röderhof bei Halberstadt gerade 16 Grad gemessen.
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5: So, dann bin ich mal gespannt, was das wird hier diese Woche, Nadine. Schön, dass ich bei dir sein darf.
6: Als Urlaubsvertretung für Holger Tapper, der jetzt seine zweite Urlaubswoche angetreten hat.
5: Unfassbar, wie viel hat er eigentlich?
6: Der hat insgesamt 3, deswegen frage ich dich, bist du nicht nächste Woche auch noch da?
5: Ja, ich glaube schon.
6: Ja, siehst du.
5: Dann müssen wir einen Dienstplan gucken hier.
6: Oh, weißt du was, wir gehen das alles entspannt an mit den Superhits fürs SAW-Land. In dieser halben Stunde bekommt ihr noch aus den 2000ern Lady Gaga mit Pokerface, dazu die ganz frische von BTS, Swim und jetzt mit einem 2010er rein in den Tag, Ed Sheeran für euch.

0: 10:05 haben wir. Schönen guten Morgen. Hier ist Radio SAW Muckefuck. Und es ist schon was anderes, wenn man das ja nicht jeden Tag macht, sondern nur die Urlaubsvertretung für den Kollegen Tapper ist. Meine Frau ist auf Dienstreise, hat den großen Hund mitgenommen und ich musste heute Morgen um 3.45 Uhr den kleinen Hund überreden, dass wir mal Gassi gehen. Mhm. Ja, hatte der überhaupt keinen Bock drauf. So gar nicht. Der Blick sagte alles. So, Alter, hast du Lack gesoffen, hast du mal auf die Uhr geguckt, wie der Hund sprechen könnte. Also das wären die Worte gewesen, die der gesagt hat.
1: Ich gebe dir Brief und Siegel, wenn dein Hund einen Mittelfinger hätte, hätte der den auch noch entgegengestellt.
0: Natürlich. Unfassbar.
1: Das kenne ich übrigens auch von Rüdiger. Aber der ist es ja eigentlich gewöhnt, um die Zeit rauszugehen. Der guckt mich trotzdem jedes Mal an und fragt sich, wo hat er eigentlich eingeheiratet, in welche Familie?
0: Ja, das ist so. Wenn man Hund ist, dann muss man aber auch mit sowas leben können.
1: Ach. Ja, dafür muss er nicht arbeiten gehen, das ist auch schön. Lilly muss auch nicht arbeiten gehen, deine Hündin.
0: Nö.
1: Die kann sich auch nochmal schmauchig in die ins Putzmolle. Bett legen.
0: Genau.
1: Genau, richtig. Und dafür stehen wir halt hier und machen euch wach.
0: Jo.
1: Mit der besten Mischung, der meisten Abwechslung, den Superhits fürs SAW-Land. Hier ist für euch ein 90er zum Start in die neue Woche von der Bloodhound Gang, Bad Touch. Guten Morgen.
0: Morgen.

0: Schönen guten Morgen mit Radio SAW Muckefuck. 5.13 Uhr haben wir's. Und Nadine schaut auf die Straßen im Radio SAW Verkehrsservice.
1: Da gibt es eine Meldung von der A2 Richtung Hamburg zwischen Schwarmstedt und Berghof. Ist ein Fahrzeug auf der rechten Spur liegen geblieben und auf der A9 Richtung Berlin zwischen Bad Dürrenberg und dem Rastplatz Bachfurt. Behinderungen nach einem Unfall.
0: 17 Grad aktuell gerade in Kobbel bei Tangermünde und es ist Sommer. Es ist sonnig, die Sonne scheint, es wird auch den ganzen Tag so bleiben, es bleibt trocken. Bis 30 Grad sind heute drin.
1: Im Moment geht's aber erstmal auf, oder?
0: Ja, aber die scheint doch schon, mein Gott.
1: Irgendwo auf der Welt wird sie schon scheinen. Hier ist Radio SAW. Sommer.
0: Was denn?
1: Guten Morgen wünschen wir euch. Startet gut in den Montag.

0: Hier ist Radio SAB Muckefuck am Montag, den 13. Juli. Und ihr feiert heute Geburtstag. Dann schon mal herzlichen Glückwunsch an euch alle. Und ihr feiert gemeinsam mit dem großartigen Indiana Jones Harrison Ford. Aha. Herzlichen Glückwunsch. Außerdem der großartige Christian Schrammitz hat Geburtstag heute.
1: Jetzt lassen heute mal ausreden, du Arschloch.
2: Psst, bist du wahnsinnig.
0: Immer wieder gern genommen.
3: Das Kanu des Manitou läuft übrigens gerade, glaube ich, bei Netflix, wenn ich mich entsinne.
0: Ist
3: auch richtig gut geworden.
0: Oh, muss ich mal gucken. Hm? Und einer der vier Möglichkeiten hat heute seinen Geburtstag zu feiern, nämlich A, B, C oder D, ist Günther Jauch.
4: Richtige Antwort ist B, Sie haben die Million.
0: B, also 70 Wörter, dann ist das doch alles richtig. Herzlichen Glückwunsch und jetzt zeigen wir euch mal, was die Sterne so sagen.
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6: Die Arbeit fordert euch heute länger als gedacht. Gebt nicht auf, ihr schafft das.
5: Stier.
6: Springt über euren Schatten und seid wieder spontan. Ihr braucht ein bisschen Abwechslung.
5: Zwillinge.
6: Wärmt alte Geschichten nicht länger auf. Es ist Zeit, nach vorn zu schauen.
5: Krebs.
6: Ein Freund braucht heute eure Hilfe. Seid für ihn da und hört einfach zu.
5: Löwe.
6: Ihr seid zuverlässig. Das bringt euch heute nicht nur im Beruf Pluspunkte.
5: Jungfrau.
6: Ihr seid gerade passiv. Ändert das. Versucht euch mal wieder mit eigenen Ideen durchzusetzen.
5: Waage.
6: Verbiegt euch nicht. Eure Art ist genau das, was eure Freunde an euch schätzen.
5: Skorpion.
6: Ihr seid selbstbewusst. Wenn andere euch kritisieren, steht ihr darüber.
5: Schütze.
6: Ihr denkt schon wieder an das nächste Wochenende. Vergesst nur nicht, dass ihr bis dahin noch einiges zu tun habt.
5: Steinbock.
6: Ihr seid unternehmungslustig. Geht doch den ersten Schritt und ladet jemanden ein.
5: Wassermann.
6: Ihr versucht heute, euch mit allen Mitteln durchzusetzen. Seid lieber nicht so stur.
5: Fische.
6: Eure Flirtchancen stehen heute gut. Vor allem euer Selbstbewusstsein bekommt da Aufwind.
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0: Guten Morgen, 5.30 Uhr, halb sechs haben wir es, hier ist Radio SAW Mokofok und jetzt gibt es die Nachrichten mit Silas Quiring.
1: Der Kampf um die Straße von Hormus spitzt sich wieder zu. Zum dritten Mal in einer Woche ist es in der Region zu Angriffen gekommen. Die USA attackierten militärische Ziele entlang der iranischen Küste. Ziel sei es eigenen Angaben nach, Angriffe auf Handelsschiffe in der Meerenge zu verhindern. Teheran nahm wiederum amerikanische Ziele in den Golfstaaten ins Visier. Außerdem erklärte die iranische Führung die Straße von Hormus erneut für gesperrt. Von der US-Armee heißt es, der Verkehr fließt. Die nächste Hitzewelle ist da. Vor allem im Südwesten Deutschlands waren schon bis zu 35 Grad drin. In den nächsten Tagen wird es noch etwas mehr, allerdings nicht ganz so heftig wie im Juni. Und wegen der trockeneren Luft bleiben auch die gefühlten Temperaturen deutlich darunter. Die Trockenheit bringt aber andere Probleme mit sich. Die Waldbrandgefahr steigt in Teilen Brandenburgs und Regionen im Südwesten teilweise auf die höchste Stufe. Wenn ein Elternteil seinen Unterhaltspflichten nicht nachkommt, springt der Staat ein, bald aber wohl nicht mehr so lang. Familienministerin Prien will den Unterhaltsvorschuss einschränken. Statt wie bisher bis zum Ende des 18. Lebensjahres soll er nur noch für Kinder bis einschließlich 15 ausgezahlt werden.
0: Die nächsten Nachrichten gibt's hier wieder um 6. Damit rein in den Radio SAW Verkehrsservice, den schnellsten im SAW-Land. Nadine.
2: A9 Richtung Berlin. Zwischen Bad Dürrenberg und dem Rastplatz Bachfurt gibt es Behinderungen nach einem Unfall und Flitzerblitzer. Auf der A2 Richtung Berlin hinter Allerengersleben und nochmal in Höhe Raststätte Burgautal. A9 Richtung München zwischen Niemeck und Kleinmarzehns. A36 Richtung Braunschweig Höhe Wernigerode Nord. Es blitzt auf der B1 in Süpplingen in beiden Richtungen. In Haldensleben auf der Satueller Straße. In Halle, Karlsruher Allee und Rothaer Straße. Und wenn ihr dazu noch was habt, dann gerne anrufen 0800 1630 630 oder ihr schickt eine WhatsApp. Die Nummer bei uns im Netz und in der App.
0: Ja, Wetter können wir heute kurz machen. Der Montag gibt ganz viel Sonne. Ein paar kleine Quellwolken sind dabei. Es bleibt trocken. Maximal 30 Grad. Aktuell in Hermsdorf bei Magdeburg stehen 18 Grad auf dem Thermometer.
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0: Ja, man wird ja bequem und bestellt gerne mal irgendwas online, auch beim chinesischen Hersteller. Und darüber reden wir heute Morgen mal bei Temu und Co., ob ihr da, welche Erfahrungen ihr da schon gemacht habt. In 5 Minuten ist es soweit, dann wissen wir schon mal mehr.
2: Und starten gemeinsam in den Tag mit den Superhits fürs SAW-Land aus den 90ern dabei Sash und Tina Cousins mit Mysterious Times. Ihr bekommt von uns einen 2000er der Wachmacht von Alcazar, Crying at the Discotheque und jetzt für euch Two Colors. Guten Morgen.
0: Morgen.

0: Schönen guten Morgen mit Radio SAW Muckefuck. 5.38 Uhr haben wir es und wir wollen heute mit euch mal ein bisschen über das Thema Online-Shopping bei chinesischen Online-Shops sprechen. Temu, Shein und Co. Tapper, der ist im Urlaub, aber der hat mir letztens erzählt, dass seine Tochter Lotte etwas bei Temu bestellt hat und als er das angefasst hat, hätte das die ganze Zeit geknistert. Mhm. Nach dem Auspacken ging es dann wohl, aber wie sind denn eure Erfahrungen mit Online-Shops? Hast du schon mal bestellt, Nadine?
1: Genau, ich habe öfter schon mal bestellt, hauptsächlich bei Temu, aber ich habe auch schon mal Klamotten bei Shein bestellt. Das Ding ist ja, da hast du immer das Gefühl, die Preise sind so nicht zu schlagen.
0: Ja.
1: Ja, du wartest zwar eine ganze Weile, bis dann deine Ware gekommen ist und im Zweifel, wenn du das Paket aufmachst, riecht es dann auch schon mal sehr plastisch.
0: Ja.
1: Aber klamottentechnisch, da, wenn du da halt so ein T-Shirt für 3 €, gut, du weißt natürlich, das ist sowas von unethisch, ne? Aber manchmal geht es halt auch nicht anders. Ich muss dazu sagen, also bei mir ist so Klamotten würde ich nicht mehr online bestellen, aber alles, was ich so für meine Handarbeitssachen, so stricken und häkeln und so brauche, das habe ich gerne bestellt, online-mäßig bei so Billiganbietern und es kam eigentlich auch zu 60% in einer guten Qualität.
0: Okay.
1: Das sind so meine Erfahrungen. Aber wie sieht es denn bei euch aus? Habt ihr da andere Erfahrungen gemacht? Lehnt ihr das zum Beispiel komplett ab und sagt, dann spare ich lieber, bis ich mir das leisten kann? Oder geht es bei euch vielleicht auch gar nicht anders und sagt, ja, komm, wenn die Preise so günstig sind, dann muss ich das in Angriff nehmen. Anders funktioniert das bei mir nicht mit meinem Einkommen oder so. Das kann ja auch sein. Ihr könnt uns gerne anrufen 0800 1630 630 oder schickt uns eine WhatsApp-Sprachnachricht. Da freuen wir uns drauf und diskutieren heute gerne mit euch drüber. Hier ist Radio SAW jetzt mit Miley Cyrus und End of the World.

0: Schönen Wochenstart mit Radio SAW Muckefuck um 5.43 Uhr. Und den Blick auf die Straßen von Nadine.
1: Da geht's richtig schnell. Wir haben nur eine Meldung von der A9 Richtung Berlin zwischen Bad Dürrenberg und dem Rastplatz Bachfurt. Behinderungen nach einem Unfall, passt da ein bisschen auf.
0: In Schinne bei Stendal aktuell 17 Grad. Thermometer klettert noch auf die 30 hoch heute. Ansonsten viel Sonne und ein paar kleine Quellwolken. Es bleibt trocken. Also es ist Sommer im SAW-Land.
1: Und das feiern wir mit den Superhits fürs SAW-Land gleich von Alcazar. Crying at the Discotheque. Direkt nach Alice Merton. Guten Morgen.

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0: Guten Morgen mit Radio Sabi Muckefuck um 6:10 und die ersten Kollegen sind ja schon wieder aus dem Urlaub zurück. Die müssen also schon wieder durchtuckern bis Weihnachten. Ihr habt vielleicht euren Urlaub noch vor euch, also von daher freut euch schon mal drauf und habt einen schönen Arbeitstag heute.
1: Mit den Sowels fürs SAW-Land, hier ist für euch die neue Nummer von Alex Warren, Fever Dream. Guten Morgen.

5.51 Uhr, der Radio-SW-Verkehrsservice. Vorsicht bitte auf der A7 Richtung Hamburg. Zwischen Echte und dem Rastplatz Schwalenberg liegt der Deckel einer Dachbox auf der Fahrbahn. A7 Richtung Hamburg. Zwischen Echte und dem Rastplatz Schwalenberg der Deckel einer Dachbox auf der Fahrbahn.

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4: Ich bin Rebecca Göring. Guten Morgen. Die Preise an den Tankstellen haben wieder ordentlich angezogen. Das liegt nicht nur daran, dass der Tankrabatt nicht mehr gilt, sondern vor allem an den neuen Eskalationen im Nahen Osten. Das US-Militär hat nach eigenen Angaben erneut Ziele im Iran angegriffen. David Riemer berichtet.
5: Es ist bereits die 4. Angriffswelle der USA, seit der Konflikt Mitte letzter Woche wieder aufgeflammt ist. Die Attacken hätten sich gegen Raketenstellungen und Anlagen zur Luftabwehr gerichtet, berichten US-Medien. Außerdem seien Boote der iranischen Revolutionsgarden angegriffen worden. UN-Generalsekretär Guterres reagierte auf der Plattform X tief besorgt über die derzeitige Situation. Er rief den Iran und die USA auf, die Verhandlungen unverzüglich wieder aufzunehmen und offene Fragen auf diplomatischem Wege zu lösen.
4: Kurz ins Auto statt stundenlang in den Flieger. Der Harz will für Familien noch attraktiver werden. Dort entsteht gerade ein neues Familienressort. Mehr dazu von Laura Födisch.
6: Auf dem Gelände des ehemaligen Albrechtshauses bei Stiege gab es jetzt ganz offiziell die Baugenehmigung für das Projekt. Geplant sind hier 121 Ferienhäuser, ein Schwimmbad, ein Restaurant und ein Indoor-Spielplatz. Das Unternehmen Upland Parks investiert dafür bis zu 45 Millionen Euro. Das Feriendorf steht dann ganz idyllisch mitten im Wald. Das bedeutet jetzt aber auch besondere Herausforderungen, denn die Strom- und Wasserleitungen müssen noch gelegt werden. Mitte 2028 soll hier alles fertig sein.
4: Dichter Rauch über dem Süden von Halle. Ein Brand in einer Gartenanlage hat hier gestern Nachmittag einen Großeinsatz der Feuerwehr ausgelöst. Nach Angaben der Rettungsleitstelle gerieten 5 Gartenlauben in Brand, 4 davon standen in Vollbrand. Die Feuerwehr war mehrere Stunden im Einsatz und konnte das Feuer am Abend löschen. Wegen der starken Rauchentwicklung wurden Anwohner über eine Warn-App aufgefordert, Fenster und Türen geschlossen zu halten. Was den Brand ausgelöst hat, ist noch unklar. Tennisprofi Alexander Zverev hat beim Finale in Wimbledon den Sieg und damit seinen 2. Grand-Slam-Titel verpasst. Nach 4 Sätzen musste er sich gegen den Italiener Jannik Sinner geschlagen geben. Zverev ist durch seinen Einzug ins Wimbledon-Finale nun auf Platz 2 der Weltrangliste. Die nächsten Nachrichten um 6.30 Uhr.
7: 3:06, guten Morgen, der Radio SAW Verkehrsservice, der schnellste im SAW-Land mit Nadine.
8: A9 Richtung Berlin, zwischen Bad Dürrenberg und dem Rastplatz Bachfurt gibt's Behinderungen wegen Bergungsarbeiten. Die rechte Spur und die Standspur sind gesperrt und Flitzerblitzer stehen. Auf der A2 Richtung Berlin, hinter Allerengersleben und dann nochmal in Höhe Raststätte-Buckautal. A9 Richtung München, zwischen Niemeck und Kleinmarzehns und in Richtung Berlin in Höhe Raststätte-Köckern. Auf der A36 wurde Richtung Braunschweig Höhe Wernigerode Nord aufgebaut. Auf der B1 in Süpplingen in beiden Richtungen. In Haldensleben stehen sie wieder an der Satueller Straße und in Halle auf der Karlsruher Allee, auf der Todrother Straße und in der Magdeburger Chaussee. Wenn ihr noch was habt, gerne anrufen 0800 1630630 oder ihr schickt uns eine WhatsApp. Die Nummer gibt's bei uns im Netz und in der App.
7: 17 Grad in Mose bei Fahrsleben aktuell hinter Wolmerstedt auf dem Thermometer. Es geht noch hoch bis 30 Grad heute und ansonsten gibt es heute viele Sonne, ein paar kleine Quellwolken und keine Niederschläge. Alles schick, der Sommer ist da.
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7: Das Ehrenamt soll ja gefördert werden und muss vor allen Dingen auch gefördert werden. Und das tut der Landkreis Harz gerade. Womit und warum, erfahrt ihr hier in 5 Minuten.
8: Und bekommt dazu die beste Mischung, die meiste Abwechslung, die Superhits für das SAW-Land aus den 90ern, der unvergessene Freddie Mercury mit Living on My Own. Dazu die ganz, ganz neue Nummer von Katy Perry, ein frischer Superhit für das SAW-Land, Watch It Burn. Bekommt ihr auch noch, und jetzt für euch, Ray Dalton. Guten Morgen.
7: Morgen.

0: gleich 10 nach 6. Schönen guten Morgen. Hier ist Radio SAW Muckefucker Montag. Und in unseren Sportvereinen, bei den Freiwilligen Feuerwehren oder in unseren Schulen, vieles im Land würde ohne unsere Ehrenamtler gar nicht funktionieren. Viele Städte ehren deshalb dieses Engagement und versuchen auch etwas zurückzugeben, so auch Wernigerode. Hier hat die Stadt jetzt eine Ehrenamtskarte eingeführt. Laura Födisch, wie funktioniert denn die?
1: Ja, also Ehrenamtler beantragen die Karte, müssen dann natürlich auch nachweisen, dass sie sich wirklich ehrenamtlich engagieren. Und dann kriegen sie die Karte und bekommen in verschiedenen Einrichtungen Rabatte. Für Oberbürgermeister Tobias Kascher war das eine Herzensangelegenheit. Die Ehrenamtskarte stand in seinem Wahlprogramm.
2: Ehrenamt hält die Gesellschaft aufrecht, hält die Gesellschaft zusammen. Und deshalb muss man das Ehrenamt nicht nur stärken, indem man sagt, man stärkt es, sondern man muss es faktisch auch stärken. Das war mir wichtig.
1: Deswegen gibt es die Karten auch nicht einfach per Post zugeschickt, sondern sie werden am 5. Dezember zum Tag des Ehrenamts feierlich übergeben.
0: Und was für Vergünstigungen gibt es denn so?
1: Ja, aktuell steckt das Projekt Ehrenamtskarte in Wernigerode ja sozusagen noch in den Kinderschuhen. Deswegen beteiligen sich auch hauptsächlich städtische Einrichtungen. Das soll sich aber noch ändern.
2: Jedes wirtschaftliche Unternehmen, jedes private Unternehmen, welches irgendetwas anzubieten hat, kann sich melden.
1: Kascher betont, es gäbe da auch gar keine Denkhürden. Auch über ein gratis Kaffee würden sich die Ehrenamtler freuen. Aktuell gibt es Rabatte zum Beispiel in der Schirker Feuerstein Arena, in der Bibliothek oder im Freibad.
0: Aber hat nicht der Landkreis Harz auch schon eine Ehrenamtskarte? Profitieren die Ehrenamtler in Wernigerode nicht auch davon?
1: Ja, aber eben nicht alle. Die Ehrenamtskarte vom Landkreis Harz, die ist auch ganz neu und befindet sich noch in der Pilotphase. Und deswegen bekommen auch erstmal nur die Freiwilligen Feuerwehren die Ehrenamtskarte. Das soll sich aber künftig noch ändern. Wernigerode dagegen wollte die stadteigene Ehrenamtskarte direkt allen Ehrenamtlichen ermöglichen.
0: Ja, schöne Geste. Bei uns im Netz findet ihr direkt nochmal alle Infos zu dieser Ehrenamtskarte in Wernigerode und auch den Link zum Antrag.
3: Einen schönen guten Morgen wünschen wir euch. Hier ist Radio SAW Muckefuck mit dem frischen Superhit fürs SAW-Land von Katy Perry. Oh, yeah.

0: Gleich 6.15 Uhr, Viertel 7, hier ist Radio SAW Munkefuhr. Guten Morgen. 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
1: Auf der A9 Richtung Berlin gibt es zwischen Bad Dürrenberg und dem Rastplatz Bachfurt Behinderungen wegen Bergungsarbeiten. Die rechte Spur und die Standspur sind hier gesperrt. Aber ansonsten sieht heute Morgen alles soweit schick aus.
0: Sonne, paar kleine Quellwolken. Es ist trocken heute. Maximal 30 Grad sind drin. Aktuell haben wir schon 17 Grad und das geht noch immer weiter hoch. Und es gibt, wie gesagt, keine Niederschläge heute.
1: Und wir gehen uns jetzt gemeinsam auf die Nerven. Nee, warte mal, das ist Blödsinn. Ich weiß nicht, woher das herkam.
0: Doch nicht auf die Nerven.
1: Kennt ihr das, wenn man manchmal morgens einfach ohne zu denken redet?
0: Ja.
1: Das ist mir gerade eben passiert.
0: Passiert mir die ganze Zeit.
1: Ich wollte eigentlich sagen, wir gehen jetzt gemeinsam in Richtung Bad.
0: Ach so.
1: Und das mit den Superhits fürs SAW-Land. Hier ist für euch ein Kracher von Manu Diao. Black Saturday. Schönen guten Morgen.

0: So, jetzt könnt ihr ganz langsam das Wasser in der Dusche wieder abstellen. Hier ist Radio SAW Muckefunk. Wir haben es gleich 19 nach 6. Guten Morgen.
1: Moin.
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0: Am Ortsausgang Aschersleben in Richtung Heum, da gibt es ein Maislabyrinth in Form der Wasserfrau Undine. Da könnt ihr ganz, ganz viel erleben in den Ferien. Hüpfburgen, Riesenrutschen, XXL Kleinkinderbereich und ein Maisbad gibt's da. Außerdem könnt ihr bei einer Stempeljagd mitmachen, tolle Preise gewinnen. Und das lohnt sich doch richtig. Eintritt für Kinder 6 Euro bis 15 Jahre, 8 Euro für Erwachsene. Das Maislabyrinth täglich 13 bis 19 Uhr am Ortsausgang Aschersleben Richtung Heum.
1: 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Harzdrenalin mit allen seinen Attraktionen ist jeden Tag geöffnet, heute zum Beispiel ab 9 Uhr.
0: Die nächsten Tipps gibt es hier wieder um 9 Uhr. 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

0: In 2 Minuten haben wir es 6:30. Hier ist Radio SAW Muckefuck. Schönen guten Morgen an die Tankstellen im SAW-Land.
1: Morgen.
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3: Uhr, 6:30, 6:30, schönen guten Morgen. Hier ist Radio SAW Muckefuck am Montag. Jetzt die Nachrichten mit Rebecca Göring.
4: Guten Morgen. Keine Entspannung bei den Tankstellenpreisen in Sicht. Der Konflikt im Nahen Osten hält an. Die USA haben in der Nacht erneut Ziele im Iran angegriffen. Nach Angaben des US-Militärs richteten sich die Angriffe unter anderem gegen Raketenstellungen und Luftabwehranlagen. Es war die bereits vierte Angriffswelle der USA, seit der Konflikt Mitte vergangener Woche wieder aufgeflammt ist. Washington will damit verhindern, dass der Iran Schiffe in der Straße von Hormuz angreift. Der Iran hatte die Meerenge gestern erneut für gesperrt erklärt. Und jetzt mehr Nachrichten aus dem SAW-Land von unseren Reportern.
5: Sommerferien zusammen mit anderen Kindern in einem Camp. Nicht alle Familien können sich das leisten. Deshalb startet der Saalekreis heute wieder das Sommercamp im Müchelner Ortsteil Wünsch. Das lokale Bündnis für Familie macht es möglich. 30 Kinder aus weniger gut betuchtem Hause erleben auf dem Wünscher Landhof eine bunte Ferienwoche mit Ausflügen in die Region. Aus Müchelen, Thorsten Rössler, Radio SAW.
6: Wer in den Ferien eine Wanderung im Harz plant, dem reicht jetzt ein einfacher Blick aufs Handy. Die offizielle Harz-App hat ab sofort einen neuen Bereich zum Nationalpark. Dort gibt es ausgewählte Wanderrouten und Informationen zu den wichtigsten Ausflugszielen. Zusätzlich informiert sie über die Regeln im Naturschutzgebiet und soll später auch aktuelle Wegsperrungen anzeigen. So können Wanderer ihre Touren künftig deutlich einfacher und sicherer planen. Aus dem Nationalpark Harz, Laura Födisch, Radio SAW.
7: Eine kleine Brücke im Jerichoer Land sorgt jetzt für große Umwege. In Parchen beginnt heute die Sanierung der Bachbrücke. Damit ist die Ortsdurchfahrt, die B1, an dieser Stelle komplett dicht. Sowohl für den Durchgangsverkehr als auch für Radfahrer und Fußgänger. Die können immerhin noch auf andere Wege im Ort ausweichen. Für Autofahrer und Busse besteht diese Möglichkeit nicht. Sie müssen bis voraussichtlich Mitte August lange Umwege in Kauf nehmen. Die empfohlenen Routen stehen auf Radio SAW.de. Aus Parchen, Christoph Schödel, Radio SAW.
4: Die nächsten Nachrichten um 7.
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8: A7 Richtung Hamburg, zwischen der Raststätte Hildesheimer Börde und Hildesheim gibt es Behinderungen. Hier ist ein Fahrzeug in der Baustelle liegen geblieben. Und auf der A9 Richtung Berlin laufen Aufräumarbeiten zwischen Bad Dürrenberg und dem Rastplatz Bachfurt, deshalb Behinderungen. Die rechte und die mittlere Spur sind gesperrt. Blitzer stehen auf der A2 Richtung Berlin hinter Allerengersleben und in Höhe Raststätte Buckautal nochmal. A9 Richtung München zwischen Niemeck und Kleinmarzehns und in Richtung Berlin Höhe Raststätte Köckern. A36 Richtung Braunschweig, Höhe Wernigerode Nord. B1 Süpplingen beidseitig. In Haldensleben auf der Satueller Straße. In Halle Karlsruher Allee, Trothaer Straße und Magdeburger Chaussee. Und in Hillersleben blitzt es Richtung Meseberg. Wenn ihr noch was habt, gerne anrufen 0800 1630630 oder ihr schickt eine WhatsApp. Die Nummer bei uns im Netz und in der App.
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3: Wetter wird einfach heute. Es gibt jede Menge Sonne heute. Die bleibt den ganzen Tag. Es gibt ein paar kleine Quellwolken. Temperaturen gehen rauf bis auf 30 Grad und trocken bleibt es eben auch.
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3: Immer mehr Menschen bestellen online bei chinesischen Online-Shops, bei Temu und Co. Wie sind eure Erfahrungen damit? Habt ihr da gute oder habt ihr da eher schlechte Erfahrungen? Das möchten wir gerne von euch wissen. Ruft uns gerne an 0800 1630 630 oder schickt uns eine WhatsApp-Sprachnachricht.
8: Und passend zum Wetter jetzt Sommermuck aus den 2010ern für euch. Hi. Louis Fonsi und Daddy Yankee. Hi.

0: Guten Morgen mit Radio Xavier Muckefuck beim E-Mails checken um 6 Uhr und gleich 39 Minuten.
1: Morgen.
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3: Ja, Oberamtsrat Alfred Klausen?
4: Morgens, Alfred. Na, wie ist?
3: Oh, heiß ist es, so heiß.
4: Also, weißt du was? Langsam reicht mir das.
3: Habe?
4: Es ist Sommer und vor 20 Jahren hat man sich auf den Sommer gefreut. Und jetzt ist alle Welt nur noch genervt.
3: Steht ja auch überall an den digitalen Litfaßsäulen.
4: Was steht da?
3: Hitze macht krank.
4: Ja, natürlich ist zu viel Hitze nicht gesund, aber zu viel Kälte auch nicht. Und zu viel Zucker ist auch ungesund und zu viel Sport auch.
3: Was willst du mir damit sagen?
4: Dass du die Hitze ja auch dosieren kannst. Du musst dich ja nicht stundenlang in die Sonne draußen setzen.
3: Ruhig, habe ruhig.
4: Ach, mich regt das einfach auf, Alfred. Millionen Menschen geben jedes Jahr 1000 Euros dafür aus, um in die Hitze zu fliegen.
3: Okay.
4: Oder fliegst du in die Türkei, steigst aus und redest 14 Tage lang jeden Tag davon, wie heiß es ist.
3: Nein, das ist ja was anderes.
4: Auch das ist Hitze.
3: Ja, Urlaubshitze. Das hier ist Zuhausehitze. Zuhausehitze macht krank.
4: Hä?
3: Weil ich hier zu Hause ja arbeiten muss.
4: Du arbeiten?
3: Ja, ich nun nicht, aber die anderen.
4: Du bist aber nicht die anderen.
3: Ich fühle das Kollektiv.
4: Du willst einfach hitzefrei erpressen. Ich bin noch nicht doof. Du nervst hier alle so lange, bis der Bürgermeister dir Hitze freigibt.
3: Oh, Hans-Werner, danke für den guten Tipp. Da bleibe ich am Ball.
4: Darauf ein Eiskäffchen.
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0: 6.43 Uhr, hier ist Radio SAB Muckefunk. Einen entspannten Montag wünschen wir euch. Entspannt auch auf den Straßen, Nadine?
1: Na, nicht ganz. A7 Richtung Hamburg zwischen Raststätte Hildesheimer Börde und Hildesheim ist ein Fahrzeug in der Baustelle liegen geblieben. Da gibt es derzeit Behinderungen.
0: Sonne pur heute, ein paar kleine Quellwolken, maximal 30 Grad. In Widerstedt bei Hildstedt haben wir aktuell 18 Grad und das geht eben noch nach oben bis zur 30-Grad-Marke heute.

0: 10 vor 7, hier ist Radio SAW Muckefuck am Montag.
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2: Und über eure Erfahrungen mit Billig-Online-Shops reden wir ja heute Morgen. Bestellt ihr dort und wie sieht es mit der Qualität aus? Das sind so unsere Fragen. Könnt ihr uns gerne weiter dazu anrufen unter 0800 1630 630. Und wenn dann das Paket irgendwann mal eintrudelt, dann nimmt es ja gerne mal der Nachbar an oder umgekehrt. Aber wie sieht es da eigentlich rechtlich aus, Vidi?
0: Wenn ihr ein Paket für euren Nachbarn annehmt, dann macht ihr das aus reiner Gefälligkeit. Pakete annehmen müsst ihr nämlich nicht. Wenn ihr es aber tut, dann achtet darauf, dass das Paket für den Nachbarn nicht irgendwo im Hausflur liegen bleibt, denn dann könnt ihr möglicherweise haftbar gemacht werden, falls es verschwindet. Außerdem dürft ihr das Paket auch nicht öffnen, denn das verletzt das Postgeheimnis und das ist strafbar. Nehmt auf keinen Fall beschädigte Pakete an oder welche, bei denen eine Nachnahmegebühr zu zahlen ist. Achtet auch darauf, ob ihr das Paket zeitnah dem Nachbarn übergeben könnt und nicht morgen für 3 Wochen im Urlaub seid. Grundsätzlich gilt also, Pakete für die Nachbarn annehmen ist eine schöne Geste. Wenn das Paket unbeschädigt ist, ist der Inhalt dann dennoch kaputt, haftet nämlich der Absender oder das Transportunternehmen.
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0: Ihr schließt gleich die Türen vom Supermarkt auf. Wir sind bei euch. Hier ist Radio SAW Muckefuck. 7:03. Guten Morgen.
1: Moin. 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
9: Ich bin Rebecca Göring. Guten Morgen. Die Preise an den Tankstellen haben wieder ordentlich angezogen. Grund sind die neuen Eskalationen im Nahen Osten. Das US-Militär hat nach eigenen Angaben erneut Ziele im Iran angegriffen. Die bereits vierte Angriffswelle seit vergangenen Mittwoch sei nun beendet. Uli Reitinger berichtet.
10: Das US-Militär hat nach eigenen Angaben Flugabwehrsysteme, Radaranlagen, Raketenstellungen, Drohnenstandorte und kleinere Boote zerstört. Die Angriffe haben vor allem ein Ziel, dem Iran die Kontrolle über die Straße von Hormuz zu entreißen. Die US-Streitkräfte stünden bereit, um die Freiheit des zivilen Schiffsverkehrs zu verteidigen, heißt es vom zuständigen Regionalkommando. UN-Generalsekretär Guterres warnt vor katastrophalen Folgen für die Sicherheit der Region und für die Weltwirtschaft.
9: Mehr Gäste, mehr Übernachtungen, mehr Chancen für die Region. Im Harz entsteht derzeit ein neues Familienressort. Für das Projekt auf dem ehemaligen Gelände der Lungenheilstätte bei Stiege gab es jetzt die Baugenehmigung. Ronald Fiebeckhorn, dem Bürgermeister der Stadt Oberharz am Brocken, war bei dem Projekt besonders wichtig.
11: Es wird sich alles in die Natur hier einfügen. Es wird hier kein Kahlschlag erfolgen, sondern es wird sich hier alles einfügen.
9: Das Unternehmen Upland Parks plant daher auch Holzhäuser und reichlich Grünanlagen neben einem Schwimmbad und einem Restaurant. Die Region soll künftig durch die Kurtaxe profitieren und den rund 40 Arbeitsplätzen, die entstehen. Kupferdiebe schlagen in Sachsen-Anhalt immer häufiger zu. Das zeigen Zahlen des Landeskriminalamts. Wurden 2021 noch knapp 200 Fälle registriert, waren es im vergangenen Jahr bereits fast 500. Als Grund für den Anstieg nennt das LKA vor allem die deutlich gestiegenen Kupferpreise. Besonders betroffen waren Halle, der Burgenlandkreis und Anhalt-Bitterfeld. Dass das Problem anhält, zeigt ein aktueller Fall aus dem Burgenlandkreis. Erst am Wochenende haben Unbekannte auf einer Baustelle für ein Windrad bei Zeitz Kupferkabel gestohlen. Der Schaden wird auf mehrere tausend Euro geschätzt. Tennisprofi Alexander Zverev hat beim Finale in Wimbledon den Sieg und damit seinen zweiten Grand-Slam-Titel verpasst. Nach 4 Sätzen musste er sich gegen den Italiener Jannik Sinner geschlagen geben. Damit gibt es auch nach 35 Jahren keinen neuen Wimbledon-Sieger im Männer-Einzel. Die nächsten Nachrichten um 7.30 Uhr.
0: 3:07 haben wir es. Guten Morgen, hier ist der Radio SAW Verkehrsservice, der schnellste im SAW-Land mit Nadine.
12: A4 Richtung Dresden in der Auffahrt ab Polder hat es einen Unfall gegeben. A7 Richtung Hamburg, bitte vorsichtig sein zwischen der Raststätte Hildesheimer Börde und Hildesheim. Hier ist ein Fahrzeug in der Baustelle liegen geblieben und auf der A9 Richtung Berlin braucht ihr 20 Minuten länger zwischen dem Kreuz Rippachtal und Bad Dürrenberg, weil hier wegen der Straßenschäden die rechte und die mittlere Spur gesperrt sind. Blitzer. Die stehen auf der A2 Richtung Berlin hinter Allerengersleben und in Höhe Raststätte Buckautal. Auf der A9 Richtung München zwischen Niemeck und Kleinmarzehns und in Richtung Berlin Höhe Raststätte Köckern. Es blitzt auf der A36 Richtung Braunschweig Höhe Wernigerode Nord. Auf der B1 in Süpplingen in beiden Richtungen. B244 zwischen Schmatzwald und Wernigerode in Höhe der A36 Brücke. In Haldensleben wurde auf der Satueller Straße aufgebaut. In Halle auf der Karlsruher Allee, Trotaer Straße und Magdeburger Chaussee und in Hillersleben blitzt es Richtung Meseberg. Wenn ihr auch noch was habt, dann klingelt bitte kurz durch 0800 1630 630 oder schickt eine WhatsApp, die Nummer bei uns im Netz und in der App.
0: Obhausen bei Querfurt meldet aktuell 18 Grad, das geht noch hoch bis 30, es gibt ganz viel Sonne heute, ein paar kleine Quellwolken und es geht auch morgen so weiter, ganz im Süden des SAW-Landes kann es mal einen kleinen Schauer oder ein Gewitter geben, morgen aber wie gesagt erst heute erstmal Sonne pur.
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0: Billig-Online-Shops, das ist unser Thema heute Morgen. Bestellt ihr? Und wenn ja, welche Erfahrungen habt ihr gemacht? Wir sprechen gleich drüber in knapp 5 Minuten.
12: Und haben wie immer dazu die beste Mischung, die meiste Abwechslung, die Superhits für das SAW-Land aus den 2000ern. Dabei Natasha Bedingfield und Unwritten. Ihr bekommt die neue Nummer, der frische Superhit für das SAW-Land von Teddy Swims, Mr. Know-It-All, direkt nach dem 2010er von Justin Timberlake.

0: 11 nach 7, schönen guten Morgen, hier ist Radio SAW Mokofunk an diesem Montag und wir sprechen heute mit euch über Bestellungen bei chinesischen Online-Shops, bei Temu und Co., bei den Billigdingern und wollen von euch gerne wissen, welche Erfahrung ihr da gemacht habt. Annette aus Magdeburg, wie ist es denn bei dir?
1: Ich bin zu 70% wirklich, was das angeht, sachenmäßig von Shein gekleidet. Bin mit der Qualität, man muss suchen, aber mit der Qualität ansonsten zufrieden. War mal erschrocken, weil ich mir einen Teil bestellt habe bei Shein. Und das muss ich sagen, das kostet dort 25 Euro. Und ich habe es dann bei einem Markenanbieter gefunden für 80 Euro. Exakt das gleiche Teil. Da war ich sehr erschrocken, wo man dann sagt, Mensch, wie funktioniert das?
0: Okay.
1: Ja.
0: Und hast du auch mal andere negative Erfahrungen gemacht?
1: Was man dort nicht kaufen kann, unbedingt sind Schuhe. Das würde ich nicht empfehlen. Aber ansonsten muss man sagen, bin ich mit den Sachen von Shein sehr zufrieden. Ich muss mich jeden Tag im Büro kleiden. Und das ist halt doch sehr kostspielig, wenn ich dann, sage ich mal, auf eventuell auf Markensachen so in diesem Maße zurückgreife. Ne?
0: Mhm. Sagt Annette aus Magdeburg, wie ist eure Erfahrung? Sagt es uns 0800 1630 630 oder schickt uns eine WhatsApp-Sprachnachricht.
2: Vielleicht habt ihr auch ganz andere Erfahrungen gemacht oder ihr lehnt es kategorisch ab, kann ja auch sein. Hier ist Radio SAW Muckefuck. Schönen guten Morgen zusammen.

0: 7.15 Uhr, Viertel 8 haben wir's. Guten Morgen mit Radio SAW Mucke Fuck. Und den Blick auf die Straßen von Nadine.
1: Seid bitte vorsichtig auf der A4 Richtung Dresden. In der Auffahrt Apolda hat es einen Unfall gegeben und auf der A9 Richtung Berlin dauert es 20 Minuten länger, weil zwischen dem Kreuz Rippachtal und Bad Dürrenberg die rechte und die mittlere Spur wegen Straßenschäden gesperrt sind.
0: Sonne satt heute an diesem Montag, ein paar kleine Quellwolken sind unterwegs. Es bleibt trocken, maximal 30 Grad sind aktuell drin. In Lieskau bei Halle sind es 18 Grad auf dem Thermometer.

0: 19 nach 7 haben wir es. Schönen guten Morgen, hier ist Radio SAW Muckefuck und wir gucken mal rüber zur Fußball-Weltmeisterschaft. Nadine, du bist ja auch sehr interessiert.
1: Genau, ich bin vor allem sehr überrascht, dass die immer noch läuft.
0: Du kennst aber Superstar aus Norwegen, Erling Haaland. Der Name sagt dir doch irgendwas.
1: Ja, der geistert seit einer ganzen Weile durch die Gegend. Das ist ein großer Blonder.
0: Genau, das ist ein großer Blonder und Norwegen ist ja leider ausgeschieden, denn die Norweger haben ja mit ihrem Rudern immer so ein ganz großes Highlight bei der WM gesetzt. Diese
1: Also die Fans.
0: Die Fans und so.
1: Genau.
0: Und auch er im Stadion, das war schon ziemlich cool. Ausgerechnet in Peru tragen jetzt hunderte Babys den Namen Haaland. Ja, offenbar finden die Peruaner, die gar nicht bei der BM dabei waren, den Namen Erling Haaland so super, dass sie ihre Kinder nach dem Star benennen. Ich finde das großartig. Wir heißen übrigens Nadine und Frank, falls ihr noch nicht wisst, wie ihr eure Kinder nennen sollt.
1: Aber Fußball können wir trotzdem nicht spielen.
0: Nö.
1: Hier ist Radio SAW. Guten Morgen mit Harry Styles. Der drückt die Daumen für seine Engländer. Sind die noch drin?
0: Ja.
1: Na wunderbar. Hier ist für euch American Girls. Guten Morgen.

0: Guten Morgen in den Arztpraxen. Hier ist Radio SAW Muckefuck. In 2 Minuten ist es 7:30.
1: Morgen.
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3: Ganz genau 7:30 haben wir es. 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

0: Mikrofunk an diesem Montag, den 13. Juli. Jetzt die Radio SAB Nachrichten mit Rebecca Göring.
1: Guten Morgen. Keine Entspannung bei den Tankstellenpreisen in Sicht. Der Konflikt im Nahen Osten hält an. Die USA haben in der Nacht erneut Ziele im Iran angegriffen. Nach Angaben des US-Militärs richteten sich die Attacken unter anderem gegen Raketenstellungen und Luftabwehranlagen. Es war die bereits vierte Angriffswelle der USA, seit der Konflikt Mitte vergangener Woche wieder aufgeflammt ist. Washington will damit verhindern, dass der Iran Schiffe in der Straße von Hormuz angreift. Der Iran hatte die Meerenge gestern erneut für gesperrt erklärt. Und jetzt mehr Nachrichten aus dem SAW-Land von unseren Reportern.
2: Sommerferien zusammen mit anderen Kindern in einem Camp. Nicht alle Familien können sich das leisten. Deshalb startet der Saale-Kreis heute wieder das Sommercamp im Müchelner Ortsteil Wünsch. Das lokale Bündnis für Familie macht es möglich. 30 Kinder aus weniger gut betuchtem Hause erleben auf dem Wünscher Landhof eine bunte Ferienwoche mit Ausflügen in die Region. Aus Müchelen, Thorsten Rössler, Radio SAW.
3: Wer in den Ferien eine Wanderung im Harz plant, dem reicht jetzt ein einfacher Blick aufs Handy. Die offizielle Harz-App hat ab sofort einen neuen Bereich zum Nationalpark. Dort gibt es ausgewählte Wanderrouten und Informationen zu den wichtigsten Ausflugszielen. Zusätzlich informiert sie über die Regeln im Naturschutzgebiet und soll später auch aktuelle Wegsperrungen anzeigen. So können Wanderer ihre Touren künftig deutlich einfacher und sicherer planen. Aus dem Nationalpark Harz, Laura Födisch, Radio SAW.
4: Eine kleine Brücke im Jerichoer Land sorgt jetzt für große Umwege. In Parchen beginnt heute die Sanierung der Bachbrücke. Damit ist die Ortsdurchfahrt, die B1, an dieser Stelle komplett dicht. Sowohl für den Durchgangsverkehr als auch für Radfahrer und Fußgänger. Die können immerhin noch auf andere Wege im Ort ausweichen. Für Autofahrer und Busse besteht diese Möglichkeit nicht. Sie müssen bis voraussichtlich Mitte August lange Umwege in Kauf nehmen. Die empfohlenen Routen stehen auf radio-saw.de. Aus Parchen, Christoph Schödel, Radio SAW.
1: Die nächsten Nachrichten um 8.
0: 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Nadine, wie sieht's aus?
5: Auf der A9 Richtung Berlin, da klemmt's zwischen dem Kreuz Rippachtal und Bad Dürrenberg. Die rechte Spur und die mittlere Spur sind hier wegen Straßenschäden gesperrt. 20 Minuten dauert es im Moment länger. Und im Landkreis Mansfeld-Südharz auf der Landstraße zwischen Röblingen am See und dem Abzweig B80 Aseleben. Da hat es einen Unfall gegeben, deshalb ist die Landstraße gesperrt. Bitte umfahrt das Gebiet. Flitzerblitzer stehen. Auf der A2 Richtung Berlin hinter Allerengersleben und in Höhe Raststätte Buckautal. A9 Richtung München zwischen Niemeck und Kleinmarzehns. A9 Richtung Berlin Höhe Raststätte Köckern. Auf der A36 Richtung Braunschweig Höhe Wernigrode Nord. B1 in Süpplingen beidseitig. Auf der B244 wurde zwischen Schmatzfeld und Wernigerode in Höhe der A36 Brücke wieder aufgebaut. In Haldensleben stehen sie auf der Satueller Straße. In Halle Karlsruher Allee, Trotaer Straße und Magdeburger Chaussee. In Hillersleben Richtung Meseberg. Und Jens, du hast auch noch einen. Wo denn?
6: Und zwar in Nelitz Richtung Frösnitz. In der 30er-Zone ist das.
5: Dankeschön. Wenn ihr auch was habt, gerne kurz durchklingeln. 0800 1630 630 oder schickt uns eine WhatsApp. Die Nummer bei uns im Netz und in der App.
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0: Ja, Wetter kann man heute tatsächlich nicht meckern. Die Sonne scheint den ganzen Tag, es gibt ein paar kleine Quellwolken, maximal 30 Grad. Aktuell in Libena bei Köthen 19 Grad auf dem Thermometer. Also das wird ein richtig schöner Sommertag heute wieder.
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0: Ja, Nadine war ganz überrascht, dass die Fußball-Weltmeisterschaft tatsächlich noch läuft.
8: Ja,
0: ja, es ist immer noch. Es gibt Halbfinalspiele jetzt. Morgen und übermorgen sind die dann dran. Und deshalb gibt es bei uns natürlich in 5 Minuten auch noch WM-Wissen zum Weitererzählen mit Katrin Müller-Hohenstein.
5: Und obendrauf die beste Mischung, die meiste Abwechslung, die Superhits fürs SAW-Land. Ein frischer Superhit fürs SAW-Land kommt von Tampa City mit Self-Aware noch in dieser halben Stunde. Ihr bekommt einen 2010er von Nico Santos, Rooftop, und jetzt für euch, Kamerad. Guten Morgen.

0: Schönen guten Morgen um gleich 20 vor 8. Hier ist Radio SAW. Muckefucken, sonnigen Montag wünschen wir euch.
1: Moin.
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3: Heute mit der Frage: Welcher Spieler ist momentan der wertvollste Spieler?
4: Der Spieler mit der bisher höchsten gezahlten Ablösesumme der Fußballgeschichte ist derzeit Brasiliens Neymar. Sein Wechsel vom FC Barcelona zu Paris Saint-Germain im Jahr 2017 für 222 Millionen Euro ist nach wie vor der teuerste Transfer der Geschichte. Ihm folgen Kylian Mbappé mit 180 Millionen Ablöse und auf Platz 3 Philippe Correa, den sich der FC Barcelona für günstige 135 Millionen geholt hat. Wenn man jedoch danach fragt, welcher Spieler heute den höchsten geschätzten Marktpreis erzielen würde, dann führen andere Namen die Listen an. Der spanische Youngster Lamine Yamal wird aktuell auf bis zu 300 Millionen geschätzt. Norwegens Erling Haaland und Frankreichs Kylian Mbappé bringen es aber auch auf 200 Millionen. Ist ja verrückt, oder?
2: 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Bitte.

0: So geht's rein in diesen Montag um 7.44 Uhr mit Radio SAW Muckefuck. Und mit dem Blick auf die Straßen von Nadine.
1: Da klemmt es jetzt ordentlich auf der A9 Richtung Berlin zwischen dem Kreuz Rippachtal und Bad Dürrenberg. Muss die Fahrbahn gereinigt werden, das dauert eine halbe Stunde länger. Im Moment ist hier nur eine Spur frei. Und im Landkreis Mansfeld-Südharz ist die Landstraße zwischen Röblingen am See und dem Abzweig zur B80 Aseleben nach einem Unfall gesperrt. Bitte umfahrt das Gebiet weiträumig.
0: Die Sonne wird heute den ganzen Tag scheinen, ein paar kleine Quellwolken werden sich drunter mischen, aber das war's dann auch schon. Keine Niederschläge, Maxi-Werte heute bis 30 Grad.
1: Und Sommermucke gibt's gleich von Jennifer Lopez aus den 2000ern. Let's get loud. Direkt nach Nico Santos. Hier ist für euch Rooftop bei Radio SAW Muckefuck. Einen wunderschönen guten Morgen wünschen wir euch.
0: Morgen.

0: vor 8, die Sonne lacht. Hier ist Radio SAB Muckefuck. Schönen guten Morgen. Viel Spaß jetzt bei der Hunderunde und Tütchen nicht vergessen. Also für den Hund, ganz wichtig. Lass die Tretmin einfach bitte nicht liegen. Das ist unangenehm, wenn man da reintritt.
1: 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Jetzt mit einem frischen Superhit fürs SAB-Land von Tempest City. Hier ist Self Aware. Schönen guten Morgen.

0: Schönen guten Morgen in die Backstube im SAW-Land. Hier ist Radio SAW Mirkofunk. In 2 Minuten ist es 8.
1: Guten Morgen.
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7: Ich bin Rebecca Göring. Guten Morgen. Patienten des Karl-von-Basedow-Klinikums im Saale-Kreis müssen morgen mit eingeschränkter Versorgung rechnen. Die Gewerkschaft Verdi hat die Mitarbeiter des Klinikums zum Warnstreik aufgerufen. Mehr dazu von Thorsten Rössler.
8: Die Früh- und Tagschicht soll morgen zwischen 8 und 20 Uhr die Arbeit niederlegen. Die Patientensicherheit habe aber höchste Priorität, sagte uns eine Verdi-Sprecherin. Deshalb wurde mit dem Karl-von-Basedow-Klinikum in Merseburg und Querfurt eine Notdienstvereinbarung abgeschlossen. Medizinisch notwendige Leistungen werden auch während des Warnstreiks erbracht. Der Rest wird verschoben. Hintergrund sind stockende Tarifverhandlungen. Das Angebot der Klinikleitung für eine Gehaltserhöhung liege deutlich unter den Erwartungen der Belegschaft.
7: Knapp 2 Euro für einen Liter Diesel und noch etwas mehr für einen Liter Benzin. So die Preise an den Tankstellen in Sachsen-Anhalt heute Morgen. Grund für die anhaltend hohen Preise sind neue Eskalationen im Nahen Osten. Das US-Militär hat in der vergangenen Nacht wieder Ziele im Iran attackiert. Nach eigenen Angaben richteten sich die Attacken unter anderem gegen Raketenstellungen, Luftabwehr und Satellitenanlagen. Ziel sei es, dem Iran die Kontrolle über die Straße von Hormuz zu entreißen. Es war die bereits 4. Angriffswelle, seit der Konflikt Mitte vergangener Woche wieder eskaliert ist. Kurz ins Auto, statt stundenlang in den Flieger. Der Harz will für Familien noch attraktiver werden. Dort entsteht gerade ein neues Familienressort. Laura Födisch berichtet.
9: Auf dem Gelände des ehemaligen Albrechtshauses bei Stiege gab es jetzt ganz offiziell die Baugenehmigung für das Projekt. Geplant sind hier 121 Ferienhäuser, ein Schwimmbad, ein Restaurant und ein Indoor-Spielplatz. Das Unternehmen Upland Parks investiert dafür bis zu 45 Millionen Euro. Das Feriendorf steht dann ganz idyllisch mitten im Wald. Das bedeutet jetzt aber auch besondere Herausforderungen, denn die Strom- und Wasserleitungen müssen noch gelegt werden. Mitte 2028 soll hier alles fertig sein.
7: Tennisprofi Alexander Zverev hat beim Finale in Wimbledon den Sieg und damit seinen 2. Grand-Slam-Titel verpasst. Nach 4 Sätzen musste er sich gegen den Italiener Jannik Sinner geschlagen geben. Damit gibt es auch nach 35 Jahren keine neuen Wimbledon-Sieger im Männer-Einzel. Die nächsten Nachrichten um 8.30 Uhr.
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1: Da gibt es eine Meldung von der A9 Richtung Berlin zwischen dem Kreuz Rippachtal und Bad Dürrenberg. Da braucht ihr eine halbe Stunde länger. Die Fahrbahn muss gereinigt werden und es ist nur eine Spur frei. Und im Landkreis Mansfeld-Südharz, da ist die Landstraße zwischen Röblingen am See und dem Abzweig zur B80 Aseleben nach einem Unfall gesperrt. Die Flitzerblitzer stehen auf der A2 Richtung Berlin hinter Allerengersleben und in Höhe Raststätte-Buckautal. A9 Richtung München zwischen Nemeck und Kleinmarzins und in Richtung Berlin Höhe Raststätte-Köckern. Auf der A36 stehen sie in Richtung Braunschweig Höhe Wernigerode-Nord, auf der B1 in Süpplingen in beiden Richtungen. B189 Höhe Abzweig-Rochau Richtung Berlin aufgebaut wurde auf der B244 zwischen Schmatzfeld und Wernigerode in Höhe der A36-Brücke. In Haldensleben auf der Satueller Straße und in der Neuenhofer Straße beidseitig. In Merseburg blitzt es in der Teichstraße. In Halle auf der Karlsruher Allee, in der Trotaer Straße und auf der Magdeburger Chaussee. In Nelitz wurde Richtung Frötznitz aufgebaut und in Hisslersleben Richtung Meseberg. Und wenn ihr dazu noch was habt, dann ruft gern an 0800 1630 630, oder ihr schickt eine WhatsApp, die Nummer bei uns im Netz und in der App.
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0: Jede Menge Sonne wartet heute auf uns an diesem Montag. Temperaturen bis zu 30 Grad sind drin in Pupzig, bei Nienburg aktuell 19. Aber das geht wie gesagt noch hoch. Niederschläge gibt es heute auch nicht.
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0: Ich bin ja so froh, dass meine Chefin hier im Studio, die Nadine, dass ich die nicht bei Temu bestellt habe, sondern
7: bei Wish.
0: Was hast du jetzt gesagt? Das ist unser Thema heute Morgen. Billig-Shopping bei den Chinesen. Was macht ihr? Was sind eure Erfahrungen? Wir sprechen drüber in gut 10 Minuten.
1: Und haben die beste Mischung, die meiste Abwechslung, die Superhits fürs SAW-Land, für euch aus den 2000ern. Sommer pur von Enrique Iglesias, Bailamos. Und jetzt für euch Miley Cyrus. Guten Morgen.
0: Morgen.

0: Schönen Montag mit uns, Radio SRB Muckefuchs um 10 nach 8. Ja, in unseren Sportvereinen, bei den Freiwilligen Feuerwehren oder auch in unseren Schulen, vieles im Land würde ohne unsere Ehrenamtler gar nicht funktionieren. Viele Städte ehren deshalb dieses Engagement und versuchen auch etwas zurückzugeben, so auch Wernigerode. Hier hat die Stadt jetzt eine Ehrenamtskarte eingeführt. Laura Födisch, wie funktioniert denn die?
1: Ja, also Ehrenamtler beantragen die Karte, müssen dann natürlich auch nachweisen, dass sie sich wirklich ehrenamtlich engagieren. Und dann kriegen sie die Karte und bekommen in verschiedenen Einrichtungen Rabatte. Für Oberbürgermeister Tobias Kascher war das eine Herzensangelegenheit. Die Ehrenamtskarte stand in seinem Wahlprogramm.
2: Ehrenamt hält die Gesellschaft aufrecht, hält die Gesellschaft zusammen. Und deshalb muss man das Ehrenamt nicht nur stärken, indem man sagt, man stärkt es, sondern muss es faktisch auch stärken. Das war mir wichtig.
1: Deswegen gibt es die Karten auch nicht einfach per Post zugeschickt, sondern sie werden am 5. Dezember zum Tag des Ehrenamts feierlich übergeben.
0: Und welche Vergünstigungen gibt's?
1: Ja, aktuell steckt das Projekt Ehrenamtskarte in Wernigerode ja sozusagen noch in den Kinderschuhen. Deswegen beteiligen sich auch hauptsächlich städtische Einrichtungen. Das soll sich aber noch ändern.
2: Jedes wirtschaftliche Unternehmen, jedes private Unternehmen, welches irgendetwas anzubieten hat, kann sich melden.
1: Kascher betont, es gäbe da auch gar keine Denkhürden. Auch über einen gratis Kaffee würden sich die Ehrenamtler freuen. Aktuell gibt es Rabatte zum Beispiel in der Schirker Feuerstein Arena, in der Bibliothek oder im Freibad.
0: Tolle Geste auf jeden Fall. Bei uns im Netz findet ihr nochmal alle Infos zu dieser Ehrenamtskarte in Wernigerode und auch den Link zum Antrag.
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0: 8:15 Uhr, viertel neun, hier ist Radio SAB Muckefuck. Mit Nadine und dem Blick auf die Straßen bei uns.
1: Gute Nachrichten gibt es da aus dem Kreis Mansfeld-Südharz. Die Landstraße zwischen Röblingen am See und dem Abzweig zur B80 Aseleben ist wieder frei. Es klemmt aber nach wie vor auf der A9 Richtung Berlin zwischen dem Kreuz Rippachtal und Bad Dürrenberg. Ihr braucht ja eine halbe Stunde länger, weil die Fahrbahn gereinigt werden muss.
0: Sonne satt heute, Temperaturen bis 30 Grad. In Dobin bei Wittenberg aktuell schon 20. 10 Grad gibt's noch oben drauf. Es gibt keine Niederschläge und nur ein paar kleine Quellwolken.
1: Wunderschönen guten Morgen zusammen. Hier ist Radio SAW Muckefuck. Ihr seid auf dem Weg zur Arbeit und wir haben dazu Miles Smith für euch mit Stargazing. Da.

0: Faktor 18, damals hier ist Radio SAW Muckefuck und wir sprechen heute Morgen über Billigbestellungen beim chinesischen Online-Händler, bei Temu, bei Shein und so weiter.
1: Ist ja aber auch total verlockend, ne? Also
0: ja.
1: Zahlst du irgendwie gefühlt ein Apfel und ein Ei und musst halt 2 Wochen warten, aber dann ist es da.
0: Ändert sich ja jetzt alles ein bisschen wegen der, wie heißt das, Steuern?
1: Nee. Zoll musst du noch extra drauf zahlen und so weiter und so fort. Ja, aber trotzdem ist es zum Teil immer noch günstiger, als wenn man in den Laden geht oder irgendwo bei anderen Online-Shops bestellt. Wie ist denn eure Erfahrung mit Bestellungen bei Temu und Co.? Christian aus Burg.
2: Ich bestelle tatsächlich bei Temu und habe da auch schon einiges bestellt gehabt, wo ich auch mal in Müll gegriffen habe, aber da gibt es ja auch noch diese Möglichkeit, dass du dann da das wieder zurückschicken kannst, beziehungsweise dir zurückholen kannst, die Kohle, und ich finde das eigentlich ganz in Ordnung.
0: Ist schon mal was richtig schief gelaufen?
2: Da hatten wir tatsächlich auch schon so eine Dinger gehabt, von wegen so, haben dann was bestellt in der Größe L, das kam dann irgendwie in der Größe S, wo ich dann gemeint habe, soll ich das jetzt Teddy anziehen oder sowas?
1: Ja, genau. Aber wie sieht's bei euch aus? Habt ihr auch schon mal bei Billig-Online-Shops bestellt? Könnt ihr uns gerne anrufen. 0800 1630 630 oder uns eine WhatsApp-Sprachnachricht schicken. Hier ist Radio SAW Muckefuck. Schönen guten Morgen zusammen.
0: Morgen.

0: Auch wenn der Ventilator im Büro ein bisschen quietscht, ist nicht schlimm, der tut Gutes gerade. Hier ist Radio SAB Muckefuck. In 2 Minuten ist es 8:30.
1: Guten Morgen.
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0: Guten Morgen um 8.30 Uhr, 9. Hier ist Radio SAW Muckefuck am Montag. Jetzt die Nachrichten mit Rebecca Göring.
7: Guten Morgen. Wer morgen ins Karl-von-Basedow-Klinikum Saale-Kreis muss, sollte sich auf Einschränkungen einstellen. Die Gewerkschaft Verdi hat die Beschäftigten von 8 Uhr morgens bis 8 Uhr abends zum Warnstreik aufgerufen. Medizinische Notfälle werden natürlich trotzdem behandelt, andere Termine werden hingegen verschoben. Hintergrund sind die stockenden Tarifverhandlungen. Nach Angaben von Verdi liegt das Angebot der Klinikleitung deutlich unter den Erwartungen der Beschäftigten. Und jetzt mehr Nachrichten aus dem SAW-Land von unseren Reportern.
8: Sommerferien zusammen mit anderen Kindern in einem Camp. Nicht alle Familien können sich

0: das leisten. Deshalb startet der Saalekreis heute wieder das Sommercamp im Müchelner Ortsteil Wünsch. Das lokale Bündnis für Familie macht es möglich. 30 Kinder aus weniger gut betuchtem Hause erleben auf dem Wünscher Landhof eine bunte Ferienwoche mit Ausflügen in die Region. Aus Müchelen, Thorsten Rössler, Radio SAW.
1: Wer in den Ferien eine Wanderung im Harz plant, dem reicht jetzt ein einfacher Blick aufs Handy. Die offizielle Harz-App hat ab sofort einen neuen Bereich zum Nationalpark. Dort gibt es ausgewählte Wanderrouten und Informationen zu den wichtigsten Ausflugszielen. Zusätzlich informiert sie über die Regeln im Naturschutzgebiet und soll später auch aktuelle Wegsperrungen anzeigen. So können Wanderer ihre Touren künftig deutlich einfacher und sicherer planen. Aus dem Nationalpark Harz, Laura Födisch, Radio SAW.
2: Eine kleine Brücke im Jerichower Land sorgt jetzt für große Umwege. In Parchen beginnt heute die Sanierung der Bachbrücke. Damit ist die Ortsdurchfahrt, die B1, an dieser Stelle komplett dicht. Sowohl für den Durchgangsverkehr als auch für Radfahrer und Fußgänger. Die können immerhin noch auf andere Wege im Ort ausweichen. Für Autofahrer und Busse besteht diese Möglichkeit nicht. Sie müssen bis voraussichtlich Mitte August lange Umwege in Kauf nehmen. Die empfohlenen Routen stehen auf radio-saw.de. Aus Parchen, Christoph Schödel, Radio SAW.
3: Die nächsten Nachrichten um 9.
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5: Auf der A9 Richtung Berlin entspannt sich die Lage ganz langsam. Zwischen dem Kreuz Rippachtal und Bad Dürrenberg braucht ihr wegen der Reinigungsarbeiten im Moment noch 10 Minuten länger. Die Flitzerblitzer stehen. Auf der A2 Richtung Berlin hinter Allerengersleben und in Höhe der Raststätte Buckautal. Auf der A9 Richtung München zwischen Niemeck und Kleinmarzehns in Richtung Berlin Höhe Raststätte Köckern. Es blitzt auf der A36 Richtung Braunschweig Höhe Wernigerode Nord. Auf der B1 in Süpplingen in beiden Richtungen. Auf der B189 wird in Höhe Abzweig Rochau Richtung Berlin aufgebaut. Auf der B244 zwischen Schmatzfeld und Wernigerode in Höhe der A36 Brücke. Sie stehen in Haldensleben auf der Satueller Straße und in der Neuenhofer Straße beidseitig, in Merseburg auf der Teichstraße, Halle, Karlsruher Allee, Trotaer Straße und Magdeburger Chaussee. In Nelitz Richtung Frösnitz und in Hillersleben blitzt es Richtung Meseberg. Und wenn ihr dazu noch was habt, dann gerne anrufen 0800 1630 630 oder ihr schickt uns eine WhatsApp, die Nummer bei uns im Netz und in der App.
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4: Sonne satt heute, paar kleine Quellwolken, maximal 30 Grad, es bleibt trocken. So geht es dann auch morgen weiter. Ganz im Süden des SAW-Landes, da kann es morgen mal einen kleinen Schauer oder auch ein Gewitter geben. Ansonsten bleibt der Sommer uns noch erhalten.
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4: Online-Shopping bei Billiganbietern, das ist unser Thema heute Morgen. Welche Erfahrungen habt ihr gemacht? Ruft uns gerne an 0800 1630 630 oder schickt uns eine WhatsApp-Sprachnachricht.
5: Ganz entspannt geht's in die neue Woche gleich mit dem frischen Superhit fürs SAW-Land von Taylor Swift. I knew it, I knew you und jetzt für euch Alan Walker.

0: ist eine coole Nummer von Bruno Mars. 20 vor 9 haben wir es. Hier ist Radio SAW Mokofoka Montag.
1: Guten Morgen.
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3: Ja, Oberamtsrat Alfred Klausen?
4: Morgens, Alfred. Na, wie ist?
3: Oh, heiß ist es, so heiß.
4: Also, weißt du was? Langsam reicht mir das.
3: Habe?
4: Es ist Sommer und vor 20 Jahren hat man sich auf den Sommer gefreut. Und jetzt ist alle Welt nur noch genervt.
3: Steht ja auch überall an den digitalen Litfaßsäulen.
4: Was steht da?
3: Hitze macht krank.
4: Ja, natürlich ist zu viel Hitze nicht gesund, aber zu viel Kälte auch nicht. Und zu viel Zucker ist auch ungesund und zu viel Sport auch.
3: Was willst du mir damit sagen?
4: Dass du die Hitze ja auch dosieren kannst. Du musst dich ja nicht stundenlang in die Sonne draußen setzen.
3: Ruhig, habe ruhig.
4: Ach, mich regt das einfach auf, Alfred. Millionen Menschen geben jedes Jahr 1000 Euros dafür aus, um in die Hitze zu fliegen.
3: Okay.
4: Oder fliegst du in die Türkei, steigst aus und redest 14 Tage lang jeden Tag davon, wie heiß es ist.
3: Nein, das ist ja was anderes.
4: Auch das ist Hitze.
3: Ja, Urlaubshitze. Das hier ist Zuhausehitze. Zuhausehitze macht krank.
4: Hä?
3: Weil ich hier zu Hause ja arbeiten muss.
4: Du arbeiten?
3: Ja, ich nun nicht, aber die anderen.
4: Du bist aber nicht die anderen.
3: Ich fühle das Kollektiv.
4: Du willst einfach hitzefrei erpressen. Ich bin noch nicht doof. Du nervst hier alle so lange, bis der Bürgermeister dir hitzefrei gibt.
3: Oh, Hans-Werner, danke für den guten Tipp. Da bleibe ich am Ball.
4: Darauf ein Eiskäffchen.
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0: 9:45. Schönen guten Morgen, hier ist Radio SAW Muckefuck. Wie sieht's auf den Straßen aus, Nadine?
1: Da rollt sie jetzt auch wieder auf der A9 Richtung Berlin. Zwischen dem Kreuz Rippachtal und Bad Dürrenberg habt ihr wieder freie Fahrt.
0: 30 Grad heute, das sind die Maxi-Werte. Aktuell in Scheplin bei Bad Düben schon 21. Ganzen Tag Sonne, kleine Wolken, kein Regen, alles gut.

0: 12 vor 9, hier ist Radio SAW Mokofoka Montag.
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2: Und heute Morgen reden wir ja über eure Billig-Online-Shops-Erfahrungen. Ihr bestellt dort was. Wie sieht's da mit der Qualität aus? Gab es da schon einige Fails? Könnt ihr uns auch gerne zu anrufen unter 0800 1630 630. Und irgendwann trudelt ja dann das Paket ein. Entweder von euch oder vom Nachbarn und ihr nehmt's dann an oder umgekehrt. Aber wie sieht's da rechtlich aus, Vidi?
3: Wenn ihr ein Paket für euren Nachbarn annehmt, dann macht ihr das aus reiner Gefälligkeit. Pakete annehmen müsst ihr nämlich nicht. Wenn ihr es aber tut, dann achtet darauf, dass das Paket für den Nachbarn nicht irgendwo im Hausflur liegen bleibt, denn dann könnt ihr möglicherweise haftbar gemacht werden, falls es verschwindet. Außerdem dürft ihr das Paket auch nicht öffnen, denn das verletzt das Postgeheimnis und das ist strafbar. Nehmt auf keinen Fall beschädigte Pakete an oder welche, bei denen eine Nachnahmegebühr zu zahlen ist. Achtet auch darauf, ob ihr das Paket zeitnah dem Nachbarn übergeben könnt und nicht morgen für 3 Wochen im Urlaub seid. Grundsätzlich gilt also, Pakete für die Nachbarn annehmen ist eine schöne Geste. Wenn das Paket unbeschädigt ist, ist der Inhalt dann dennoch kaputt, haftet nämlich der Absender oder das Transportunternehmen.
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0: So Freunde, ihr habt um 9 den nächsten Termin, dann habt ihr noch ein Minütchen Zeit. Hier ist Radio SAW Muckefuck am Montag.
1: Und dann aber Hoppi Galoppi, wie meine Mama immer sagt.
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7: Ich bin Rebecca Göring. Guten Morgen. Patienten des Karl-von-Basedow-Klinikums Saale-Kreis müssen morgen mit eingeschränkter Versorgung rechnen. Die Gewerkschaft Verdi hat die Mitarbeiter des Klinikums zum Warnstreik aufgerufen. Mehr dazu von Thorsten Rössler.
8: Die Früh- und Tagschicht soll morgen zwischen 8 und 20 Uhr die Arbeit niederlegen. Die Patientensicherheit habe aber höchste Priorität, sagte uns eine Verdi-Sprecherin. Deshalb wurde mit dem Karl-von-Basedow-Klinikum in Merseburg und Querfurt eine Notdienstvereinbarung abgeschlossen. Medizinisch notwendige Leistungen werden auch während des Warnstreiks erbracht. Der Rest wird verschoben. Hintergrund sind stockende Tarifverhandlungen. Das Angebot der Klinikleitung für eine Gehaltserhöhung liege deutlich unter den Erwartungen der Belegschaft.
7: Großeinsatz für die Feuerwehr bei Leuna. Hier standen gestern Nachmittag rund 16 Hektar Wald und angrenzende Felder in Brand. Nach Angaben der Polizeiinspektion Halle waren knapp 100 Feuerwehrleute im Einsatz. Zwei von ihnen hatten wegen der hohen Temperaturen Kreislaufprobleme bekommen und mussten ins Krankenhaus. Der Einsatz dauerte bis in die Abendstunden. Die Brandursache ist noch unklar. Mehr Gäste, mehr Übernachtungen, mehr Chancen für die Region. Im Harz entsteht derzeit ein neues Familienressort. Für das Projekt auf dem ehemaligen Gelände der Lungenheilstätte bei Stiege gab es jetzt die Baugenehmigung. Ronald Fiebelkorn, dem Bürgermeister der Stadt Oberharz am Brocken, war bei dem Projekt besonders wichtig.
9: Es wird sich alles in die Natur hier einfügen. Es wird hier kein Kahlschlag erfolgen, sondern es wird sich hier alles einfügen.
7: Das Unternehmen Upland Parks plant daher auch Holzhäuser und reichlich Grünanlagen neben einem Schwimmbad und einem Restaurant. Die Region soll künftig durch die Kurtaxe profitieren und den rund 40 Arbeitsplätzen, die entstehen. Kupferdiebe schlagen in Sachsen-Anhalt immer häufiger zu. Das zeigen Zahlen des Landeskriminalamts. Wurden 2021 noch knapp 200 Fälle registriert, waren es im vergangenen Jahr bereits fast 500. Als Grund für den Anstieg nennt das LKA vor allem die deutlich gestiegenen Kupferpreise. Besonders betroffen waren Halle, der Burgenlandkreis und Anhalt-Bitterfeld. Dass das Problem anhält, zeigt ein aktueller Fall aus dem Burgenlandkreis. Erst am Wochenende haben Unbekannte auf einer Baustelle für ein Windrad bei Zeitz Kupferkabel gestohlen. Der Schaden wird auf mehrere tausend Euro geschätzt. Die nächsten Nachrichten um 10.
0: 3:09, guten Morgen. Hier ist der Radio SAW Verkehrsservice, der schnellste im SAW-Land. Nadine.
1: Seid da bitte vorsichtig. Auf der A2 Richtung Hannover zwischen Peine und Hämmlerwald hat es einen Unfall gegeben und Flitzerblitzer stehen. Auf der A2 Richtung Berlin hinter Allerengersleben und in Höhe der Raststätte Buckautal nochmal. A9 Richtung München zwischen Niemeck und Kleinmarzehns. In Richtung Berlin Höhe Raststätte Köckern. Es blitzt auf der A36 Richtung Braunschweig Höhe Wernigerode Nord. Auf der B1 in Süpplingen in beiden Richtungen. B189 Höhe Abzweig Rochau Richtung Berlin. Auf der B244 wurde zwischen Schmatzfeld und Wernigerode in Höhe der A36 Brücke aufgebaut. In Magdeburg auf der Leipziger Chaussee. Gommern, Magdeburger Straße, in Haldensleben Satueller Straße und Neuenhofer Straße beidseitig. In Merseburg stehen sie in der Teichstraße, in Halle auf der Karlsruher Allee, in der Trotaer Straße und auf der Magdeburger Chaussee. Und Sven, du hast auch noch einen. Wo denn?
10: In Schönebeck, im Gewerbegebiet in der Dümmlingstraße.
1: Dankeschön. Wenn ihr auch noch was habt, gerne anrufen 0800 1630 630 oder ihr schickt eine WhatsApp, die Nummer bei uns im Netz und in der App.
0: Die Sonne scheint heute den ganzen Tag, gibt ein paar kleine Quellwolken, es bleibt trocken und maximal 30 Grad, also ein ganz entspannter Sommertag heute.
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0: Ja, und wir wollen heute von euch wissen, wie sind denn eure Erfahrungen bei Billig-Online-Shops wie Temu, Shein und Co.? Was habt ihr da so erlebt? In 5 Minuten haben wir noch eine Meinung von euch dazu.
1: Und dazu gibt's die frischen Superhits fürs SAW-Land von Martin Garrix und Ed Sheeran in dieser halben Stunde, Repeated. Dazu Sommermucke aus den 90ern von Janet Jackson, Together Again. Und los geht's jetzt mit Coldplay.

0: 10 nach 9, hier ist Radio SAW Muckefuck an diesem Montag. Und wir sprechen ja heute Morgen mit euch über Billigbestellungen bei Temu, Shein und so weiter und so fort. Welche Erfahrungen habt ihr gemacht? Antje aus Halle, wie ist bei dir?
1: Ja, ich habe mich mal verleiten lassen von so einem Temu-Angebot von einer Klimaanlage, 34,99. Dachte ich, oh, was ein Schnäppchen. Tja, Problem nur, es passt ungefähr in der Handfläche, also Spielzeuggröße. Naja, zur Abkühlung hat das leider nicht gereicht.
2: Oh Mann, das ist aber auch bitter, dann dafür 35 Euro auf den Tisch zu legen, ja, und dann das Ganze wieder zurückzuschicken.
0: Ja.
2: Pascal, deine Erfahrungen?
3: Wegen Timo habe ich schlechte Erfahrungen, weil ich bin ein Mensch, der etwas molliger ist. Und jetzt kommt ja die Strafzoll auch dazu, im Bestellwert von 20 Euro plus 7 Euro nochmal. Also ich werde leider nichts mehr bestellen.
0: Eure Entscheidung, ihr könnt das ja auch machen und natürlich fehlt bei jedem Online-Shop natürlich auch so ein bisschen die Beratung, die persönliche, die man hier im Laden immer noch kriegt. Das muss man ja auch mal festhalten an der Stelle.
2: Und was ich vor allem bei Klamotten halt ein bisschen schwierig finde, ist, du kannst das Material nicht anfassen und weißt nicht, was du da kriegst.
0: Eben. Also, gerne weitere Meldungen von euch dazu. 0800 1630 630 oder schickt uns eine WhatsApp-Sprachnachricht.
2: Hier ist Radio SAW Muckefuck. Kommt gut in den Tag jetzt mit Janet Jackson's Together Again.

0: Hier ist Radio SAW Muckefuck um 9:45 Uhr. Und Nadine hat den Blick auf die Straßen für uns.
1: Auf der A2 Richtung Hannover hat es zwischen Peine und Hämelerwald einen Unfall gegeben. Fahrt da bitte vorsichtig. Und aktuelle Flitzerblitzer. Die stehen unter anderem auf der A9 Richtung München zwischen Niemeck und Klein-Marzens, in Magdeburg auf der Leipziger Chaussee und in Schönebeck in der Wilhelm-Dümling-Straße.
0: Die Sonne scheint heute, es gibt ein paar kleine Quellwolken, es bleibt trocken, maximal 30 Grad. Aktuell in Nelben bei Können schon 21 Grad, Thermometer klettert aber noch ein bisschen höher und morgen geht's auch genauso weiter.
1: Und wir genießen den Tag jetzt mit den Superhits fürs SAW-Land. Ihr bekommt gleich den frischen von Martin Garrix und Ed Sheeran, Repeated, nach den Veranstaltungstipps, Freddys Welt und jetzt Tom Gregory.

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1: Na, eure Kids hängen auch immer vorm Fernseher? Ja, dann geht doch mal dahin, wo sie Fernsehen machen, in den Filmpark Babelsberg nach Potsdam. Taucht ein in die Welt des Films und in die Welt der ganz großen Filmmomente. Auch GZSZ wird hier übrigens abgedreht. Aktuelle spektakuläre Stuntshows könnt ihr euch dort angucken. Die Originalkulissen aus dem Film. Ein 4D-Kino gibt's auch. Tickets kosten für Kinder ab 18 Euro, für Erwachsene ab 25 Euro. Der Filmpark Babelsberg, Freitag bis Dienstag zwischen 10 und 18 Uhr geöffnet.
2: Und in Schlesen, einem Ortsteil von Kemberg im Landkreis Wittenberg, steigt an diesem Wochenende endlich wieder das traditionelle Rosenfest. Zum 51. Mal geht's ordentlich in die Vollen. Mit einer großen Ostrock-Party am Freitag, dem Familiennachmittag am Samstag, inklusive Trödelmarkt und Schaustellern. Und abends dann der Tanz- und Partyabend. Das 51. Schlesener Rosenfest ab Freitag 18 Uhr auf dem Dorffestplatz in Schlesen.
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6: Schönen guten Morgen um 9:30 Uhr. 9.30 Uhr hier ist der Radio SAB Verkehrsservice, der schnellste im SAB-Land mit Nadine.
7: A2 Richtung Hannover. Zwischen Peine und Hämeler Wald geht es wegen Bergungsarbeiten im Moment nur stockend voran. Ihr braucht ja derzeit 10 Minuten länger und Flitzerblitzer stehen. Auf der A2 Richtung Berlin hinter Allerengersleben und dann nochmal in Höhe Raststätte-Buckautal. Auf der A9 Richtung München zwischen Niemeck und Kleinmarzehns in Richtung Berlin Höhe Raststätte-Köckern. Es blitzt auf der A36 Richtung Braunschweig Höhe Wernigerode-Nord. Auf der B1 in Süpplingen in beiden Richtungen. B189 Höhe Abzweig Rochau Richtung Berlin. Auf der B244 stehen sie zwischen Schmatzfeld und Wernigerode in Höhe der A36-Brücke. In Magdeburg auf der Leipziger Chaussee, Schönebeck-Wilhelm-Dümling-Straße, in Gommern auf der Magdeburger Straße. In Haldensleben wurde auf der Satueller Straße und in der Neuenhofer Straße beidseitig aufgebaut, in Merseburg auf der Teichstraße. Es blitzt in Halle auf der Karlsruher Allee, in der Trotaer Straße und auf der Magdeburger Chaussee. Und wenn ihr dazu noch was habt, dann seid so gut und meldet es bitte kostenfrei unter 0800 1630 630 oder ihr schickt uns eine WhatsApp, die Nummer bei uns im Netz und in der App.
6: 24 Grad in Remkersleben bei Wandsleben in 2 Meter Höhe und im Schatten und das geht noch bis 30 Grad hoch heute. Sonne gibt's jede Menge, ein paar kleine Quellwolken sind dabei und keine Niederschläge. Es bleibt den ganzen Tag trocken und geht morgen auch so weiter.
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0: Einer hat gestern mein Potenzial als Führungskraft erkannt. Wer das ist, das sind unter Jens 10 Minuten.
1: Eine einzige Person also in deinem
0: Minuten.
1: Leben.
0: Ja, immerhin.
1: So. Wir haben oben drauf die beste Mischung, die meiste Abwechslung, die Superhits fürs SAW-Land für euch. Die 90er sind dabei mit einem Kracher von Real McCoy, Another Night. Dazu bekommt ihr auch von uns aus den 2000ern Mojo mit Lady, Hear Me Tonight. Und jetzt geht's rein in den Tag mit Ava Max. Hier ist für euch Kings and Queens bei Radio SAW Muckefuck. Schönen guten Morgen.
0: Morgen.

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0: Schönen guten Morgen, hier ist Radio SAW Muckefuck. Nadine, ich war gestern nochmal beim Dönermann meines Vertrauens.
1: Man riecht's nicht.
0: Und der hat aber tatsächlich wieder mal mein Potenzial als Führungskraft komplett erkannt.
1: Ach was.
0: Mhm. Tag Chef, wie immer, hat er gesagt. Oh, da habe ich mich gut gefühlt. Ihr euch hoffentlich auch. Heute ist Montag. Einen schönen Montag mit Radio SAW Muckefuck.
1: Hoi.

0: Das war Radio SAW Muckefuck am Montag. Wir hören uns morgen wieder, pünktlich ab 5. Wünschen euch einen angenehmen, sonnigen Tag. Gleich mit Patricia Pickert ab 10.
1: Bis morgen.

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9: Ich bin Philipp Rösler. Guten Tag. Raucher sollen offenbar noch stärker dazu rangezogen werden, die Haushaltslöcher zu stopfen. Schwarz-Rot plant laut Redaktionsnetzwerk Deutschland eine noch höhere Tabaksteuer. Tim Pritztrup mit mehr.
10: Bis 2030 soll eine normale Packung Zigaretten demnach rund 12 Euro kosten. Das sind nochmal 40 Cent mehr als ursprünglich geplant. Aktuell liegt der Preis je nach Marke bei um die 9 Euro für 20 Stück. Auch Tabak für Selbstdreher soll teurer werden. Neben dem Haushalt geht es auch um die Gesundheit. Knapp jeder fünfte Deutsche über 15 raucht, die Quote soll runter.
9: Wer zu Unrecht im Gefängnis sitzt, soll dafür künftig besser entschädigt werden. Für jeden Tag hinter Gittern gibt es nach einem Gesetzentwurf von Justizministerin Hubig bald 100 Euro. Bislang sind es 75. Außerdem sollen die Kosten fürs Essen und die Unterkunft nicht mehr davon abgezogen werden. Die USA und der Iran überziehen sich weiter gegenseitig mit Angriffen. In der vergangenen Nacht hat das US-Militär Raketenstellungen an der Straße von Hormuz bombardiert. Der Iran hat mit Attacken auf US-Stützpunkte geantwortet. Die neue Eskalation treibt die Ölpreise nach oben. Jurassic Park-Star Sam Neill ist im Alter von 78 Jahren gestorben. Das hat seine Familie mitgeteilt. Der Neuseeländer hatte zuletzt auch in Serien wie Peaky Blinders mitgespielt. Neill litt an Leukämie, galt zuletzt aber als krebsfrei.
8: Und jetzt mehr Nachrichten aus dem SAW-Land.
11: Splitternackt und schwer verletzt, so lag ein Mann in der hallischen Südstadt hinter einem Wohnhaus. Passanten entdeckten ihn gestern am Florentiner Bogen und alarmierten die Polizei. Am Kopf hatte der bislang Unbekannte eine Verletzung, er wurde ins Krankenhaus gebracht. Vermutlich hatte er sich zuvor auf einem Vordach aufgehalten. Hinweise zur Identität des Mannes bitte an jede Polizeidienststelle. Aus Halle Thorsten Rössler, Radio SAW.
9: Die nächsten Nachrichten in einer Stunde.
12: Und damit ist es 10.02 Uhr. Der Radio SAW Verkehrsservice, das ist der schnellste im SAW-Land. Die A2 Richtung Hannover zwischen Peine und Hemmelerwald, da geht es noch stockend voran. Grund sind hier Bergungsarbeiten, 15 Minuten plus. Das war's aber auch schon, geblitzt wird noch. Auf der A2 Richtung Berlin, hinter Allerengersleben und Höhe Raststätte Burgkortal. Dann haben wir die A9 Richtung München zwischen Niemeck und Klein-Marzehns. Geblitzt wird außerdem auf der A9 Richtung Berlin, Höhe Rasthof-Köckern. Auf der A36 Richtung Braunschweig, Höhe Wernigerode-Nord. Auf der B1 in Süpplingen, da beide Richtungen. Auf der B189, Höhe Abzweig Rochau Richtung Berlin. B244 zwischen Schmatzfeld und Wernigerode, Höhe A36 Brücke. In Magdeburg am Hammelberg, in Schönebeck in der Wilhelm-Dümmling-Straße. In Gommern wird geblitzt, Magdeburger Straße. In Haldensleben, da haben wir zwei, Satueller Straße und in der Neuenhofer Straße auf beiden Seiten. Und dann haben wir noch Halle, Karlsruhe Allee steht ein Anhänger, Roter Straße steht ein Anhänger und Magdeburger Chaussee kann es genauso teuer werden. Das war's soweit von uns. Habt ihr noch irgendwas gesehen, irgendwas zu ergänzen? Dann klingelt doch gerne mal durch. Das geht an der kostenfreien Service-Hotline 0801 630 630 oder ihr schickt uns einfach eine WhatsApp durch, die Nummer, und natürlich wie immer alle Infos bekommt ihr unter radio-saw.de. Wir wünschen euch jetzt eine gute Fahrt durchs SAW-Land. Und dann gucken wir mal, was das Thermometer so sagt. Bei euch in Habke bei Helmstedt haben wir 24 Grad. Ja, heute ist mal wieder so ein richtiger Eis- und Sonnenbrilltag. Später kommen so ein paar mehr Wolken dazu, aber die stören uns nicht. Nee, der Regen, der hat, so wie es aussieht, auch Ferien. Also da kommt nichts runter. Stattdessen wird es nochmal wirklich richtig sommerlich, richtig heiß mit bis zu 30 Grad. Morgen sieht es dann ganz ähnlich aus. Sonne und Wolken im Wechsel. Trocken bleibt es auch und mit bis zu 29 Grad sind wir wieder richtig gut dabei. Denkt aber an eine erhöhte Waldbrandgefahr. Also bitte Feuer und Grill nur da, wo es erlaubt ist. Und damit sind wir mittendrin in der zweiten Sommerferienwoche und gestern haben es zwei Jungs aus unserem SAW-Land ganz offiziell in die Promi-Liga geschafft. Quasi die oberste Stufe, die man erreichen kann. Ja, die einen, die denken jetzt vielleicht, es geht um einen Musikpreis, einen Stern auf dem Walk of Fame oder vielleicht sogar einen eigenen Platz in Hollywood. Nein, nein, nein, nein, nein, es geht um Madame Tussauds und die eigene Wachsfigur. Wer jetzt in Berlin verewigt wurde, wen ihr da bestaunen könnt, Selfies machen könnt und ganz nah bei den Wachs-Doppelgängern stehen könnt, das verrate ich euch nach drei Superhits.

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1: One Republic. Need your love.

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1: 10.14 Uhr und das war ein Run Republic ganz frisch bei uns mit I Need Your Love. Ja, und Liebe, das ist ja auch so ein Thema. Wenn man es in die ganz große Promi-Liga schafft, also ich finde ja, der Ritterschlag schlechthin ist eine eigene Wachsfigur bei Madame Tussauds. Meine wird übrigens gerade angefertigt. Ich weiß ja nicht, ob ihr es wusstet. Dauert noch ein kleines bisschen. Ja, zwei Promis aus unserem SAW-Land, sagen wir mal so, die waren mir voraus. Bill und Tom Kaulitz. Ja, die beiden Jungs aus Magdeburg, die stehen jetzt als Wachsfiguren bei Madame Tussauds in Berlin, inklusive natürlich ihren ganzen Tattoos, ihren ganz tollen Outfits und sogar jeder Mini-einzelnen Falte. Naja, immerhin werden das dort nicht mehr Falten. Läuft also sowieso bei den beiden. Am 5. Dezember moderieren dann Bill und Tom in Halle die große Comeback-Ausgabe von Wetten, dass... Ja, so. Und ob Sängerin Leonie auch noch so einen Platz bei Madame Tussauds bekommt, naja, also nach ihren Erfolgen hätte sie sich's auf jeden Fall verdient. Bei uns hat sie sich ihren Platz in der besten Mischung mit der meisten Abwechslung auf jeden Fall gesichert. 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
7: Es ist Punkt 10:30, der Radio-SAW-Verkehrsservice. Das ist der schnellste im SAW-Land. Wir haben noch die A2 Richtung Hannover. Zwischen Peine und Hemmelerwald stockend. Grund sind hier noch Bergungsarbeiten. 10 Minuten plus. Das war's. Geblitzt wird aber. Auf der A2 Richtung Berlin, hinter Allerengersleben und Höhe Raststätte Burkautal. Auf der A9 Richtung München, zwischen Niemeck und Kleinmarzehns. A9 Richtung Berlin, Höhe Rasthof Köckern. Geblitzt wird außerdem auf der A36 Richtung Braunschweig, Höhe Wernigerode Nord. Auf der B1 in Süpplingen beide Richtungen da. Auf der B189 Höhe Abzweig Rochau Richtung Stendal. B244 zwischen Schmatzfeld und Wernigerode, Höhe A36 Brücke. In Magdeburg am Hammelberg, in Schönebeck in der Wilhelm-Dümmling-Straße. In Haldensleben Satueller Straße und in der Neuenhofer Straße auf beiden Seiten. In Halle wird geblitzt, in der Karlsruher Allee, in der Trotaer Straße und Magdeburger Chaussee. In Morl Richtung Halle und in Stemmern Richtung Welsleben. Habt ihr noch irgendwas gesehen, irgendwas entdeckt, Verkehrsbehinderung, Stau oder noch ein Blitzer? Dann seid so lieb, ruft uns gerne an, kostenfrei unter der 0800 1 630 630. Wir wünschen euch jetzt eine gute Fahrt durchs SAW-Land.
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7: Und aktuell haben wir schon 25 Grad bei euch in Siestedt bei Weferlingen. Ja, das Wetter, das lädt doch ein zum Baden im See oder im Schwimmbad. Und das könnt ihr heute problemlos auch machen. Später, da kommen zwar so ein paar Wolken, aber die stören nicht. Ja, tun vielleicht gut, bringen den ein oder anderen Schatten. Und es wird richtig sommerlich warm, bis zu 30 Grad. Morgen sieht es dann ähnlich aus. Sonne und Wolken wechseln sich ab. Trocken bleibt es auch meistens und bis zu 29 Grad sind auch drin.
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7: Und ihr beißt jetzt vielleicht einen Apfel, schnappt euch einen Knoppers oder braucht erstmal einen kleinen Wachmacher für den Tag. Mike Posner hat sich auf jeden Fall eine schöne Insel ausgesucht. Aber wie es ihm nach der Pille geht, tja, das wissen wir auch nicht.

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0: Kid Rock. Lass mal rausklimpern. All summer long. Ja, und Sommer, das ist auch ein perfektes Stichwort. Nicht nur der Sommer, der läuft ja gerade auf Hochtouren, auch die WM, die biegt langsam auf die Zielgerade ein und die ganz große Party geht in die letzte Runde.
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0: Und heute ist der zweite spielfreie Tag der WM. Oder ist es die Ruhe vor dem Sturm? SAW-Reporter Thilo Vogelsang.
2: Ruhe vor dem Sturm trifft es ziemlich gut. 39 Tage ist die WM insgesamt lang und an den ersten 27 Tagen, fast 4 Wochen, wurde immer gespielt. Erst vor dem Viertelfinale vor 5 Tagen war mal spielfrei. Nun stehen morgen und Mittwoch die Halbfinals an. Und was für welche? Frankreich gegen Europameister Spanien und Titelverteidiger Argentinien gegen England. Auf dem Heimweg sind die beeindruckenden und rudernden Norweger. Raus gegen England, aber mit erhobenem Kopf und berechtigtem Stolz. In Peru hat Norwegens Superstar Erling Haaland ganz andere Spuren hinterlassen. 468 Babys tragen den Namen Haaland und 91 Säuglinge sogar Erling Haaland. In Peru inspirieren die Namen von erfolgreichen Fußballern viele Eltern, ihre Neugeborenen nach ihnen zu benennen. So gibt es weit über 1000 Babys mit dem Namen Lamine Yamal und fast 3500 namens Messi. Absoluter Spitzenreiter mit großem Abstand sind die fast 39.000 peruanischen Babys, die nach dem brasilianischen Superstar Neymar benannt worden sind.
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1: Und hier ist der Radio SAW Verkehrsservice mit einer Sofortmeldung. Vorsicht auf der A7 Richtung Hamburg zwischen Hildesheim-Drispenstedt und dem Rastplatz an der Alpe. Hier ist eine ungesicherte Unfallstelle mit mehreren Fahrzeugen. Achtung, A7 Richtung Hamburg zwischen Hildesheim-Drispenstedt und dem Rastplatz an der Alpe. Hier ist eine ungesicherte Unfallstelle mit mehreren Fahrzeugen.

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9: Ich bin Philipp Rösler. Guten Tag. Rauchen könnte in Deutschland bald noch deutlich teurer werden. Die Bundesregierung will die Tabaksteuer laut Redaktionsnetzwerk Deutschland offenbar stärker erhöhen als geplant. Mehr von Silas Quiring.
10: Von jetzt etwa 8 Euro pro Schachtel soll der Preis demnach bis 2030 schrittweise auf fast 12 Euro steigen. Das wären nochmal 40 Cent mehr als zuletzt vom Kabinett beschlossen. Auch beim losen Tabak zum Selbstdrehen ist ein zusätzlicher Anstieg angedacht. Gestopft werden soll mit den zusätzlichen Einnahmen nämlich auch eine Lücke im Bundeshaushalt. Gleichzeitig diene die Steuer aber auch dem Schutz der öffentlichen Gesundheit, heißt es aus Regierungskreisen.
9: Wer ins Flugzeug steigt, muss inzwischen deutlich tiefer in die Tasche greifen. Im ersten Halbjahr haben die Preise ordentlich angezogen. Internationale Flüge kosteten 8,5% mehr als im ersten Halbjahr 2025. Inlandsflüge verteuerten sich noch ein bisschen mehr um 9,5%. Eine Ursache ist der Iran-Krieg. Die Blockade der für den Ölhandel so wichtigen Straße von Hormuz hat nicht nur die Preise an den Tankstellen in die Höhe getrieben, sondern auch die Preise für Kerosin. Die nächste Hitzewelle bringt vor allem die Menschen im Südwesten Deutschlands ins Schwitzen. Und immer mehr Menschen bundesweit leiden unter der Hitze. In einer Umfrage für die DAK berichtet inzwischen fast jeder Dritte von Gesundheitsproblemen, etwa Müdigkeit, Schlafstörungen oder Kreislaufbeschwerden.
8: Und jetzt mehr Nachrichten aus dem SAW-Land.
11: Splitternackt und schwer verletzt, so lag ein Mann in der Halleschen Südstadt hinter einem Wohnhaus. Passanten entdeckten ihn gestern am Florentiner Bogen und alarmierten die Polizei. Am Kopf hatte der bislang Unbekannte eine Verletzung, er wurde ins Krankenhaus gebracht. Vermutlich hatte er sich zuvor auf einem Vordach aufgehalten. Hinweise zur Identität des Mannes bitte an jede Polizeidienststelle. Aus Halle Thorsten Rössler, Radio SAW.
9: Die nächsten Nachrichten in einer Stunde.
12: Und damit ist es 11.02 Uhr, der Radio SAW Verkehrsservice, der schnellste im SAW-Land. A2 Richtung Hannover zwischen Peine und Hemmelerwald stockend wegen Bergungsarbeiten 20 Minuten plus. A7 Richtung Hamburg zwischen Hildesheim-Drispenstedt und dem Rastplatz an der Alpe. Da staut es sich nach einem Unfall im Baustellenbereich 25 Minuten plus. A14 Richtung Magdeburg zwischen Magdeburg-Sudenburg und Wandsleben stockend. Hier ist eine Baustelle, da sind es 10 Minuten plus. Und geblitzt wird auf der A2 Richtung Berlin hinter Allerengersleben und Höhe Raststätte Buckautal. Dann haben wir die A9 Richtung München zwischen Niemeck und Kleinmarzehns. Auf der A9 Richtung Berlin Höhe Rasthof Köckern. A36 Richtung Braunschweig, Höhe Wernigerode Nord. B1 in Süpplingen, beide Richtungen. B248 in Hoyersburg Richtung Lüchow, in Magdeburg am Hammelberg, in Schönebeck wird geblitzt, Wilhelm-Dümmling-Straße, in Halberstadt in der Bleichstraße, in Haldensleben Satueller Straße sowie in der Neuenhofer Straße auf beiden Seiten, in Halle Karlsruheallee, in der Trotaer Straße und Magdeburger Chaussee wird geblitzt, in Mall Richtung Halle und in Stemmern Richtung Barendorf. Soweit von unserer Seite. Habt ihr noch was entdeckt, irgendwas gesehen, Verkehrsbehinderung, Stau oder noch ein Blitzer? Dann klingelt doch gerne mal durch an der kostenfreien Service-Hotline. Das ist die 0801 630 630. Oder ihr schickt uns einfach eine WhatsApp, falls ihr die Nummer noch nicht habt. Die bekommt ihr unter radio-saw.de. Wir wünschen euch jetzt eine gute Fahrt durchs SAW-Land.
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12: Und aktuell haben wir schon 25 Grad bei euch in Wenze, bei Kusey. Und heute, der gibt da nun mal alles. Alles, was er kann, alles, was er hat. Der Sommer, bis zu 30 Grad wird es heiß. Später kommen dann so ein paar Wolken, aber die stören nicht. Bekommt man auch mal Schatten ab. Morgen geht es dann ähnlich weiter. Mix aus Sonne und Wolken, meist trocken. Dazu wieder heiß mit bis zu 29 Grad.

0: Mal ehrlich, also nach den ersten Stunden Fahrt kommt bei den Kids doch immer diese berühmte Frage:
1: Wie lange noch?
0: Damit ihr das Problem umgehen könnt, stellen wir euch gleich mal das Spiel des Jahres vor. Und das ist wirklich besonders, denn da geht es nicht um Wissen oder Schnelligkeit, sondern darum, wie gut ihr euch kennt, wie ihr

0: 16. Radio SAW. Bei euch am Arbeitsplatz, im Urlaub, am See oder unterwegs mit der Familie. Ja, und irgendwann passiert es doch in diesen sehr, sehr langen 6 Wochen Sommerferien. Der erste Spaß ist vorbei, das Eis ist alles aufgegessen und irgendwann kommt mal die Frage, ja, was machen wir denn jetzt? Genau dann könnte ein neues Spiel die Rettung sein. Dito, das Spiel des Jahres 2026. Und das Schöne daran, es geht nicht darum, wer das meiste Wissen hat oder wer da am schnellsten ist. Viel spannender ist die Frage, wie gut kennt ihr euch eigentlich? Also tickt ihr ähnlich? Habt ihr die gleichen Gedanken? Kollege Thomas Bleskin, erklär uns doch mal, wie funktioniert Dito?
1: Also bei Dito bekommen alle dieselbe Aufgabe. Zum Beispiel nennen sie 3 Dinge, die man im Gesicht trägt. Mögliche Antwort, Bart, Brille und so weiter. Weitere Kategorien sind dann zum Beispiel Länder mit guter Küche oder, besonders spannend, dafür würden Menschen ihre Seele verkaufen. Anschließend schreiben alle unabhängig voneinander ihre Antworten auf und Punkte gibt es aber nicht für besonders originelle Ideen, sondern immer dann, wenn andere genau dasselbe notiert haben. Gewinnen kann also, wer am besten einschätzt, wie die Mitspieler denken. Genau dieses Prinzip hat die Jury überzeugt, also für die nächste Party ist Dito auf alle Fälle eine Überlegung wert.
0: Ja, sehr cool. Perfektes Spiel also für die nächste Familienfeier und da könnt ihr ja mal gucken, ob der Apfel da wirklich nicht weit vom Stamm fällt. Dito kommt auf jeden Fall mit auf die Liste für den nächsten Spieleabend.

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4: Gleich ab 12, Mahlzeit im SRW-Land. Gleich der neue und ganz frische von Shakira. Nicht zu verwechseln mit I, heißt Die Die. Und es ist zwar erst Montag, aber wir haben trotzdem The Weeknd Feeling. Mit The Weeknd, Dancing in the Flames, all das gibt's gleich.
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4: Wir gucken auf die Straßen. Der Radio SRW Verkehrsservice, der schnellste im SRW-Land. A2 Richtung Hannover zwischen Peine und Hemmelerwald. Da geht es stockend voran. Grund sind hier die Bergungsarbeiten. 15 Minuten plus. A7 Richtung Hamburg zwischen der Raststätte Hildesheimer Börde und dem Rastplatz an der Alpe. Hier staut es sich nach einem Unfall im Baustellenbereich und da braucht ihr echt Geduld. Plus 70 Minuten. A7 Richtung Kassel vor Hildesheim-Trispenstedt. Stockend. Grund hier eine Baustelle. 10 Minuten plus. A14 Richtung Magdeburg, zwischen Magdeburg-Sudenburg und Wandsleben, stockend, auch hier eine Baustelle, 10 Minuten plus. B188 Richtung Gaddelegen, Höhe Abzweig nach Wust, da gab es einen Unfall, seid da vorsichtig. Geblitzt wird? Auf der A2 Richtung Berlin, hinter Allerengersleben und Höhe Raststätte Buckautal. Dann auf der A9 Richtung München, zwischen Niemeck und Klein-Marzehns. A9 Richtung Berlin, Höhe Rasthof Köckern. Auf der A36 wird geblitzt Richtung Braunschweig, Höhe Wernigerode Nord. Auf der B1 in Süpplingen beide Richtungen. B248 in Hoyersburg Richtung Lüchow. In Magdeburg wird geblitzt am Hammelberg. In Schönebeck in der Wilhelm-Dümmling-Straße. In Halberstadt in der Bleichstraße. In Haldensleben Satueller Straße sowie in der Neuenhofer Straße da auf beiden Seiten. In Halle Karlsruher Allee, Trotaer Straße und Magdeburger Chaussee. In Mall wird geblitzt Richtung Halle und in Stemmern Richtung Barendorf. Habt ihr noch was entdeckt? Stau, Verkehrsbehinderung oder noch ein Blitzer? Dann seid so lieb, gebt uns kurz Bescheid. Kostenfrei unter der 0800 1630 630. Wir wünschen euch jetzt eine gute und entspannte Fahrt durchs SRW-Land. Es ist noch nicht mal 12 und bei euch in Galeb bei Stendal schon einfach 26 Grad. Was ist da los? Sonnenbrille, Sonnencreme und Wasserflasche auf jeden Fall mitnehmen, falls ihr draußen unterwegs seid. Bis zu 30 Grad können es heute noch werden. Im weiteren Verlauf hier und da so ein paar Wolken, aber hauptsächlich gibt es heute Sonne satt. Und der Sommer, der macht keine Pause, auch morgen wieder. Sonne, Wolken und sommerlich warm bis zu 29 Grad. Ich bin Patricia Pickert, ihr seid bei Radio SRW.

Die Die. Einer der frischen Superhits hier bei uns bei Radio SAW und der offizielle Song der WM. So, es ist kurz vor 12, Ferien, die laufen in der zweiten Woche draußen. Bestes Sommerwetter, also es kann doch nicht besser werden, oder? Ich find's herrlich. Und wir liefern euch natürlich den passenden Soundtrack dazu. 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Hier im Programm geht's gleich weiter mit Coldplay und Clarks. Confusion never stops. Auch ganz toller Song. Und wir haben Purple Disco Machine. Zusammen mit Hurts. Wonderful Life. So, jetzt gibt's aber einen Hauch vom Wochenende. Hier ist The Weeknd, Dancing in the Flames.

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15: Gleich 12, Radio SAW hier und gleich gibt's Sommermusik für eure Ohren und natürlich auch die Ferien in der besten Mischung mit

0: Party und wir haben Nico. Nicht irgendein Nico, nein, Nico Santos, all time high. Gibt's gleich.
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2: Sehkrankheit gehört zu den häufigsten Formen der sogenannten Bewegungskrankheit und kann grundsätzlich jeden Menschen treffen, weiß Apotheker Matthias Arnold.
3: Wir haben drei verschiedene Faktoren, die im Prinzip auf unser Gehirn einwirken. Die Augen, das Gleichgewichtsorgan und das sind sogenannte Propriorezeptoren, die befinden sich an unseren Fußsohlen. Alles das dient der Wahrnehmung, wie sich unser Körper im Raum befindet, ob er aufrecht steht oder ob er liegt. Wenn diese Sensoren jetzt aber unterschiedliche Dinge melden, dann kommt unser Gehirn aus der Bahn, dann ist es vollkommen irritiert und dann reagiert es mit Übelkeit, mit Erbrechen, Schwindel bis hin zu wirklich starken Schmitzen und Kreislaufzusammenbruch.
2: Natürlich spielen vorbeugende Maßnahmen eine Rolle. Zum Beispiel die Position auf dem Schiff, am besten im Bereich der Mitte und an einer Stelle, von der aus wir den Horizont fixieren können.
3: Das Allerbeste, was hundertprozentig wirkt, ist einfach hinlegen, Augen zumachen und Füße geradeaus.
2: Nützlich sind im Vorfeld diverse Arzneimittel. Dazu nochmal Matthias Arnold.
3: Das Dimenhydrinat, dass die Übelkeit aufhört und dass man im Prinzip nicht mehr erbrechen muss. Das Scopolamin, das ist ein Präparat, das quasi über unser Parasympathikus wirkt und dieses Medikament wird in Form von Pflastern hinter die Ohren geklebt. Ein anderes Allheilmittel ist Ingwer, das also durchaus eine recht gute Wirkung hat, wenn man das in Form von frischen Stücken oder Kapseln oder anderen Präparaten einnimmt, dann kann man die Übelkeit doch etwas eingrenzen. Also das macht durchaus Sinn.
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1: Ich bin Philipp Rösler. Guten Tag. Kein TikTok, Insta oder Snapchat unter 13 Jahren und das überall in der EU. Das schlagen von der EU-Beauftragte Experten vor. Mehr dazu von Anne Brauer.
2: Das Gremium bringt neben dem Verbot für Kinder auch Beschränkungen für ältere Jugendliche ins Spiel, solange Online-Plattformen nicht ausreichend vor Suchtgefahren, Hassrede oder Gewaltdarstellungen schützen. Ob, wie und wann der Vorschlag der Experten jetzt in ein EU-Gesetz gegossen wird, zeigt sich in den nächsten Monaten. Viele EU-Staaten planen ohnehin schon eigene Social-Media-Verbote. In Deutschland wird noch diskutiert. Für die Umsetzung sind die Länder aber auf Brüssel angewiesen, denn nur die EU-Kommission kann die Social-Media-Riesen zu Änderungen zwingen oder zu Bußgeldern verdonnern.
1: Raucher müssen in Deutschland bald wohl tiefer in die Tasche greifen als gedacht. Die schwarz-rote Koalition plant laut Redaktionsnetzwerk Deutschland, die Tabaksteuer noch stärker anzuheben. Eine Packung Zigaretten soll bis 2030 schrittweise fast 12 Euro kosten. Das wären etwa 40 Cent mehr als zuletzt vom Kabinett beschlossen. Auch Tabak für selbstgedrehte Zigaretten soll stärker besteuert werden. Grund ist eine Lücke im Bundeshaushalt. Die Regierung verweist außerdem auf den Schutz der Gesundheit. Außenminister Wadefuhl fordert die USA und den Iran nach der neuen Angriffswelle zu direkten Verhandlungen auf. Jeder Angriff sei ungerechtfertigt. Die Welt brauche endlich eine frei passierbare Straße von Hormuz, sagte er. Die neuen gegenseitigen Attacken lassen aktuell die Ölpreise steigen.
0: Und jetzt mehr Nachrichten aus dem SAW-Land.
3: Es tut sich was an der Burg in Lohburg im Jerichoer Land. Die Sanierungsarbeiten sind gestartet. Aktuell wird der Boden unter dem Haupthaus stabilisiert, damit die Burg nicht weiter absackt, sagte uns Bauamtsleiter Marcel Kilz. Anschließend werden die Risse im Mauerwerk repariert und dann geht es auch den Holzwürmern in den Dachbalken an den Kragen. Die Burg soll künftig als Begegnungs- und Veranstaltungsort dienen. Bis es soweit ist, wird es aber noch mindestens 2 Jahre dauern. Aus Lohburg, Rebecca Göring, Radio SAW.
1: Die nächsten Nachrichten in einer Stunde.
4: Es ist 12.02 Uhr, Mahlzeit. Der Radio SAW Verkehrsservice, das ist der schnellste im SAW-Land. A2 Richtung Hannover zwischen Irxleben und Bornstedt. Da geht es stockend voran. Grund ist hier die Baustelle 10 Minuten plus. Und weiter zwischen Peine und Hemmelerwald stockend. Grund hier Bergungsarbeiten 15 Minuten plus. Die A7 ist in Richtung Hamburg zwischen Hildesheimer, Drispenstedt und dem Dreieck Hannover Süd. Wegen Bergungsarbeiten gesperrt, nutzt die Umleitung schon ab Derneburg-Salzgitter. A7 Richtung Kassel vor Hildesheim Drispenstedt stockend, hier ist eine Baustelle 10 Minuten plus. A14 Richtung Schwerin zwischen Wandsleben und Magdeburg-Stadtfeld stockend, hier ist eine Baustelle auch hier 10 Minuten plus. Und die Landstraße zwischen Breitenstein und Friedrichshöhe ist nach einem Unfall gesperrt, nutzt am besten die Umleitung über Siebtenfelde und Günthersberge. Geblitzt wird? Auf der A2 Richtung Berlin hinter Allerengersleben und Höhe Raststätte Burkautal. Auf der A9 Richtung München zwischen Niemeck und Kleinmarzehns. B1 in Süpplingen, da beide Richtungen. B248 in Hoyersburg Richtung Lüchow. In Schönebeck wird geblitzt in der Wilhelm-Dümmling-Straße. In Halberstadt kann es teuer werden in der Bleichstraße. In Haldensleben in der Satueller Straße. In Halle, da gibt's einige, in der Karlsruher Allee, in der Trotaer Straße und Magdeburger Chaussee. In Mall wird geblitzt Richtung Halle und in Stemmern Richtung Barendorf. Das war's von unserer Seite. Haben wir was vergessen, irgendwas nicht gesehen, nicht gehört? Dann klingelt doch gerne mal durch an der kostenfreien Service-Hotline 0801 630 630 oder ihr schickt uns eine WhatsApp. Die Nummer und alle Infos findet ihr wie immer unter radio-saw.de. Wir wünschen euch jetzt eine gute Fahrt durchs SAW-Land. Und da gucken wir mal, was sagt denn das Thermometer bei euch in Tuchheim bei Ziesa? 27 Grad. Boah, kann das eigentlich irgendjemand schon im SAW-Land toppen? Schickt uns doch gerne mal eine WhatsApp dazu. Würde mich mal interessieren. Bis zu 30 Grad können wir auf jeden Fall heute erreichen. Morgen sieht es dann ähnlich aus. Sonne und Wolken wechseln sich ab. Trocken bleibt es auch. Und bis zu 29 Grad sind drin. Denkt aber bitte an eine erhöhte Waldbrandgefahr. Bitte Feuer und Grill nur dort, wo es erlaubt ist. Ja, ihr merkt schon, perfektes Wetter, also nicht nur für den See, Eis und Sonnenbrille, auch die Waschmaschine zu Hause freut sich, ja. Wäsche raus an die Leine und zack, nach ein paar Stunden ist alles frisch und trocken. Ich rede aus Erfahrung. Also während meine Wäsche jetzt im Sommerwind flattert, flattert bei uns gleich ein echter Sommerhit ins Radio mit Alvaro Soler

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5: Halb eins, der Radio SAW Verkehrsservice, das ist der schnellste im SAW-Land. A2 Richtung Hannover zwischen Irxleben und Bornstedt, da geht es stockend voran. Grund ist hier die Baustelle, plus 10 Minuten. Und weiter zwischen Peine und Hemmelerwald stockend wegen Bergungsarbeiten, plus 15 Minuten. Die A7 ist in Richtung Hamburg zwischen Hildesheim-Trispenstedt und dem Dreieck Hannover Süd wegen Bergungsarbeiten gesperrt. Nutzt am besten die Umleitung schon ab Derneburg-Salzgitter. A7 Richtung Kassel zwischen dem Dreieck Hannover Süd und Hildesheim-Trispenstedt stockend. Hier ist eine Baustelle, plus 20 Minuten. Und die Landstraße zwischen Breitenstein und Friedrichshöhe ist nach einem Unfall gesperrt. Nutzt am besten die Umleitung über Siebtenfelde und Güntersberge. Geblitzt wird? Blitzer, Blitzer auf der A2 Richtung Berlin hinter Allerengersleben und Höhe Raststätte Buckautal. A9 Richtung München zwischen Niemeck und Klein-Marzehns. Dann auf der B1 in Süpplingen, beide Richtungen. Auf der B248 in Hoyersburg Richtung Lüchow. In Schönebeck wird geblitzt in der Wilhelm-Dümmling-Straße. In Halberstadt, da haben wir die Bleichstraße. In Haldensleben, Satueller Straße. In Halle wird ebenso geblitzt mit ein paar. In der Karlsruher Allee, Trotha Straße und Magdeburger Chaussee. In Morl Richtung Halle und in Stemmern Richtung Barendorf. Und wir haben noch eine Suchmeldung. Der Polizei Börde. Seit gestern Nachmittag wird der 81-jährige Gerhard Lambert aus dem Wohnheim des DRK in Osterweddingen vermisst. Er ist ca. 1,85 Meter groß, schlank, hat kurze graue Haare und trägt eine Brille. Bekleidet ist er mit einer dunkelblauen Stoffhose, dunkelblauen Schuhen, einem hellen T-Shirt und einer blauen Strickjacke. Herr Lambert ist stark dement, aber in guter körperlicher Verfassung. Darum kann es nicht ausgeschlossen werden, dass er auch den Bus benutzt hat. Hinweis zum Aufenthaltsort nimmt jede Polizeidienststelle entgegen. Ein Bild findet ihr bei uns im Netz. Das war's. Habt ihr noch was gesehen? Stau oder noch einen Blitzer? Dann ruft uns an unter der kostenfreien Service-Hotline. Das ist die 0800 1 630 630. Gute Fahrt euch jetzt durchs SAW-Land.
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5: Und aktuell haben wir 28 Grad, bei euch in Nutha bei Zerbst. Bei uns flattern schon die ersten Pics vom See oder Schwimmbad von euch rein. Aber auch Büro mit so einem kleinen Tischventilator bei der Arbeit. Oh, durchhalten. So sieht's aus im SAW-Land. Bis zu 30 Grad können es noch werden. Morgen sieht's ganz ähnlich aus. Sonne und Wolken wechseln sich ab. Trocken bleibt's auch und bis zu 29 Grad. Radio SAW hier, euer Montag, kurz nach 12:30. Sonnencreme also nicht vergessen, sonst wird aus dem schönen Sommertor ganz schnell so ein schmerzhaftes Stechen und das wollen wir ja nicht. Aber wenn wir schon bei Stichen sind, einer kennt sich damit musikalisch aus. Und das ist Shawn Mendes, jetzt mit Stitches.

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1: 12.42 Uhr, Radio SAW am Montagmittag. Peter Fox träumt also vom Haus am See. Ja, ich sag mal, traumhaft, ne? Wer hätte so ein Häuschen am See denn nicht gerne? Aber eine kleine Erinnerung an alle Hausbesitzer. So ein Haus kommt ja leider nicht ohne Fenster. Also was heißt leider? Das ist halt so, ne? Und Fenster kommen leider nicht ohne Putzen. Ja. Also bei 30 Grad hält sich meine Motivation dafür ungefähr auf Kühlschrankniveau, so nenne ich das immer. Also schön kühl und gar nicht vorhanden. Und dann ist da ja noch die Sache mit den Gästen, ne? Kaum steht so ein Traumhaus am See, wollen natürlich alle mal vorbeigucken. Vielleicht steht irgendwann dann auch Pink mit Anhängsel vor der Tür, schaut sich um und fragt, ja, was ist denn eigentlich mit uns? What about us? Und die Antwort ist ganz einfach, das gibt's nur hier bei Radio SAW. 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
9: Ich bin Philipp Rösler. Guten Tag. Das Social-Media-Verbot für Kinder rückt wieder ein bisschen näher. Jetzt haben sich auch EU-Experten dafür ausgesprochen, dass TikTok, Insta und Co. künftig unter 13 Jahren tabu sind. Anne Brauer.
10: Auch für ältere Jugendliche halten die Experten Beschränkungen für denkbar, solange die Online-Riesen sie nicht ausreichend schützen, etwa vor Hate Speech oder Suchtgefahren. Theoretisch kann übrigens auch jedes EU-Land ein eigenes Mindestalter für Social Media festlegen, mehrere planen das ja auch schon. Aber um solche Regeln wirklich umzusetzen, sind die Länder auf die EU angewiesen, weil nur die nötige Macht hat, um das auch bei den Online-Giganten durchzusetzen.
9: VW steckt in der Krise und Konzernchef Blume nennt jetzt erstmals eine Größenordnung, wie viele Stellen seiner Meinung nach wegfallen müssen. Und zwar 50.000, so der Spiegel. Und zwar zusätzlich zu den 50.000 Jobs, deren Abbau bei VW, Audi und Co. schon beschlossene Sache ist. Raucher sollen offenbar noch stärker dazu rangezogen werden, die Haushaltslöcher zu stopfen. Schwarz-Rot plant laut Redaktionsnetzwerk Deutschland, dass die Tabaksteuer höher ausfallen soll als ohnehin schon geplant. Demnach soll eine normale Schachtel Zigaretten bis 2030 rund 12 Euro kosten. Aktuell liegt der Preis, je nach Marke, bei um die 9 Euro für 20 Stück. Auch Tabak für Selbstdreher soll teurer werden. Neben dem Haushalt geht es auch um die Gesundheit. Knapp jeder fünfte Deutsche raucht. Die Quote soll runter.
0: Und jetzt mehr Nachrichten aus dem SAW-Land.
11: Es tut sich was an der Burg in Lohburg im Jerichoer Land. Die Sanierungsarbeiten sind gestartet. Aktuell wird der Boden unter dem Haupthaus stabilisiert, damit die Burg nicht weiter absackt, sagte uns Bauamtsleiter Marcel Kilz. Anschließend werden die Risse im Mauerwerk repariert und dann geht es auch den Holzwürmern in den Dachbalken an den Kragen. Die Burg soll künftig als Begegnungs- und Veranstaltungsort dienen. Bis es soweit ist, wird es aber noch mindestens 2 Jahre dauern. Aus Lohburg, Rebecca Göring, Radio SAW.
9: Die nächsten Nachrichten in einer Stunde.
12: Es
11: Es ist 13.02 Uhr. Der Radio SAW Verkehrsservice, der schnellste im SAW-Land. A2 Richtung Hannover zwischen Irxleben und Bornstedt. Da geht es stockend voran. Grund ist da die Baustelle plus 10 Minuten. Und weiter zwischen Peine und Hemmeler Wald stockend wegen Bergungsarbeiten. Da ungefähr 20 Minuten plus. Die A7 ist in Richtung Hamburg zwischen Hildesheim-Trispenstedt und dem Dreieck Hannover Süd wegen Bergungsarbeiten gesperrt. Nutzt am besten die Umleitung schon ab Derneburg-Salzgitter. A7 Richtung Kassel zwischen dem Dreieck Hannover Süd und Hildesheim-Trispenstedt stockend. Hier ist eine Baustelle 20 Minuten plus. Und die Landstraße zwischen Breitenstein und Friedrichshöhe ist nach einem Unfall gesperrt. Nutzt hier die Umleitung über Sippenfelde und Günthersberge. Geblitzt wird? Auf der A2 Richtung Berlin hinter Allerengersleben und Höhe Raststätte Burkautal. A9 Richtung München zwischen Niemeck und Kleinmarzehns. A38 Richtung Göttingen, Höhe Dreieck Südharz. Auf der B1 in Süpplingen beide Richtungen hier. Auf der B248 in Heuersburg Richtung Lüchow. In Haldensleben in der Saatueller Straße. In Halle Karlsruher Allee, in der Trotaer Straße und in der Magdeburger Chaussee. Soweit von unserer Seite. Habt ihr noch was zu ergänzen? Habt ihr noch irgendwas? Dann klingelt doch gerne mal durch an der kostenfreien Service-Hotline. Das ist die 0800 1630 630, oder ihr schickt uns einfach eine WhatsApp durch. Die Nummer und alle Infos bekommt ihr unter radio-saw.de. Wir wünschen euch jetzt eine gute Fahrt durchs SAW-Land. Aktuell messen wir 28 Grad bei euch in Wahlberge bei Bernburg. Ja, heute gibt er nochmal alles. Alles, was er kann, alles, was er hat. Der Sommer, bis zu 30 Grad wird es heiß. Später, da ziehen dann so ein paar Wölkchen durch, aber stör nicht, bekommt man auch mal Schatten ab. Morgen geht es dann ähnlich weiter. Ein Mix aus Sonne und Wolken, meist trocken und dazu wieder heiß mit bis zu 29 Grad. Ey, und mal ehrlich, wer hat nicht schon mal, ja, durch Temu, Shein und Co. gescrollt und gedacht, ah komm, also mit dem Preis kann man das doch mal ausprobieren. Also ich gebe es zu, ich habe da auch schon bestellt. War manchmal ein Volltreffer, manchmal ein kleines Überraschungspaket im negativen Sinne, muss ich zugeben. Aber wie sieht's denn bei euch aus? Bestellt ihr bei China-Online-Shops oder sagt ihr, nee, lieber nicht, wir haben nachgefragt. Super.

Und hier ist der Radio SAW Verkehrsservice mit einer Sofortmeldung. Vorsicht auf der A9 in beiden Richtungen, Höhe Dessau Süd. Hier kommt es zu Sichtbehinderungen durch Rauch. Vorsicht, A9, beide Richtungen, Höhe Dessau Süd. Hier kommt es zu Sichtbehinderungen durch Rauch. Weiterhin eine gute Fahrt.

Hier ist der Radio SAW Verkehrsservice mit noch einer Sofortmeldung. Vorsicht auf der A7 Richtung Kassel zwischen Göttingen und dem Dreieck Drammertal. Hier liegen Reifenteile auf der Fahrbahn. Aufpassen, A7 Richtung Kassel zwischen Göttingen und dem Dreieck Drammertal. Reifenteile. 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
1: Ihr habt gehört, OMC mit How Bizarre. Ja, und irgendwie passt der Titel ja auch ganz gut zu so manchen Online-Bestellungen. Also mal ganz ehrlich, wer hat nicht schon mal durch so einen China-Online-Shop gescrollt und gedacht, ah komm, für den Preis kann man das schon mal ausprobieren. Also ich bin ehrlich, ich bestelle da ab und zu. Ich meine, klar, man weiß, ne, Qualität ist natürlich, kann da mit so einem Markenprodukt nicht mithalten. Aber ich hatte auch schon wirklich gute Sachen mit dabei. Also so kleine Helfer-Gadgets oder Dinge, bei denen man halt so denkt, warum habe ich denn das nicht schon früher gekauft? Und wo gibt's das überhaupt zu kaufen? Also manchmal ist es halt eben so eine kleine Wundertüte, ne? Und Fakt ist, Temu, Shein und Co. boomen. Wie sieht's denn bei euch aus? Bestellt ihr bei so chinesischen Online-Shops oder sagt ihr, nee, lieber nicht?
2: Ich finde, man muss wirklich ganz genau lesen bei Temu. Wenn man da nicht genau liest, dann hat man auf einmal ein kleines Auto anstatt ein großes Auto, ne?
3: Ich möchte das nicht unterstützen. Lass mir nichts aus China schicken für so wenig Geld.
4: Jedenfalls war es keine schlechte Erfahrung.
5: Also einmal habe ich damit Erfahrung gemacht bei Temu, aber nie wieder. Also das war ja so ein Reinfall, weil das ist ja wirklich nur Plaste.
6: Wir haben da schon mal was bestellt. Es dauert sehr lange, aber es kam dann doch alles an.
1: Okay, also ich habe zum Beispiel hier so ein Regler fürs Pult aus einem China-Shop bestellt. Das wollte ich jetzt mal ausprobieren. Sollte jetzt den nächsten Song abfeuern. Oh, nee? Okay, funktioniert irgendwie nicht. Naja gut, dann bleiben wir lieber doch beim Original. Bye.

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3: Es ist 13:30, wir schauen auf die Straßen. Der Radio SAW Verkehrsservice, der schnellste im SAW-Land. A2 Richtung Hannover zwischen Irxleben und Bornstedt. Da geht es stockend voran. Grund ist da die Baustelle plus 10 Minuten. Und weiter zwischen Peine und Hemmelerwald stockend. Hier sind Bergungsarbeiten plus 20 Minuten. A7 Richtung Kassel zwischen dem Dreieck Hannover Süd und Hildesheim-Trispenstedt stockend. Auch hier eine Baustelle plus 20 Minuten. A9 in beiden Richtungen zwischen Dessau Süd und Turland gibt es Sichtbehinderungen durch dichten Rauch. Grund, hier war ein Feldbrand auf der B184 zwischen Boppau und Dessau. Und die Landstraße zwischen Breitenstein und Friedrichshöhe ist nach einem Unfall weiterhin gesperrt. Nutzt am besten die Umleitung über Siebtenfelde und Güntersberge. Geblitzt wird? Auf der A2 Richtung Berlin hinter Allerengersleben und Höhe Raststätte Buckautal. Dann die A9 Richtung München zwischen Niemeck und Kleinmarzehns. A38 Richtung Göttingen, Höhe Dreieck Südharz. Auf der B1 in Süpplingen beide Richtungen. B248 in Heuersburg Richtung Lüchow. In Haldensleben wird geblitzt in der Satueller Straße. In Halle, da haben wir ein paar, in der Karlsruher Allee, in der Trotha Straße sowie Magdeburger Chaussee wird geblitzt. Und noch eine Suchmeldung der Polizei Börde. Seit gestern Nachmittag wird der 81-jährige Gerhard Lambert aus dem Wohnheim des DRK in Osterweddingen vermisst. Er ist ca. 1,85 Meter groß, schlank, hat kurze graue Haare, trägt eine Brille, bekleidet ist er mit einer dunkelblauen Stoffhose, dunkelblauen Schuhen, einem hellen T-Shirt und einer blauen Strickjacke. Herr Lambert ist stark dement, aber in guter körperlicher Verfassung. Darum kann es nicht ausgeschlossen werden, dass er auch den Bus benutzt hat. Hinweise zum Aufenthaltsort nimmt jede Polizeidienststelle entgegen. Ein Bild findet ihr bei uns im Netz. Habt ihr noch was? Her damit. Einfach anrufen, kostenfrei unter der 0801 630 630 oder ihr schickt uns einfach eine WhatsApp durch. Alle Infos und natürlich auch die Nummer findet ihr unter radio-saw.de. Kommt gut an.
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3: Und bei euch in Oldesleben bei Heldrungen haben wir jetzt 29 Grad. Ja, Sonnenbrille, Sonnencreme und Wasserflasche auf jeden Fall mitnehmen, wenn ihr draußen unterwegs seid. Bis zu 30 Grad können es noch werden. Im weiteren Verlauf hier und da noch so ein paar Wölkchen. Aber hauptsächlich gibt's Sonne satt. Und der Sommer, der macht keine Pause. Auch morgen wieder Sonne, Wolken und sommerlich warm bis zu 29 Grad. Kurz nach 13:30 und wir stimmen euch schon mal ein auf Sonntag. Da gibt's nämlich ein echtes Highlight. Run Republic zusammen mit Jessie J live auf der Bühne in Halle auf der Peisnitz von uns präsentiert. Und damit die Vorfreude schon mal steigt, holen wir uns jetzt einfach das passende Gefühl rüber mit Runaway.

ist 13.42 Uhr. Hundrix mit Golden. Und jetzt machen wir euch vielleicht auch einen kleinen goldenen Moment möglich. Maybe. 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
12: Ich bin Fabian Hoffmann. Guten Tag. Kein TikTok, Insta oder Snapchat unter 13 Jahren und das überall in der EU. Das schlagen von der EU beauftragte Experten vor. Mehr dazu von Anne Brauer.
13: Das Gremium bringt neben dem Verbot für Kinder auch Beschränkungen für ältere Jugendliche ins Spiel, solange Online-Plattformen nicht ausreichend vor Suchtgefahren, Hassrede oder Gewaltdarstellungen schützen. Ob, wie und wann der Vorschlag der Experten jetzt in ein EU-Gesetz gegossen wird, zeigt sich in den nächsten Monaten. Viele EU-Staaten planen ohnehin schon eigene Social-Media-Verbote. In Deutschland wird noch diskutiert. Für die Umsetzung sind die Länder aber auf Brüssel angewiesen, denn nur die EU-Kommission kann die Social-Media-Riesen zu Änderungen zwingen oder zu Bußgeldern verdonnern.
12: Rauchen könnte in Deutschland bald noch deutlich teurer werden. Um eine Haushaltslücke zu stopfen, will Schwarz-Rot die Tabaksteuer offenbar stärker erhöhen als geplant. Wie das Redaktionsnetzwerk Deutschland berichtet, soll der Preis für eine Schachtel bis 2030 schrittweise auf knapp 12 Euro steigen. Die nächste Hitzewelle bringt vor allem die Menschen im Südwesten Deutschlands ins Schwitzen. Und immer mehr Menschen bundesweit leiden unter der Hitze. In einer Umfrage für die DAK berichtet inzwischen fast jeder Dritte von Gesundheitsproblemen, etwa Müdigkeit, Schlafstörungen oder Kreislaufbeschwerden. Das hat es bei einer Fußball-WM noch nie gegeben. Zum ersten Mal sind die ersten vier Teams der FIFA-Weltrangliste auch die letzten vier Teams im Turnier. Morgen steht dann das erste Halbfinale zwischen Frankreich und Spanien an. Mittwoch folgt das Duell zwischen England und Argentinien.
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14: Die Landstraße zwischen Nauendorf und Polleben im Landkreis Mansfeld-Südharz ist seit heute Baustelle. Abschnittsweise erneuern Straßenbauarbeiter die Fahrbahn auf 10 Kilometer Länge. Der alte Asphalt kommt runter, neuer Asphalt drauf. Das wird insgesamt bis Oktober dauern. Zuerst ist der Abschnitt zwischen Rottelsdorf und Burgdorf an der Reihe. Während der Bauzeit ist die Straße voll gesperrt. Autofahrer müssen auf eine weiträumige Umleitung. Aus Polleben, Thorsten Rössler, Radio SAW.
12: Die nächsten Nachrichten in einer Stunde.
15: Es ist 14.02 Uhr, der Radio SAW Verkehrsservice, der schnellste im SAW-Land. A2 Richtung Hannover zwischen Irxleben und Bornstedt. Da geht es stockend voran. Grund, hier ist eine Baustelle plus eine halbe Stunde. Und weiter zwischen Peine und Hemmelerwald, stockend wegen Bergungsarbeiten 20 Minuten plus. A7 Richtung Kassel zwischen dem Dreieck Hannover Süd und der Raststätte Hildesheimer Börde. Stockender Verkehr im Baustellenbereich, da müsst ihr euch 40 Minuten gedulden. Die A9 ist in Richtung Berlin zwischen Turland und Dessau Süd wegen Löscharbeiten gesperrt. Letzte freie Abfahrt für euch ist Bitterfeld-Wolfen. B180 Richtung Naumburg zwischen Abzweig Oberhütte und Lutherstadt Eisleben. Hier funktioniert die provisorische Ampelanlage nicht. Umfahrt am besten das Gebiet weiträumig. Derzeit müsst ihr eine halbe Stunde mehr einplanen. Die B245 ist in beiden Richtungen zwischen Schwanebeck und dem Abzweig Wulferstedt wegen eines brennenden LKW gesperrt. Am besten das Gebiet weiträumig umfahren. Eine empfohlene Umleitung Richtung Haldensleben über Schwanebeck, Krottorf, Hordorf und Wulferstedt. Die Landstraße zwischen Breitenstein und Friedrichshöhe ist nach einem Unfall gesperrt. Nutzt die Umleitung über Siebtenfelde und Günthersberge. Blitzer. Haben wir auf der A2 Richtung Berlin hinter Allerengersleben und Höhe Raststätte Buckautal. Auf der A9 wird geblitzt Richtung München zwischen Niemeck und Kleinmarzehns. A38 Richtung Göttingen, Höhe Dreieck Südharz. Auf der B1 in Süpplingen beide Richtungen. B248 in Hoyersburg Richtung Lüchow. In Haldensleben in der Saatueller Straße. In Halle, Karlsruher Allee, in der Trotaer Straße und Magdeburger Chaussee. Das war's. Zumindest von unserer Seite. Haben wir was vergessen? Habt ihr noch was zu ergänzen? Dann klingelt doch gerne mal durch an der kostenfreien Service-Hotline 0801 630 630 oder ihr schickt uns einfach eine WhatsApp durch. Die Nummer und alle Infos gibt's wie immer unter radio-saw.de. Wir wünschen euch jetzt eine gute Fahrt durchs SAW-Land.
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15: Und dann gucken wir mal, was das Thermometer sagt bei euch in Landsberg bei Halle. Da haben wir 29 Grad. Ja, heute passiert da nicht mehr ganz so viel, bleibt trocken soweit. Morgen sieht es dann ganz ähnlich aus. Sonne und Wolken wechseln sich ab. Trocken bleibt's und bis zu 29 Grad sind auch morgen mit drin. Denkt aber an eine erhöhte Waldbrandgefahr. Bitte Feuer und Grill nur dort, wo es erlaubt ist und aufpassen.
10: Pickert.
15: Also heute ist so ein Tag, an dem der Schatten der beliebteste Treffpunkt ist, oder? Ja, die Sommerferien laufen, der Ventilator und die Klimaanlage auch. Und bei uns laufen sie auch, die Superhits für euch. Gleich mit dem ganz frischen von Tiffany Harris, Vertigo. Zuerst die Band, die sich einfach immer gut anhört. Coldplay mit Feels Like I'm Falling in Love. Super.

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Wake up! Und bei den Temperaturen heute kann einem ja schon mal ein bisschen schwindelig werden. Ich meine, das ist jetzt nicht so ganz unnormal. Es ist 14.15 Uhr, ihr hört Radio SAW. Ja, und wenn man jetzt Schoki in der Sonne liegen lässt, dann hat man auf jeden Fall einen Schokobrunnen und keinen Schokoriegel mehr. Genau darum soll es morgen früh bei den Muckefuchs gehen. Team Zimmertemperatur oder Team Kühlschrank. Wie esst ihr eure Schokolade am liebsten? Schickt uns eure WhatsApp-Sprachnachricht. Die Nummer findet ihr auf radio-saw.de. Oder ihr ruft einfach an unter 0391 630 630. Am besten wäre natürlich so eine schön kühle Halle für die Schokolade. Die haben wir zwar nicht, aber wir haben die Hall of Fame von The Scripts.

0: Verkehrsservice mit einer Sofortmeldung. Vorsicht auf der A9 Richtung München. Zwischen Dittersdorf und Schleiz liegen Reifenteile auf der linken Fahrspur. Vorsicht A9 Richtung München. Zwischen Dittersdorf und Schleiz Reifenteile auf der linken Fahrspur. Wie esst ihr eure Schoki am liebsten? Schickt uns eine WhatsApp-Sprachnachricht oder ruft durch 0801 630 630. Wie bin ich denn jetzt auf diese andere Nummer gekommen? Hitze, Leute, Hitze.
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3: Die größte Acht in Sachsen-Anhalt ist die Straße der Romanik. Sie verläuft in Form einer Acht mit Magdeburg im Zentrum. Auf einer Gesamtlänge von 1200 Kilometern verbindet sie Burgen,

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1: Es ist 14:30, der Radio SAW Verkehrsservice, der schnellste im SAW-Land. Vorsicht auf der A7 Richtung Hamburg, zwischen Hannover, Münden, Hedemünden und Dreieck Drammetal. Hier liegen Reifenteile auf der Fahrbahn. Vorsicht! A2 Richtung Hannover, zwischen Irxleben und Bornstedt stockend. Hier ist eine Baustelle, 25 Minuten plus. Und weiter zwischen Peine und Hemmelerwald stockend, wegen Bergungsarbeiten 20 Minuten plus. A7 Richtung Kassel, zwischen dem Dreieck Hannover Süd und Raststätte Hildesheimer Börde, stockender Verkehr im Baustellenbereich plus 45 Minuten. A9 Richtung Berlin, zwischen Bitterfeld-Wolfen und Turland, hier geht es stockend voran nach einem Unfall mit mehreren Fahrzeugen auf der linken und mittleren Spur. Die A9 ist in Richtung Berlin zwischen Turland und Dessau Süd wegen Löscharbeiten gesperrt. Letzte freie Abfahrt für euch ist Bitterfeld-Wolfen. In der Gegenrichtung kommt es zu Sichtbehinderungen durch dichten Rauch. B180 Richtung Naumburg zwischen dem Abzweig Oberhütte und Lutherstadt-Eisleben. Hier funktioniert die provisorische Ampelanlage nicht. Umfahrt das Gebiet weiträumig, derzeit plus 30 Minuten. Die B245 ist in beiden Richtungen zwischen Schwanebeck und dem Abzweig Wulferstedt wegen eines brennenden LKW gesperrt. Am besten das Gebiet weiträumig umfahren. Eine empfohlene Umleitung ist Richtung Haldensleben über Schwanebeck, Krottorf, Hordorf und Wulferstedt. Und die Landstraße zwischen Breitenstein und Friedrichshöhe ist nach einem Unfall gesperrt. Nutzt die Umleitung über Siebtenfelde und Güntersberge. Das war's. Geblitzt wird auf der A2 Richtung Berlin hinter Allerengersleben und Höhe Raststätte Buckautal. A9 Richtung München zwischen Niemeck und Kleinmarzens. A38 Richtung Göttingen, Höhe Dreieck Südharz. Auf der B1 in Süpplingen, beide Richtungen. B248 in Hoyersburg Richtung Lüchow. Dann in Haldensleben, Saatueller Straße. Und in Halle wird geblitzt, Karlsruher Allee, Trotha Straße und Magdeburger Chaussee. Soweit von uns. Falls ihr jetzt noch was gesehen habt, Stau oder noch einen Blitzer, ruft uns gerne an unter 0800 1 630 630 für alle kostenfrei. WhatsApp-Nummer und Infos findet ihr auch auf radio-saw.de. Wir wünschen euch jetzt eine gute Fahrt durchs SAW-Land.
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1: Und aktuell haben wir 29 Grad bei euch in Ausleben, bei Hammersleben. Bah, warm, sonnig, draußen, heiß, ja. Und das Einzige, was heute sprinten sollte, ist das Eis in der Waffel. Passiert sonst heute nichts mehr, bleibt soweit trocken, morgen sieht's ähnlich aus. Sonne und Wolken wechseln sich ab, trocken bleibt es meistens auch und bis zu 29 Grad sind drin.
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1: Ich bin Patricia Pickert, jetzt Kesha. Let's go.

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1: Am Ortsausgang von Aschers Leben Richtung Holm wartet das Wir vier gemeinsam Maislabyrinth auf kleine und große Entdecker. In dem Jahr hat das Labyrinth die Form der Wasserfrau Undine. Unterwegs könnt ihr spannende Stationen entdecken und ein Buchstabenrätsel lösen. Auf dem Gelände gibt es außerdem jede Menge Spaß mit Hüpfburgen, Riesenrutschen, einem XXL-Kleinkindbereich und sogar einem Maisbad. Und wer bei der Stempeljagd mitmacht, kann tolle Preise aus der Region gewinnen. Geöffnet ist das Maislabyrinth täglich von 13 bis 19 Uhr, noch bis zum 16. August. Der Eintritt kostet 6 Euro für Kinder bis 15 Jahre und 8 Euro für die Erwachsenen. Wenn euch eher der Sinn nach Abenteuer steht, dann lohnt sich ein Ausflug zu Harzdrenalin an der Rappbode-Talsperre bei Elbingerode. Dort warten die spektakuläre Hängebrücke, die fast 500 Meter lang ist, eine Zipline, ein 5D-Kino und ein Aussichtsturm auf euch. Wer es ein bisschen ruhiger mag, findet für die Kleinen einen Indoor-Spielplatz und einen Spielplatz im Freien. Die Attraktionen können einzeln gebucht werden. Tickets gibt es schon ab 5 Euro. Harzdrenalin hat täglich geöffnet, heute zum Beispiel noch bis 18 Uhr.
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8: Ich bin Fabian Hoffmann, guten Tag. Das Social-Media-Verbot für Kinder rückt wieder ein bisschen näher. Jetzt haben sich auch EU-Experten dafür ausgesprochen, dass TikTok, Instagram und Co. in Zukunft unter 13 Jahren tabu sind. Anne Brauer.
9: Auch für ältere Jugendliche halten die Experten Beschränkungen für denkbar, solange die Online-Riesen sie nicht ausreichend schützen, etwa vor Hate Speech oder Suchtgefahren. Theoretisch kann übrigens auch jedes EU-Land ein eigenes Mindestalter für Social Media festlegen. Mehrere planen das ja auch schon. Aber um solche Regeln wirklich umzusetzen, sind die Länder auf die EU angewiesen, weil nur die nötige Macht hat, um das auch bei den Online-Giganten durchzusetzen.
8: Rauchen wird in Deutschland bald wohl noch teurer. Bis 2030 soll der Preis für eine Schachtel Zigaretten auf knapp 12 Euro steigen. Das geht aus Plänen des Finanzministeriums hervor, schreibt das Redaktionsnetzwerk Deutschland. Mit den Extraeinnahmen sollen Lücken im Bundeshaushalt gestopft werden. Die Deutsche Bahn will Bahnhöfe in ganz Deutschland schöner machen und hat dabei jetzt ein selbstgestecktes Etappenziel erreicht. 70 Bahnhöfe wurden in diesem Jahr schon modernisiert, 130 sollen es bis Jahresende werden. Das Versprechen der Bahn, mehr Komfort und bessere Infos für Reisende. Auf Flugreisen dürfen Kinder ohne Reservierungsaufpreis neben ihren Eltern sitzen. Die EU hat jetzt endgültig die neuen Fluggastrechte beschlossen. Dazu gehört auch, dass Fluggäste einfacher als bisher an eine Entschädigung kommen, wenn ihr Flieger stark verspätet war oder kurzfristig gestrichen wurde.
0: Und jetzt mehr Nachrichten aus dem SAW-Land.
10: Die Landstraße zwischen Nauendorf und Polleben im Landkreis Mansfeld-Südharz ist seit heute Baustelle. Abschnittsweise erneuern Straßenbauarbeiter die Fahrbahn auf 10 Kilometer Länge. Der alte Asphalt kommt runter, neuer Asphalt drauf. Das wird insgesamt bis Oktober dauern. Zuerst ist der Abschnitt zwischen Rottelsdorf und Burgdorf an der Reihe. Während der Bauzeit ist die Straße voll gesperrt. Autofahrer müssen auf eine weiträumige Umleitung. Aus Polleben Thorsten Rössler, Radio SAW.
8: Die nächsten Nachrichten in einer Stunde.
11: 2:02, der Radio SAW Verkehrsservice, der schnellste im SAW-Land. Vorsicht auf der A2 Richtung Berlin zwischen Rennau und Helmstedt West, kaputter LKW auf der rechten Spur. A2 Richtung Hannover zwischen Magdeburg-Rothensee und Zentrum, rechte Spur wegen eines kaputten LKW ebenfalls gesperrt. Dann A2 Richtung Hannover zwischen Erxleben und Bornstedt, eine Baustelle, 25 Minuten Stop and Go. Und weiter zwischen Peine und Hämelerwald, stockend wegen Bergungsarbeiten, Viertelstunde obendrauf. A7 Richtung Hamburg zwischen Derneburg, Salzgitter und Hildesheim, da stockt es aktuell 20 Minuten plus. A7 Richtung Kassel zwischen Dreieck Hannover Süd und Raststätte Hildesheimer Börde, stockend wegen Bauarbeiten halbe Stunde plus. Die A9 ist in Richtung Berlin zwischen Thurland und Dessau Süd wegen Löscharbeiten gesperrt, letzte freie Abfahrt Bitterfeld-Wolfen. 480 Richtung Naumburg zwischen dem Abzweig Oberhütte und der Lutherstadt Eisleben. Da funktioniert diese provisorische Ampelanlage nicht. Umfahrt das Ganze am besten weiträumig. Aktuell hat sich das da auf eine halbe Stunde zusammengestaut. Die B245 in beiden Richtungen zwischen Schwanebeck und dem Abzweig Wulferstedt dicht. Da brennt ein LKW. Umfahrt am besten weiträumig. Dann die Landstraße zwischen Polei und Wettegast. Da brennt ein Getreidefeld. Da aufpassen. Sehr starke Rauchentwicklung. Die Landstraße zwischen Breitenstein und Friedrichshöhe ist nach Unfall ebenfalls gesperrt. Nutzt die Umleitung über Siebtenfelde und Güntersberge. Gut, was los? Flitzerblitze haben wir natürlich auch auf der A2 Richtung Berlin hinter Allerlingersleben und in Höhe Raststätte Buckautal. Auf der A9 Richtung München zwischen Niemeck und Kleinmarzehns. A38 Richtung Göttingen, Höhe Dreieck Südharz. B1 in Süpplingen beidseitig. B248 in Hoyersburg Richtung Lüchow. In Haldensleben Satueller Straße. In Halle aufpassen, Karlsruher Allee, Trotha Straße und Magdeburger Chaussee. Und wenn ihr noch irgendwas habt, Staus, Flitzerblitzer, dann gern anrufen, kostenfrei 0800 1 630 630. Danke und gute Fahrt durchs SAW-Land. Aktuelle Temperaturen Thale im Harz 30 Grad. Schön sonnig, immer mal mit so ein paar Wolken. Es kann dann ab dem Abend mal sein, dass sich örtlich ein Wärmegewitter entwickelt. Ist aber selten. Nachttemperaturen 18 bis 13 Grad. Morgen so wie heute abwechselnd mal Sonne, mal Wolken. Vereinzelt örtlich Schauer oder Gewitter. Durchaus mal möglich, am ehesten im südlichen SAW-Land, aber wie gesagt, ist auch morgen wieder eher die Ausnahme und dazu 24 bis 29 Grad.
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11: Hi zusammen, draußen Sonne, drin die beste Mischung, die meiste Abwechslung. Radio SAW, euer Sommerradio, gleich mit Michael Jackson. Der Kinofilm über ihn hat mittlerweile über 1 Milliarde US-Dollar eingespielt. Die erfolgreichste Doku über eine Person aller Zeiten ist das Ding jetzt. Ja, und gleich gibt's ein Black or White in der Radio SAW Playlist. Da haben wir BB Rexa mit dabei, Taylor Swift, die Imagine Dragons, also ganz viel Lieblingsmusik. Für

0: Sonne und Radio SAW geht's langsam in den Feierabend und wir haben euch am Freitag, ihr könnt euch vielleicht noch daran erinnern, vom Terrorstorch aus Mieste erzählt in der Altmark, der dort ein paar wenige auserwählte und ausschließlich dunkle Autos zerkratzt. Immer dieselben vier Autos, die dunkel sind. Und nur die. Und Kerstin aus Helmstedt, du hast mit deinem Auto auch eine ganz spezielle Tiergeschichte. Hau mal raus.
1: Ich habe ein Auto mit einer Metallic-Lackierung, das nennt sich Sunset Orange. Das glitzert schön und wenn ich das an gewissen Stellen abstelle, dann habe ich unwahrscheinlich viel Schwalbenkacke auf dem Auto. Faszinierend. Die anderen haben ein oder zwei Einschläge und ich habe zwischen 8 und 12 Einschläge für die gleiche Zeit.
0: Oh Gott. Du hast so eine Ahnung, warum genau dein Auto so leiden muss?
1: Ich habe überlegt, ich war in Südafrika im Urlaub und da ist es so, dass die Schwalben unter den Brücken nisten und die lassen die Kacke ins Wasser fallen und das Wasser reflektiert. Und daher ist meine laienhafte Theorie, dass diese Metallic-Lackierung dazu führt, dass die Schwalben bewusst dieses Auto attackieren.
0: Okay, das ist ja mal eine sehr spannende Theorie, du.
1: Also, ob da was dran ist, weiß ich nicht, aber es würde, wenn ihr sowieso wegen dem Storch noch recherchiert, können wir da gleich nochmal mit nachhaken, weil ich fände es faszinierend, wenn das wirklich also jemand bestätigen kann.
0: Ja. Na, mal gucken, ob wir da irgendwas rauskriegen. Wäre ein spannendes Thema für Radio SAW deckt auf, ne? Unser Alltagswissen zum Klugscheißen, wenn wir hier schon bei Schwalbenschiss sind. Gibt's morgen früh wieder die nächste Ausgabe, dann hört ihr, warum man eigentlich sagt, ach du grüne Neune. Auflösung 10 vor 8 bei Radio SAW Muckefuck.

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2: Der Radio SAW Verkehrsservice, Sofortmeldung für die A7 Richtung Kassel. Aufpassen in Höhe Hildesheim-Dristenstedt. Da gab es einen Unfall, das Ganze noch nicht gesichert. Auf der linken Spur A7 Richtung Kassel in Höhe Hildesheim-Dristenstedt. Da gab es einen Unfall. Vorsicht, ungesichert das Ganze.

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5: Halb vier, der Radio SAW Verkehrsservice, der schnellste Messer WLAN A2 Richtung Hannover zwischen Magdeburg-Rotensee und Magdeburg-Zentrum, rechte Spur dicht, Grund ein kaputter LKW. A2 nochmal Richtung Hannover zwischen Irxleben und Bornstedt, stockt es wegen Bauarbeiten, 25 Minuten plus, und zwischen Peine und Hermelerwald, Bergungsarbeiten, da eine Viertelstunde plus. A7 Richtung Hamburg zwischen Derneburg, Salzgitter und Hildesheim, 20 Minuten stockend. A7 Richtung

0: dadurch. Die B245 in beiden Richtungen zwischen Schwanebeck und dem Abzweig Wulferstedt wegen eines brennenden LKW gesperrt und fahrt weiträumig. Eine Meldung aus dem Salzlandkreis zwischen Polei und Weddegast, Sichtbehinderung durch Rauch, da brennt ein Getreidefeld. Wenn ihr dort wohnt, Fenster und Türen geschlossen halten. Im Landkreis Mansfeld-Südharz, die Straße zwischen Breitenstein und Friedrichshöhe nach Unfalldicht, nutzt die Umleitung über Siebtenfelde und Güntersberge. Blitzer auf der A2 Richtung Berlin hinter Alleringhersleben und in Höhe Raststätte Buckautal, A9 Richtung München zwischen Niemeck und Kleinmarzins. A38 Richtung Göttingen Höhe Dreieck Südharz auf der B1 in Söpplingen beidseitig. In Haldensleben Satueller Straße, in Leipzig Friedrichshafener Straße und Wunschstraße stadteinwärts, in Halle Karlsruher Allee, Trotaer Straße und Magdeburger Chaussee. Wenn da was fehlt, ruft er kurz durch. Kostenfrei an der Radio SAW Service Hotline 0800 1630 630 oder mal schnell per WhatsApp schicken. Die Nummer auf radio-saw.de. Danke, gute Fahrt.
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0: Aktuelle Temperaturen Giersleben bei Aschersleben 30 Grad. Also dadurch, dass ich ab und zu mal so ein paar Wolken vor die Sonne schieben, knallt es nicht ganz so doll aufs SAW-Land. Heute Nacht immer mal ein bisschen wolkiger, vielleicht mit örtlichen kleinen Schauern, eventuellen Gewitter, aber ist eher selten bei 18 bis 13 Grad. Morgen wie heute 24 bis 29 Grad. Erhöhte Waldbrandgefahr. Also schnipst eure Kippen mal zur Abwechslung nicht aus dem Autofenster, bitte. Danke.
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Der frische Superhit von BTS, vom Titel her perfekt für den Sommer, Swim, aber geht da eher ums Leben, egal wie schwer es manchmal ist, wie blöd es läuft, immer weiter schwimmen. Hier ist Radio SAW von 3 bis 3 und insofern war das quasi am Wochenende in München ein Seminar für die eigene Persönlichkeitsentwicklung, was die 7 BTS-Jungs da gegeben haben. 2 Abende. 2 Konzerte, die einzigen beiden Deutschland-Konzerte in der jeweils ausverkauften Allianz Arena und meine Timeline bei Social Media war voll mit Videos davon, vom BTS Deutschland-Konzert. Und auf einmal war da auch diese eine Melodie, diese eine Textzeile, die der südkoreanische Sänger Jungkook gesungen hat und 75.000 Fans haben mitgegrölt. Ja, dieser virale Ohrwurm von Kitschkrieg und Blumengarten, der in den letzten Wochen die ganze Welt erobert hat und den wir jetzt alle im Ohr haben und für die nächste halbe Stunde auch nicht mehr rauskriegen. Danke, BTS.

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8: Ich bin Fabian Hoffmann. Guten Tag. Kein TikTok, Insta oder Snapchat unter 13 Jahren und das überall in der EU. Das schlagen von der EU beauftragte Experten vor. Mehr dazu von Anne Brauer.
9: Das Gremium bringt neben dem Verbot für Kinder auch Beschränkungen für ältere Jugendliche ins Spiel, solange Online-Plattformen nicht ausreichend vor Suchtgefahren, Hassrede oder Gewaltdarstellungen schützen. Ob, wie und wann der Vorschlag der Experten jetzt in ein EU-Gesetz gegossen wird, zeigt sich in den nächsten Monaten. Viele EU-Staaten planen ohnehin schon eigene Social-Media-Verbote. In Deutschland wird noch diskutiert. Für die Umsetzung sind die Länder aber auf Brüssel angewiesen, denn nur die EU-Kommission kann die Social-Media-Riesen zu Änderungen zwingen oder zu Bußgeldern verdonnern.
8: Rauchen könnte in Deutschland bald noch deutlich teurer werden. Um eine Haushaltslücke zu stopfen, will Schwarz-Rot die Tabaksteuer offenbar stärker erhöhen als geplant. Wie das Redaktionsnetzwerk Deutschland berichtet, soll der Preis für eine Schachtel bis 2030 schrittweise auf knapp 12 Euro steigen. Die nächste Hitzewelle bringt vor allem die Menschen im Südwesten Deutschlands ins Schwitzen. Und immer mehr Menschen bundesweit leiden unter der Hitze. In einer Umfrage für die DAK berichtet inzwischen fast jeder Dritte von Gesundheitsproblemen, etwa Müdigkeit, Schlafstörungen oder Kreislaufbeschwerden. Das Auswärtige Amt hat den russischen Botschafter einbestellt. Hintergrund sind Cyberattacken aus Russland. Ein Sprecher des Ministeriums sagte, man beobachte seit vielen Jahren bösartige Cyberaktivitäten gegen Deutschland und die EU. Gegen mehrere von Putins Hackern wurden Sanktionen verhängt.
7: Und jetzt mehr Nachrichten aus dem SAW-Land.
10: Der Brand ist gelöscht, die Folgen bleiben. 2 Wochen nach dem Feuer arbeitet das Magdeburger Müllheizkraftwerk noch immer mit verringerter Leistung. 2 Tage lang war die Feuerwehr Ende Juni im Einsatz, um das Feuer zu löschen. Experten begutachten derzeit noch die Schäden, deswegen gibt es auch noch keine Infos zur Schadenshöhe. Das Unternehmen appelliert nochmal, keine Batterien oder Akkus einfach in den Hausmüll zu schmeißen. Die können sich durch den Druck in den Anlagen, aber auch schon in den Fahrzeugen selbst entzünden. Aus Magdeburg, Laura Födisch, Radio SAW.
8: Die nächsten Nachrichten in einer Stunde.
11: 2 nach 4, der Radio SAW Verkehrsservice, der schnellste im SAW-Land. Vorsicht auf der A2 Richtung Berlin zwischen Rennau und Helmstedt West, defekter LKW auf der rechten Spur. A2 Richtung Hannover zwischen Irxleben und Bornstedt, stockt es wegen Bauarbeiten, 10 Minuten plus. Und weiter zwischen Peine und Hämelerwald, Viertelstunde Stop and Go wegen Bergungsarbeiten. A7 Richtung Hamburg zwischen der Raststätte Hildesheimer Börde und Hildesheim, ein kaputter LKW, 20 Minuten stockend. A7 Richtung Kassel zwischen Parkplatz an der Alpe und Hildesheim, Stop and Go nach Unfall, 35 Minuten mehr. Die A9 in beiden Richtungen zwischen Thurland und dem Parkplatz Musikauer Heide immer noch von Sichtbehinderungen betroffen. Da brennt ein Feld an der Autobahn. Ebenfalls betroffen die Landstraße zwischen Thurland und Tornau vor der Heide. Die B245 ist in beiden Richtungen zwischen Schwanebeck und dem Abzweig Wulferstedt wegen eines brennenden LKW gesperrt. Bitte umfahrt weiträumig. Empfohlene Umleitung geht Richtung Haldensleben über Schwanebeck, Rottdorf, Hordorf und Wulferstedt. Eine Meldung für den Salzlandkreis zwischen Polei und Weddegast. Da brennt ebenfalls ein Feld. Wenn ihr dort wohnt, bitte Fenster und Türen geschlossen halten. Und der Hinweis, Schaulustige sollen bitte unbedingt vom Einsatzort verschwinden. Und im Landkreis Mansfeld-Südharz die Straße zwischen Breitenstein und Friedrichshöhe nach Unfalldich. Nutzt die Umleitung über Siebtenfelde und Güntersberge. Die Flitzerblitzer auf der A2 Richtung Berlin hinter Allerengersleben und in Höhe Raststätte Buckautal, A9 Richtung München zwischen Niemeck und Kleinmarzens, A38 Richtung Göttingen, Höhe Dreieck Südharz. B1 in Süpplingen beidseitig, in Haldensleben Satueller Straße, in Wolfsburg Fallersleben Westrampe. In Leipzig Friedrichshafener Straße und Wunschstraße stadteinwärts und in Halle aufpassen Karlsruher Allee, Trotaer Straße und Magdeburger Chaussee. Habt ihr noch ein Update? Dann her damit. Kostenfreie Anrufen an der Radio SAW Service Hotline 0800 1630 630. Danke und gute Fahrt durchs SAW-Land. Aktuelle Temperaturen Bebertal bei Haldensleben 27 Grad, Sommerwetter im SAW-Land und das eigentlich noch in ganz angenehmer Form, denn durch die Wolken, die sich ab und an vor die Sonne schieben, ist dann kurz mal so ein bisschen Abkühlung. Ab dem Abend steigt die Gefahr von örtlichen Schauern und Gewitter, ist aber eher selten. Nachttemperaturen zwischen 18 und 13 Grad. Morgen wie heute 24 bis 29 Grad.
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11: Hi zusammen, wie sich die Zeiten doch ändern, oder? Früher, da hatten wir im Sommer oft Schlagzeilen von irgendeinem gefährlichen Tier, was im Sommer Urlauber angreift. Ja, da war mal ein Esel auf Mallorca, der ständig durchgedreht ist. Letztes Jahr war glaube ich, dieser Wels, ne, der erschossen werden musste. Naja, die Zeiten sind auf jeden Fall vorbei jetzt. Greift uns eine Hose an. Gleich die offizielle Warnung fürs SAW-Land nach Olivia Rodrigo, Nickelback und Fastburg.

0: Drop Dead.
1: Also ich will euch jetzt nicht dazu anstiften, morgen ohne Hose aus dem Haus zu gehen, aber es ist auf jeden Fall ungefährlicher als mit. Hier ist Radio SAW von 3 bis 3, wobei vor allem eine Hose sehr gefährlich ist. Eine Killerhose, die in den letzten Tagen viral gegangen ist. Eine Killerhose von Zara. Immer mehr Frauen berichten nämlich von teils krassen Unfällen mit diesem Stück Stoff. SAW-Kollege Christoph Schödel hat sie nicht für uns angezogen und getestet. Wir können uns jetzt in der Urlaubszeit keine Ausfälle leisten. Aber du sag mal, was ist das Problem mit der Buchse?
2: Ja, das Problem sind der Schnitt und das Material. Die Hose hat übelst breite und sehr lange Hosenbeine. Außerdem ist die Hose aus Satin und Satin ist eben sehr, sehr rutschig. Beim Laufen tritt man da ganz schnell mal aufs Hosenbein, vor allem auf glatten Untergründen, wie zum Beispiel in Treppen. Häusern, in Supermärkten oder Hauseingängen sind da schon einige böse Ausrutscher passiert. Besonders tückisch sind Treppen. Da verheddert sich der Schuh auch ganz gern mal im Hosenbein. Die Hose gibt's nur in der Einheitsgröße. Wer also ein bisschen kleiner ist, der hat ein echtes Problem mit der Länge der Hose.
1: Mhm. Du hast mal im Netz geschaut, da gibt's schon einige Horrorgeschichten mit dieser Hose.
2: Also Frauen berichten davon teils gruseligen Stürzen.
3: Wenn ihr ganz schnell eine AU braucht, ich schwöre, kauft euch diese Hose, ihr landet in der Notaufnahme. Ich bin so oft auf die Fresse geflogen mit dieser Hose.
2: Für einige ging's tatsächlich mit Knochenbrüchen ab ins Krankenhaus. Eine Frau erzählt, dass sie sich sogar ein paar Zähne ausgeschlagen hat. Ansonsten reden wir da von Prellungen, Schürfwunden, angeknacksten Knöcheln und zerschrammten Armen und Händen.
1: Uiuiui, Paranormal Activity aus dem Modefachgeschäft. Die Killerhose von Zara. Klingt wie so ein ganz billig produzierter Horrorfilm, ist aber nur eine billig produzierte Flatterhose, die gerade viele Frauen zum Stürzen bringt.
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1: Jetzt mit Two Colors und dem Safri-Duo.

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1: Halb fünf, der Radio SAW Verkehrsservice, der schnellste im SAW-Land. A2 Richtung Hannover zwischen Irxleben und Bornstedt. Eine Baustelle, 20 Minuten stockend. Weiter Richtung Hannover, die Auffahrt Bornstedt nach Unfall gesperrt. A7 Richtung Hamburg zwischen der Raststätte Hildesheimer Börde und Hildesheim. Ein kaputter LKW, halbe Stunde Stop and Go deshalb. Und nochmal die 7 Richtung Kassel zwischen Dreieck Hannover Süd und Hildesheim-Drispenstedt. Stau nach Unfall da 70 Minuten plus aktuell. A9 in beiden Richtungen zwischen Turland und dem Parkplatz Musikauerheide Sichtbehinderung. Da brennt ein Feld an der Autobahn. Außerdem betroffen die Landstraße zwischen Turland und Tornau. Die B176 in beiden Richtungen zwischen Dachwig und dem Abzweig Andisleben nach Unfall. Ja, dort nur eine Fahrspur abwechselnd frei. Also da plant auf jeden Fall auch mal mehr Zeit ein. Flitzerblitzer auf der A2 Richtung Berlin hinter Allerengersleben und in Höhe Raststätte Buckautal, A9 Richtung München zwischen Niemeck und Klammerzehns. A38 Richtung Göttingen, Höhe Dreieck Südharz. B1 in Süpplingen beidseitig, in Haldensleben Satueller Straße. In Wolfsburg Fallersleben Westrampe, in Leipzig Friedrichshafener Straße.

Aktuelle Temperatur in Hahndorf bei Goslar 28 Grad. Weiter Badesee- und Poolwetter für eure Sommerferien. Ein entspannter Sonne-Wolken-Mix. Abends und nachts vielleicht mal vereinzelte, verirrte Schauer und Gewitter. Drin ist aber eher die Ausnahme. Morgen wie heute mal Sonne, mal Wolken. Und 24 bis 29 Grad. Habt einen schönen Montag mit Radio SAW von 3 bis 5 und alle

Der Radio SAW Verkehrsservice, Sofortmeldung für die A2 Richtung Hannover zwischen dem Parkplatz Wüstenforst und Thesen. Eine ungesicherte Unfallstelle mit LKW. Vorsicht A2 Richtung Hannover zwischen Parkplatz Wüstenforst und Thesen. Eine ungesicherte Unfallstelle.

Der Radio SAW Verkehrsservice, weitere Sofortmeldungen für die A9 Richtung München zwischen Dessau Süd und Bitterfeld-Wolfen. Da liegen Reifenteile auf der rechten und der mittleren Spur. Aufpassen aktuell auf der A9 Richtung München zwischen Dessau Süd und Bitterfeld-Wolfen. Reifenteile, rechte und mittlere Spur, fahrt vorsichtig. Jetzt mit dem Black Eyed Peas.

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1: Heute mit der Frage: Gibt es Regenwürmer auf dem Fußballplatz?
2: Auf dem Platz und in der Medizin gilt: Wer Würmer hat, ist nie allein. Auf dem Rasen sprechen wir von Tauwürmern und die sind sehr, sehr nützlich. Sie wühlen sich durch den ganzen Sportplatz und belüften dabei den Boden. Außerdem fressen sie Grasreste und düngen mit ihren kleinen Häufchen den Rasen. Und da die Würmchen die meiste Zeit tief unten in der Erde mit dem Buddeln beschäftigt sind, kommen sie auch nicht durch starke Waden und spitze Stollen zu Schaden. Wenn es natürlich zu einer Überpopulation von Würmern kommt, dann werden aus den Nützlingen schnell Schädlinge. Mehrere hundert Stück pro Quadratmeter verwandeln den Platz schnell in einen Sumpf. Dann hilft nur noch Sand. Oder Hitchcocks Vögel.
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1: Katy Perry, Watch It Burn.

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Der Radio SAW Verkehrsservice. Aufpassen, Sofortmeldung für die A2 Richtung Berlin zwischen Renner und Helmstedt West. Ein kaputter LKW auf der rechten Spur. Vorsicht, A2 Richtung Berlin. Defekter LKW auf der rechten Spur zwischen Renner und Helmstedt.

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11: Ich bin Fabian Hoffmann. Guten Tag. Das Social-Media-Verbot für Kinder rückt wieder ein bisschen näher. Jetzt haben sich auch EU-Experten dafür ausgesprochen, dass TikTok, Instagram und Co. in Zukunft unter 13 Jahren tabu sind. Anne Brauer.
12: Auch für ältere Jugendliche halten die Experten Beschränkungen für denkbar, solange die Online-Riesen sie nicht ausreichend schützen, etwa vor Hate Speech oder Suchtgefahren. Theoretisch kann übrigens auch jedes EU-Land ein eigenes Mindestalter für Social Media festlegen. Mehrere planen das ja auch schon. Aber um solche Regeln wirklich umzusetzen, sind die Länder auf die EU angewiesen, weil nur die nötige Macht hat, um das auch bei den Online-Giganten durchzusetzen.
11: Die Deutsche Bahn will Bahnhöfe in ganz Deutschland schöner machen und hat dabei jetzt ein selbstgestecktes Etappenziel erreicht. 70 Bahnhöfe wurden in diesem Jahr schon modernisiert, 130 sollen es bis Jahresende werden. Das Versprechen der Bahn, mehr Komfort und bessere Infos für Reisende. Auf Flugreisen dürfen Kinder ohne Reservierungsaufpreis neben ihren Eltern sitzen. Die EU hat jetzt endgültig die neuen Fluggastrechte beschlossen. Dazu gehört auch, dass Fluggäste einfacher als bisher an eine Entschädigung kommen, wenn ihr Flieger stark verspätet war oder kurzfristig gestrichen wurde. Das hat es bei einer Fußball-WM noch nie gegeben. Zum ersten Mal sind die ersten 4 Teams der FIFA-Weltrangliste auch die letzten 4 Teams im Turnier. Morgen steht dann das erste Halbfinale zwischen Frankreich und Spanien an. Mittwoch folgt das Duell zwischen England und Argentinien.
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13: Der Brand ist gelöscht, die Folgen bleiben. 2 Wochen nach dem Feuer arbeitet das Magdeburger Müllheizkraftwerk noch immer mit verringerter Leistung. 2 Tage lang war die Feuerwehr Ende Juni im Einsatz, um das Feuer zu löschen. Experten begutachten derzeit noch die Schäden, deswegen gibt es auch noch keine Infos zur Schadenshöhe. Das Unternehmen appelliert nochmal, keine Batterien oder Akkus einfach in den Hausmüll zu schmeißen. Die können sich durch den Druck in den Anlagen, aber auch schon in den Fahrzeugen selbst entzünden. Aus Magdeburg, Laura Födisch, Radio SAW.
11: Die nächsten Nachrichten in einer Stunde.
14: 2:05, der Radio SAW Verkehrsservice, der schnellste im SAW-Land. Vorsicht auf der A2 Richtung Berlin zwischen Rennau und Helmstedt West, ein kaputter LKW auf der rechten Spur. A14 Richtung Leipzig aufpassen in der Ausfahrt Wandsleben, da liegen Gegenstände auf der Fahrbahn. A2 Richtung Hannover zwischen Irxleben und Bornstedt, Baustellen Stop and Go, Viertelstunde plus und weiter Richtung Hannover die Auffahrt Bornstedt nach Unfall gesperrt. A7 Richtung Hamburg zwischen der Raststätte Hildesheimer Börde und Hildesheim, Stop and Go, 20 Minuten aktuell, Grund ein defekter LKW. Und A7 Richtung Kassel zwischen Dreieck Hannover Süd und Hildesheim Drispenstedt, Stau nach Unfall, 60 Minuten plus. Flitzerblitzer auf der A2 Richtung Berlin hinter Allerengersleben und in Höhe Raststätte Buckautal, auf der A9 Richtung München zwischen Niemeck und Kleinmarzehns. A38 Richtung Göttingen Höhe Dreieck Südharz, B1 in Süpplingen beidseitig, in Heidensleben Satueller Straße, in Wolfsburg Fallersleben Westrampe, in Leipzig Friedrichshafener Straße und Wundstraße stadteinwärts, in Halle Karlsruher Allee, Trotaer Straße und Magdeburger Chaussee. Und wenn ihr noch ein Update für uns habt, gerne Bescheid sagen an der kostenfreien Service-Hotline 0800 1630 630. Danke und gute Fahrt durchs SAW-Land. Aktuelle Temperaturen Ranis bei Schönebeck 29 Grad, weiterhin schön sonnig, immer mal mit so ein paar Wolken. Ab dem Abend durchaus mal möglich, dass sich so ein kleines Wärmegewitter bei euch entwickelt, aber das ist eher selten. Nachttemperaturen 18 bis 13 Grad. Morgen wie heute abwechselnd mal Sonne, mal Wolken, vereinzelt örtlich Schauer oder Gewitter. Mehr möglich, aber am ehesten im südlichen SAW-Land, aber wie gesagt auch eher Ausnahme und das bei 24 bis 29 Grad ist ja dann im Sommer dann doch ab und zu mal so, dass sich das bei dieser heißen Luft schnell entwickeln kann.
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14: Hi zusammen, wir haben ja so unendlich viele tolle Menschen, die sich bei uns im SAW-Land ehrenamtlich engagieren. Und manchmal gibt es aber auch so Phasen, wo sich einige dabei ja so ein bisschen alleingelassen oder nicht gewertschätzt fühlen. Im Harz gibt es deshalb jetzt eine schöne Aktion, die genau das tun soll. Wie genau, hört er gleich. Und dazu eine volle Sommer-Playlist mit den Backstreet Boys, Everybody, bisschen 90er-Party. Gibt's direkt nach Olivia Dean, vorher noch Lost Fear.

0: Der Radio-SAW-Verkehrsservice, Sofortmeldung für die A14 Richtung Magdeburg. Zwischen Halle Ost und Halle Peißen, da liegt der Inhalt einer Dachbox auf allen Fahrspuren verteilt. Vorsicht, A14 Richtung Schwerin, zwischen Halle Ost und Halle Peißen, der Inhalt einer Dachbox auf allen Spuren.
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0: Feierabend im SAW-Land und Urlaubszeit auch. Ne, merkt man mittlerweile doch sehr auf den Straßen. Nicht ganz so verstopft. Parkplätze beim Supermarkt auch ein bisschen leerer. Ja, auch mal schön. Hier ist Radio SAW von 3 bis frei und egal, ob in Sportvereinen, bei der Freiwilligen Feuerwehr oder auch in Schulen, ohne Ehrenamtler im SAW-Land würde in vielen Bereichen ja wirklich nichts gehen. Gar nichts. Umso schöner, dass immer mehr Städte und Gemeinden versuchen, was an euch Ehrenamtler zurückzugeben. Jetzt auch Wernigerode, SAW-Reporterin Laura Fürtisch. Dort wurde eine Ehrenamtskarte eingeführt. Wie kriege ich denn die?
1: Ja, also Ehrenamtler beantragen die Karte, müssen dann natürlich auch nachweisen, dass sie sich wirklich ehrenamtlich engagieren. Und dann kriegen sie die Karte und bekommen in verschiedenen Einrichtungen Rabatte. Für Oberbürgermeister Tobias Kascher war das eine Herzensangelegenheit. Die Ehrenamtskarte stand in seinem Wahlprogramm.
2: Ehrenamt hält die Gesellschaft aufrecht, hält die Gesellschaft zusammen. Und deshalb muss man das Ehrenamt nicht nur stärken, indem man sagt, man stärkt es, sondern man muss es faktisch auch stärken. Das war mir wichtig.
1: Deswegen gibt es die Karten auch nicht einfach per Post zugeschickt, sondern sie werden am 5. Dezember zum Tag des Ehrenamts feierlich übergeben.
0: Okay, und was kann ich damit machen? Also was für Benefits gibt es?
1: Ja, aktuell steckt das Projekt Ehrenamtskarte in Wernigerode ja sozusagen noch in den Kinderschuhen. Deswegen beteiligen sich auch hauptsächlich städtische Einrichtungen. Das soll sich aber noch ändern.
2: Jedes wirtschaftliche Unternehmen, jedes private Unternehmen, welches irgendetwas anzubieten hat, kann sich melden.
1: Kascher betont, es gäbe da auch gar keine Denkhürden. Auch über einen gratis Kaffee würden sich die Ehrenamtler freuen. Aktuell gibt es Rabatte zum Beispiel in der Schirker Feuerstein Arena, in der Bibliothek oder im Freibad.
0: Ja, allein Freibadrabatt bei dem Wetter ist doch geil, aber hat nicht auch der Landkreis Harz schon so eine Ehrenamtskarte? Profitieren die Ehrenamtler in Wernigerode nicht davon auch?
1: Ja, aber eben nicht alle. Die Ehrenamtskarte vom Landkreis Harz, die ist auch ganz neu und befindet sich noch in der Pilotphase. Und deswegen bekommen auch erstmal nur die Freiwilligen Feuerwehren die Ehrenamtskarte. Das soll sich aber künftig noch ändern. Wernigerode dagegen wollte die stadteigene Ehrenamtskarte direkt allen Ehrenamtlichen ermöglichen.
0: Tja. Danke sagen. Kann man eh nicht oft genug und wenn es mit zwei Karten ist, halt noch besser. Mehr Infos dazu und einen Link zum Antrag, falls ihr auch von dort seid und eine haben wollt. Natürlich online bei uns auf radio-saw.de.

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Der Radio SAW Verkehrsservice, Sofortmeldung für die A38 Richtung Göttingen. Aufpassen zwischen Halbert Heiligenstadt und Ahrenshausen. Ein kaputtes Fahrzeug auf der Standspur und der Fahrer, der wechselt dort das Rad auf der Seite der rechten Spur. Deswegen ist er da ein bisschen mit drauf. Also passt ein bisschen auf, A38 Richtung Göttingen zwischen Halbert Heiligenstadt und Ahrenshausen. Kaputtes Fahrzeug und der Fahrer wechselt dort einen Reifen.

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2: Das Kloster Jericho, eine romanische Backstein-Benediktiner-Abtei, zählt zu den ältesten Backsteinbauten Norddeutschlands und ist eine der bedeutendsten romanischen Anlagen in ganz Deutschland. Die Anlage ist als Baudenkmal ausgewiesen und ist eine der Stationen an der Straße der Romanik.
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7: 17:30 der Radio SAW Verkehrsservice, der schnellste im SAW-Land. A2 Richtung Hannover zwischen Irxleben und Bornstedt eine Baustelle. Viertelstunde Stop and Go. A7 Richtung Hamburg zwischen der Raststätte Hildesheimer Börde und Hildesheim. Ein kaputter LKW, 20 Minuten stockend. A7 Richtung Kassel, also Gegenrichtung zwischen Dreieck Hannover Süd und Hildesheim-Drispenstedt. Stau nach Unfall, eine Stunde plus. Und A38 Richtung Göttingen zwischen Heilbad Heiligenstadt und Ahrenshausen. Kaputtes Fahrzeug auf der Standspur. Der Fahrer wechselt dort den Reifen. Und dabei wird teilweise die rechte Spur so ein bisschen genutzt. Also passt ein bisschen auf. Die Flitzerblitzer auf der A2 Richtung Berlin hinter Allerengersleben und in Höhe Raststätte Buckautal. Dann A9 Richtung München zwischen Niemeck und Kleinmarzehns. B1 in Süpplingen beidseitig. In Haldensleben Satueller Straße. In Wolfsburg Fallersleben Westrampe. In Leipzig Friedrichshafener Straße und in Halle Karlsruher Allee, Trotaer Straße und Magdeburger Chaussee. Fehlt was? Dann kurz mal durchbimmeln hier an der kostenfreien Service-Hotline 0800 1 630 630 oder per WhatsApp schicken, Nummer auf radio-saw.de.
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7: Aktuelle Temperaturen Peißen bei Bitterfeld 30 warme Grad, schönes Sommerferienwetter, Sonne-Wolken-Mix haben wir am Start, ja, und es soll trocken bleiben die meiste Zeit, eventuell mal örtlich ein kleiner Schauer, ein kleines Gewitter möglich, aber wie gesagt, das ist eher die Ausnahme, auch in der Nacht ist es dann doch oft ruhig bei 18 bis 13 Grad, morgen wie heute 24 bis 19.

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1: Ja, Oberamtsrat Alfred Klausen?
2: Morgens, Alfred. Na, wie ist?
1: Boah, heiß ist es, so heiß.
2: Also, weißt du was? Langsam reicht mir das.
1: Habe?
2: Es ist Sommer und vor 20 Jahren hat man sich auf den Sommer gefreut. Und jetzt ist alle Welt nur noch genervt.
1: Steht ja auch überall an den digitalen Litfaßsäulen.
2: Was steht da?
1: Hitze macht krank.
2: Ja, natürlich ist zu viel Hitze nicht gesund, aber zu viel Kälte auch nicht. Und zu viel Zucker ist auch ungesund und zu viel Sport auch.
1: Was willst du mir damit sagen?
2: Dass du die Hitze ja auch dosieren kannst. Du musst dich ja nicht stundenlang in die Sonne draußen setzen.
1: Ruhig, habe ruhig.
2: Ach, mich regt das einfach auf, Alfred. Millionen Menschen geben jedes Jahr 1.000 Euros dafür aus, um in die Hitze zu fliegen.
1: Okay.
2: Oder fliegst du in die Türkei, steigst aus und redest 14 Tage lang jeden Tag davon, wie heiß es ist.
1: Nein, das ist ja was anderes.
2: Auch das ist Hitze.
1: Ja, Urlaubshitze. Das hier ist Zuhausehitze. Zuhausehitze macht krank.
2: Hä?
1: Weil ich hier zu Hause ja arbeiten muss.
2: Du arbeiten?
1: Ja, ich nun nicht, aber die anderen.
2: Du bist aber nicht die anderen.
1: Ich fühle das Kollektiv.
2: Du willst einfach hitzefrei erpressen. Ich bin noch nicht doof. Du nervst hier alle so lange, bis der Bürgermeister dir Hitze freigibt.
1: Oh, Hans-Werner, danke für den guten Tipp. Da bleibe ich am Ball.
2: Darauf ein Eiskäffchen.
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Der Radio SAW Verkehrsservice, Sofortmeldung für die A2 Richtung Berlin zwischen Brandenburg und Netzen. Mehrere Planen auf der linken Spur. Vorsicht, A2 Richtung Berlin zwischen Brandenburg und Netzen. Mehrere Planen. Linke Spur und A7 Richtung Hamburg auch nochmal aufpassen. Zwischen Echte und Sesenharz, da liegen Reifenteile auf der Fahrbahn. Vorsicht, A7 Richtung Hamburg zwischen Echte und Sesenharz. Reifenteile. Kommt gut an, da wo ihr ankommen wollt. Mit Radio SAW und der besten Mischung der meisten Abwechslung. Gleich von den Fugees, Ready or Not. Nach Robin Schulz.

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6: Ich bin Fabian Hoffmann. Guten Abend. Kein TikTok, Insta oder Snapchat unter 13 Jahren und das überall in der EU. Das schlagen von der EU beauftragte Experten vor. Mehr dazu von Anne Brauer.
7: Das Gremium bringt neben dem Verbot für Kinder auch Beschränkungen für ältere Jugendliche ins Spiel, solange Online-Plattformen nicht ausreichend vor Suchtgefahren, Hassrede oder Gewaltdarstellungen schützen. Ob, wie und wann der Vorschlag der Experten jetzt in ein EU-Gesetz gegossen wird, zeigt sich in den nächsten Monaten. Viele EU-Staaten planen ohnehin schon eigene Social-Media-Verbote. In Deutschland wird noch diskutiert. Für die Umsetzung sind die Länder aber auf Brüssel angewiesen, denn nur die EU-Kommission kann die Social-Media-Riesen zu Änderungen zwingen oder zu Bußgeldern verdonnern.
6: Rauchen wird in Deutschland bald wohl noch teurer. Bis 2030 soll der Preis für eine Schachtel Zigaretten auf knapp 12 Euro steigen. Das geht aus Plänen des Finanzministeriums hervor, schreibt das Redaktionsnetzwerk Deutschland. Mit den Extraeinnahmen sollen Lücken im Bundeshaushalt gestopft werden. Nächste Eskalationsstufe im Iran-Krieg. US-Präsident Trump hat erneut angekündigt, die iranischen Häfen in der Straße von Hormuz zu blockieren. Auch der Iran hatte die wichtige Meerenge für gesperrt erklärt. Sollten dort dann wieder keine Öltanker durchkommen, werden die Ölpreise wohl weiter steigen. Es ist wieder heiß in Deutschland und die DLRG ruft deswegen zur Vorsicht beim Baden auf. Trauriger Hintergrund, letzten Monat sind 99 Menschen bei Badeunfällen ums Leben gekommen. Jana Klonikowski.
8: Ja, und das sind so viele in einem Juni wie seit 2003 nicht mehr. Von der DLRG heißt es daher ganz klar, immer vorsichtig sein beim Schwimmen, sich nicht überschätzen, keinen Alkohol trinken und immer auf Kinder achten. Der Appell richtet sich vor allem an Männer, denn mehr als 90% der Badetoten im Juni waren männlich. In vielen Teilen Deutschlands steigen die Temperaturen jetzt wieder auf über 30 Grad. Ganz so heiß wie im Juni wird es aber wohl nicht.
6: Die Deutsche Bahn will Bahnhöfe in ganz Deutschland schöner machen und hat dabei jetzt ein selbstgestecktes Etappenziel erreicht. 70 Bahnhöfe wurden in diesem Jahr schon modernisiert, 130 sollen es bis Jahresende werden. Das Versprechen der Bahn, mehr Komfort und bessere Infos für Reisende. Die nächsten Nachrichten in einer Stunde.
9: 2:06, der Radio SAW Verkehrsservice, der schnellste im SAW-Land. A2 Richtung Hannover zwischen Irxleben und Bornstedt, eine Baustelle. Viertelstunde Stop and Go. A7 Richtung Kassel zwischen Dreieck Hannover Süd und Hildesheim Drispenstedt, Stau nach Unfall, 50 Minuten, bis ihr dran vorbei seid. Die A9 ist in Richtung München zwischen Halle und Rastplatz Kapellenberg nach Unfall gesperrt und rüber auf die A38 Richtung Göttingen zwischen Heilbad, Heiligenstadt und Ahrenshausen ein defektes Fahrzeug auf der Standspur. Blitzer, Blitzer auf der A2 Richtung Berlin hinter Allerengersleben und in Höhe Raststätte Buckautal. Auf der A9 Richtung München zwischen Niemeck und Kleinmarzehns. P1 in Süpplingen beidseitig, in Haldensleben Satueller Straße, in Leipzig Friedrichshafener Straße. Und in Halle Karlsruher Allee, Trotha Straße und Magdeburger Chaussee, wenn das noch nicht alles war, ihr noch irgendwas entdeckt habt. Ja, gerne her damit. Kostenfrei hier durchbimmeln an der 0800 1630. 630, danke und gute Fahrt.
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9: Aktuelle Temperatur in Neinstedt bei Thale 27 Grad. Weiterhin ein richtig angenehmer Montagabend mit einem Sonne-Wolken-Mix. Und ab dem Abend, ja, da steigt die Gefahr, dass es örtlich mal einen kleinen Schauer und ein Gewitter gibt. Ist aber doch eher selten. Nachttemperaturen zwischen 18 und 13 Grad. Morgen sowie heute 24 bis 29 Grad.
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9: Hi zusammen, Sommer, ach Gott, fühlt sich gut an, oder? Und Sommer gibt's bei uns auch für die Ohren, gleich mit Luis Fonsi in der Playlist. Echa me la culpa. Wir haben das Underdog Project mit Summer Jam gleich und auch die Magierin Taylor Swift. Keine Ahnung, wie sie es macht. Sie schraubt im Studio einen Song zusammen und du hörst das Ding zum ersten Mal und es geht direkt ins Ohr. Ohne Umwege. Auch ihr frischer Supert, I knew it, I knew you. Wieder einfach nur gut. Gibt's gleich und jetzt schön Feierabend mit David Guetta und Sia.

0: Der Radio SAW Verkehrsservice, Sofortmeldung für die A2 Richtung Berlin in Höhe der Raststätte Helmstedt. Vorsicht, LKW, Reifenteile auf allen Fahrspuren. Vorsicht, A2 Richtung Berlin in Höhe der Raststätte Helmstedt. Dicke LKW, Reifenteile auf allen Spuren. Irgendwelche Gesellschaftsspiele mit an dem Badesee nehmen, macht ihr das auch? Habe ich am Wochenende auf einem Insta-Foto einer Kollegin gesehen und dachte sofort, Mensch, die Arme, hat die keine Spielekonsole zu Hause? Das Radio SAW von 3 bis 2. Nein, nein, nein. Das macht schon im Sommer durchaus Bock. Ne? Egal, ob am Badesee, im Urlaub mit der Family oder mit Freunden auf dem Balkon. Schön was zocken wie früher. Und es gibt jetzt ein neues Spiel des Jahres. Das wurde am Wochenende ausgezeichnet. Das Partyspiel Dito. SAW-Kollege Thomas Pleskin, wie läuft denn das?
1: Also bei Dito bekommen alle dieselbe Aufgabe. Zum Beispiel nennen sie drei Dinge, die man im Gesicht trägt. Mögliche Antwort, Bart, Brille und so weiter. Weitere Kategorien sind dann zum Beispiel Länder mit guter Küche oder, besonders spannend, dafür würden Menschen ihre Seele verkaufen. Anschließend schreiben alle unabhängig voneinander ihre Antworten auf. Und Punkte gibt es aber nicht für besonders originelle Ideen, sondern immer dann, wenn andere genau dasselbe notiert haben. Gewinnen kann also, wer am besten einschätzt, wie die Mitspieler denken. Genau dieses Prinzip hat die Jury überzeugt. Also für die nächste Party ist Dito auf alle Fälle eine Überlegung wert.
0: Das Partyspiel Dito, Spiel des Jahres 2026. Also falls ihr noch was für den Urlaub sucht, vielleicht passt das ja noch in den Koffer. Hey, Fonzie.

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3: Halb sieben, der Radio SAW Verkehrsservice, der schnellste im SAW-Land. Vorsicht auf der A4 Richtung Dresden zwischen Apolda und Magdala liegt ein Reifen auf der linken Spur. A7 Richtung Kassel zwischen Dreieck Hannover Süd und Hildesheim-Drispenstedt, Stau nach Unfall, 20 Minuten obendrauf. Die A9 ist in Richtung München zwischen Halle und dem Rastplatz Kapellenberg nach Unfall aktuell gesperrt. Und A38 Richtung Göttingen zwischen Herbert-Heiligenstadt und Ahrenshausen, Behinderung wegen eines defekten Fahrzeugs. Vorsicht! Blitzer, Blitzer auf der A2 Richtung Berlin hinter Allerengersleben und in Höhe Raststätte Bugautal. A9 Richtung München zwischen Niemeck und Kleinmarzens. Auf der A9 Richtung Berlin, Höhe Raststätte Köckern. In Leipzig Friedrichshafener Straße, in Halle Karlsruher Allee, Trotaer Straße und Magdeburger Chaussee. Und wenn da was fehlt, ruft kurz durch, kostenfrei bei uns an der Radio SAW Service Hotline 0800 1630 630 oder per WhatsApp-Nummer auf radiosaw.de.
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3: Aktuelle Temperatur in Rohrborn bei Sommerda 29 Grad. Es ist einfach schön und warm und sonnig. Schauer oder irgendwelche Gewitter auch noch nicht zu sehen auf dem Radio SAW Regenradar. Also genießt den Feierabend. Morgen nochmal so wie heute, mal Sonne, mal Wolken, 24 bis 29 Grad. Und auch der Rest der Woche, der sieht durchaus sehr entspannt und sommerlich aus. Ja, kann durchaus mal so ein bisschen Sommergewitter, vielleicht mal einen Sommerschauer zwischendrin geben. Aber hey, für die Sommerferien. Sehr, sehr gutes Wetter. Und jetzt ab nach Hause mit Radio SAW von 3 bis 3 und Cyril.

0: So viel Musik in einer Playlist nur bei Radio SAW. Wir haben gleich noch John Newman für euch. Love Me Again. Falls ihr gerade ein bisschen Müdigkeit habt. Sabrina Carpenter bringt ein Espresso vorbei. Take That, Ray, Naughty Boy und Sam Smith. La la la. Kriegen wir das wirklich noch unter? Ich glaube schon.
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0: Ja, im Alltag, da nimmt man sich dafür dann doch viel zu selten Zeit, ne? Obwohl es eigentlich fast um die Ecke ist. Also dann halt in den Sommerferien mal ab mit euch in den Filmpark Babelsberg. Dort, wo schon so viele erfolgreiche Blockbuster entstanden sind, gibt es noch viel, viel mehr Stuntshow. Ihr könnt natürlich Original-Filmkulissen besuchen, ins 4D-Kino gehen und so viel mehr. Und das Schöne, Tickets sind nun wirklich gut bezahlbar. Kinder ab 18 Euro, ihr Großen ab 25 Euro. Der Filmpark Babelsberg, immer von Freitag bis Dienstag zwischen 10 und 18 Uhr geöffnet. Und solltet ihr noch was fürs Wochenende brauchen, dann gönnt euch doch mal das 51. Schlesener Rosenfest in Schlesen im Landkreis Wittenberg. Von Freitag bis Sonntag ist richtig was los. Geht Freitag mit Ostrock-Party los, Samstag dann Familiennachmittag mit Rummel, Trödelmarkt und so weiter. Abends noch schön Live-Musik. Also egal, wann ihr da seid, gibt genug zu tun, genug zu feiern. Eintritt am Freitag ein 10er und am Samstag 5er. Und für Kinder bis 12 Eintritt nixi nix beim Rosenfest in Schlesen. Und wer jetzt denkt, außer Schlesen sonst nix los gewesen, stimmt nicht. 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
3: Ich bin Finn Riebe, sehr freundlieb. Guten Abend. Steigen die Ölpreise jetzt wieder deutlich an? Die Lage im Iran-Krieg eskaliert weiter. Nach einer Reihe von Angriffen geht es jetzt auch wieder um die Straße von Hormuz, Jana Klonikowski.
4: Ja, die hatte der Iran ja für gesperrt erklärt. Und US-Präsident Trump wiederum hat jetzt eine Blockade der iranischen Häfen in der wichtigen Meerenge angekündigt. Heißt, iranische Schiffe sollen gar nicht ein- oder auslaufen dürfen, alle anderen sollen eine Art Maut zahlen. Sollte es damit wieder dazu kommen, dass kein Öltanker durch die Straße von Hormuz fahren kann, werden die Ölpreise wohl weiter in die Höhe schießen. Und ein dauerhaftes Friedensabkommen zwischen den USA und dem Iran rückt in immer weitere Ferne.
3: Das Social-Media-Verbot für Kinder rückt wieder ein bisschen näher. Jetzt haben sich auch EU-Experten dafür ausgesprochen, dass TikTok, Insta und Co. bald unter 13 Jahren tabu sind. Und auch für ältere Jugendliche halten sie Beschränkungen für denkbar, solange die Online-Riesen sie nicht ausreichend schützen, etwa vor Hassrede oder Gewaltdarstellungen. Ob, wie und wann der Vorschlag auch in ein EU-Gesetz gegossen wird, ist aber noch offen. VW steckt weiter in der Krise und laut Konzernchef Blume müssten rechnerisch 50.000 Jobs weltweit wegfallen, um den Konzern wieder auf Kurs zu bringen. Und zwar zusätzlich zu den 50.000 Jobs, deren Abbau schon beschlossene Sache ist. Es werden aber auch andere Sparmaßnahmen geprüft, so Blume weiter. Raucher sollen offenbar noch stärker dazu rangezogen werden, die Haushaltslöcher zu stopfen. Schwarz-Rot plant laut Redaktionsnetzwerk Deutschland, dass die Tabaksteuer höher ausfallen soll als ohnehin schon geplant. Demnach soll eine normale Schachtel Zigaretten bis 2030 rund 12 € kosten. Aktuell liegt der Preis je nach Marke bei um die 9 € für 20 Stück. Auch Tabak für Selbstdreher soll teurer werden. Neben dem Haushalt geht es auch um die Gesundheit. Knapp jeder 5. Deutsche raucht. Die Quote soll runter. Die Deutsche Bahn will Bahnhöfe in ganz Deutschland schöner machen und hat dabei jetzt ein selbstgestecktes Etappenziel erreicht. 70 Bahnhöfe wurden modernisiert, 130 sollen es bis Ende des Jahres werden. Das Versprechen der Bahn, mehr Komfort und bessere Infos für Reisende. Die nächsten Nachrichten in einer Stunde.
5: 7:02 der Radio SAW Verkehrsservice, der schnellste Messer WLAN. Vorsicht auf der BN100, Berliner Straße Richtung Halle zwischen Hohen Turm und dem Abzweig Braschwitz. 2 defekte Pkw auf der linken Spur. Dann A9 Richtung München zwischen Halle und Rastplatz Kapellenberg. Einspurig nach Unfall, deswegen dort 10 Minuten Verzögerung. Und A38 Richtung Göttingen zwischen Herbert-Heiligenstadt und Ahrenshausen. Behinderung wegen eines defekten Fahrzeugs. Die Flitzerblitzer auf der A2 Richtung Berlin hinter Allerengersleben und Höhe Raststätte Buckautal. A9 Richtung München zwischen Niemeck und Kleinmarzins. Auf der 9 Richtung Berlin Höhe Raststätte Köckern. In Leipzig Friedrichshafener Straße und in Halle Karlsruher Allee, Trotha Straße und Magdeburger Chaussee. Wenn ihr noch irgendwas entdeckt, ruft kurz durch hier. Kostenfrei 0800 1630 630. Danke und gute Fahrt durchs SAW-Land. Aktuelle Temperatur in Emmeringen bei Oschersleben 27 Grad. Ziehen immer mal so ein paar Wolken durch heute Abend und in der Nacht. Aber die meiste Zeit bleibt es trocken. Nur ab und zu vielleicht mal örtlich so ein kleinerer Schauer oder Gewitter drin. Ist aber selten. Bei Nachttemperaturen zwischen 18 und 13 Grad. Morgen eigentlich sehr ähnlich wie heute. Tagsüber mal Sonne, mal Wolken. Die meiste Zeit auch wieder trocken. Nicht gut für Böden, nicht gut für Wälder, aber gut für die Sommerferien zum Baden. Bei 24 bis 29 Grad.
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5: Hi zusammen, ihr grillt und chillt euch durch die Sommerferien mit der ganzen Bande und die Sommerplaylist. Die gibt's direkt nach Hause geliefert von Radio SAW. Gibt gleich was für Mama und Papa Kim Wilde. You Keep Me Hanging On, so ein bisschen 80er Kult abfeiern. Wenn ihr mehr davon braucht, ab in unseren Radio SAW 80er Stream. Für den Nachwuchs gibt's Somber, der Newcomer aus den Staaten. Der ist ja, also, wenn man den mal auf der Bühne sieht, körperlich ist er nicht breiter als ein handelsüblicher Besenstiel, aber es ist krass, was für eine Stimme rauskommt. Unglaublich. Gleich von ihm Homewrecker. Dann haben wir Sommersound von Kygo. Ach ja, da klingt sie nur bei uns, die beste Mischung, die meiste Abwechslung.

0: Mehr von der besten Mischung der meisten Abwechslung gleich bei Radio SAW. Von Anastasia, ATB und Topic und A7S haben wir. Wir haben Somber und Kygo.
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0: Also mein Learning bei der Fußball-WM bisher. Ich liebe Fußball, ich gucke super gerne die WM-Spiele, aber mein Körper sagt ab 23 Uhr dann irgendwann, jo, reicht dann auch, Kollege, und schließt die Rollläden. Also die nächsten WM-Spiele in 4 Jahren. Gerne wieder zu früheren Uhrzeiten und ansonsten, ja, nix los, ne? Heute mal wieder spielfrei bei der WM, aber eher wahrscheinlich die Ruhe vor dem Sturm, SAW-Kollege Thilo Vogelsang.
2: Ruhe vor dem Sturm trifft es ziemlich gut. 39 Tage ist die WM insgesamt lang und an den ersten 27 Tagen, fast 4 Wochen, wurde immer gespielt. Erst vor dem Viertelfinale vor 5 Tagen war mal spielfrei. Nun stehen morgen und Mittwoch die Halbfinals an. Und was für welche. Frankreich gegen Europameister Spanien und Titelverteidiger Argentinien gegen England. Auf dem Heimweg sind die beeindruckenden und rudernden Norweger. Raus gegen England, aber mit erhobenem Kopf und berechtigtem Stolz. In Peru hat Norwegens Superstar Erling Haaland ganz andere Spuren hinterlassen. 468 Babys tragen den Namen Haaland und 91 Säuglinge sogar Erling Haaland. In Peru inspirieren die Namen von erfolgreichen Fußballern viele Eltern, ihre Neugeborenen nach ihnen zu benennen. So gibt es weit über 1000 Babys mit dem Namen Lamine Yamal und fast 3500 namens Messi. Absoluter Spitzenreiter mit großem Abstand sind die fast 39.000 peruanischen Babys, die nach dem brasilianischen Superstar Neymar benannt worden sind.
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0: Montagabend, 7:30. Der Radio SAW Verkehrsservice, der schnellste Messerweland. Vorsicht auf der A7 Richtung Hamburg, zwischen Echte und Seesen eine Ölspur auf der Standspur. Dann A9 Richtung München in Höhe Wiedemar, ein defekter LKW, der Fahrer wechselt seine Räder auf der Fahrbahnseite. Vorsicht! A14 Richtung Magdeburg zwischen Halle Ost und Halle Peißen, eine Plane auf der linken Spur. Und A9 Richtung München zwischen Halle und dem Rastplatz Kapellenberg, da gab es einen Unfall, geht einspurig dran vorbei, 10 Minuten Verzögerung. Tiefletzer Blitzer auf der A2 Richtung Berlin hinter Allerengersleben und Höhe Raststätte Bugautal auf der A9 Richtung München zwischen Niemeck und Kleinmarzehns. A9 Richtung Berlin, Höhe Raststätte Köckern und in Leipzig aufpassen, Friedrichshafener Straße sowie in Halle, Karlsruher Allee, Trotaer Straße und Magdeburger Chaussee. So, wenn ihr noch was loswerden wollt, irgendwelche Updates von den Straßen, gerne her damit. Kostenfreie Anrufen an der Radio SAW Service Hotline 0800 1630 630. WhatsApp schicken geht auch. Natürlich die Nummer auf radio-saw.de.
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0: Aktuelle Temperatur NATO bei Zerbst 27 warme Grad. Nördlich der Altmark, da rumpelt es schon so ein bisschen, teils Schauer und Gewitter, die da lang flattern, ziehen langsam auch Richtung Prignitz. Aber ansonsten im SAW-Land noch alles ruhig. Mal gucken, ob da örtlich nochmal so ein Schauer oder ein Gewitter aufploppt in der Nacht. Kann sein, muss aber nicht. Bei Nachttemperaturen zwischen 18 und 13 Grad. Morgen ähnlich wie heute, tagsüber mal Sonne, mal Wolken, die meiste Zeit trocken bei bis zu 29 Grad maximal.
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0: Gleich ein frischer Superhit von Martin Garrix und Ed Sheeran. Repeated, wir haben Ugly Kid Joe vorher noch und jetzt Coldplay, Sky Full of Stars.

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1: Martin Garrix und Ed Sheeran. Repeated.
2: Der Radio SAW Verkehrsservice, Sofortmeldung für die A2 Richtung Hannover zwischen Wunsdorf, Lute und Garbsen. Defektes Fahrzeug auf der rechten Spur, das Ganze in der Baustelle. Vorsicht, A2 Richtung Hannover. Zwischen Wunsdorf, Lute und Garbsen, kaputtes Fahrzeug auf der rechten Spur im Baustellenbereich.

Der Song ist eigentlich schon 12 Jahre alt. Ed Sheeran und Martin Garrix mit Repeated. Trotzdem ganz frisch bei Radio SAB. Den haben die beiden schon 2014 produziert, als sie sich damals in den USA getroffen hatten. Und eigentlich sollte er damals auch erscheinen. Aber dann gab es ein Hin und Her mit den beiden unterschiedlichen Labels, wo die Jungs unter Vertrag waren. Das Label von Ed Sheeran wollte dann auch erstmal so ein paar andere Solo-Songs von Ed raushauen. Und ja, dann hat sich das irgendwie so verlaufen, dass es jetzt 12 Jahre gedauert hat, bis das Ding offizielle Single wurde. Und wir sind jetzt Zeitzeugen bzw. Ohrenzeugen dieses Momentes. Sehr, sehr toll. Was nicht so toll ist, Deutschland ist raus bei der WM. England im Halbfinale, eine Tatsache, die unser Englishman Warren Green nur zu gerne erwähnt und uns hier in der Redaktion durchaus gerne erzählt. Diese unangenehme Situation möchte ich vermeiden und werde fluchtartig dieses Gebäude verlassen. Ab 8 ist er dann da für euch, der Warren. Ich bin Sven Bornstein. Schönen Montag im SAW-Land.

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3: Ich bin Finn Riebesel-Freundlieb. Guten Abend. Kein TikTok, Insta oder Snapchat unter 13 Jahren. Und das überall in der EU. Das schlagen von der EU beauftragte Experten vor. Mehr dazu von Anne Brauer.
4: Das Gremium bringt neben dem Verbot für Kinder auch Beschränkungen für ältere Jugendliche ins Spiel, solange Online-Plattformen nicht ausreichend vor Suchtgefahren, Hassrede oder Gewaltdarstellungen schützen. Ob, wie und wann der Vorschlag der Experten jetzt in ein EU-Gesetz gegossen wird, zeigt sich in den nächsten Monaten. Viele EU-Staaten planen ohnehin schon eigene Social-Media-Verbote. In Deutschland wird noch diskutiert. Für die Umsetzung sind die Länder aber auf Brüssel angewiesen, denn nur die EU-Kommission kann die Social-Media-Riesen zu Änderungen zwingen oder zu Bußgeldern verdonnern.
3: Nächste Eskalationsstufe im Iran-Krieg. US-Präsident Trump hat erneut angekündigt, die iranischen Häfen in der Straße von Hormuz zu blockieren. Auch der Iran hatte die wichtige Meerenge für gesperrt erklärt. Sollten dort dann wieder keine Öltanker durchkommen, werden die Ölpreise wohl weiter steigen. VW steckt weiter in der Krise. Und Konzernchef Blume nennt jetzt erstmals eine Größenordnung, wie viele Stellen seiner Meinung nach wegfallen müssen. Und zwar 50.000 weltweit. Jana Klonikowski berichtet.
5: Die 50.000 jetzt kommen zusätzlich, also nochmal zu den 50.000 Jobs, deren Abbau bei VW, Audi und Co. schon beschlossene Sache ist. Für die VW-Beschäftigten geht's also mit reichlich Unsicherheiten und Sorgenfalten in die Sommerferien. Erst gestern hatte sich Blume bemüht, in der Diskussion um die Sparpläne zumindest etwas Druck aus dem Kessel zu nehmen. Der Bild hat er gesagt, dass er Werksschließungen vermeiden will. Ausgeschlossen hat er sie allerdings nicht.
3: Auf Flugreisen dürfen Kinder ohne Reservierungsaufpreis neben ihren Eltern sitzen. Die EU hat jetzt endgültig die neuen Fluggastrechte beschlossen. Dazu gehört auch, dass Fluggäste einfacher als bisher an eine Entschädigung kommen, wenn ihr Flieger stark verspätet war oder kurzfristig gestrichen wurde. Die nächste Hitzewelle bringt vor allem die Menschen im Südwesten Deutschlands ins Schwitzen. Und immer mehr Menschen bundesweit leiden unter der Hitze. In einer Umfrage für die DAK berichtet inzwischen fast jeder Dritte von Gesundheitsproblemen. Etwa Müdigkeit, Schlafstörungen oder Kreislaufbeschwerden. Die nächsten Nachrichten in einer Stunde.
6: Schönen guten Abend, 20.02 Uhr haben wir. Hier ist der Radio SAW Verkehrsservice, der schnellste im SAW-Land. Die A2 Richtung Dortmund zwischen Hannover-Lahr und Hannover-Bodfeld. Hier ist ein Stein auf der Fahrbahn, seid ihr bitte vorsichtig. Die A2 Richtung Berlin zwischen Bad Eilsen und Rehren. Ein brennender LKW auf dem Standstreifen, Vorsicht hier. Die A7 Richtung Hamburg zwischen Echter und Seesen. Behinderungen durch Reinigungsarbeiten nach Unfall. Und die A9 Richtung München zwischen Halle und Rastplatz Kapellenberg. Unfall hier, 10 Minuten dauert es hier länger. Flitzerblitze gibt es im Moment auf der A2 Richtung Berlin hinter Allerengesleben und in Höhe der Raststätte Buckautal. Auf der A9 Richtung München zwischen Niemeck und Kleinmarzehns, denn auf der A9 Richtung Berlin Höhe der Raststätte Köckern. In Leipzig in der Friedrichshafnerstraße. In Halle Karlsruher Allee, dann Trotharstraße und Magdeburger Chaussee. Und wo noch? Sag uns Bescheid. Falls ihr was habt, könnt ihr uns gerne anrufen. Kostenfrei an unsere Service-Hotline 0800, denn die 1 630 630. Dankeschön und gute Fahrt durchs SAW-Land. So, was haben wir denn? Temperaturen im Moment, ja, geht noch. NATO bei Zerbst meldet 25 Grad. Ein bisschen Regen gibt es im Moment in Raum Salzwedel. Da ist so ein kleines Regengebiet und der schüttet teilweise. Und das bei 21 Grad. Ein paar Wolken gibt es im Süden des Landes. Ansonsten ist es ja klar und trocken. Es bleibt wechselbewölkt heute Nacht und meist wird es trocken sein. Aber ein Gewitter nicht ausgeschlossen. 18 bis 13 Grad in der Nacht. Der Dienstag dann ein Mix aus Sonne und Wolken. Auch hier bleibt es meist trocken. Und Temperaturen sind wieder warm. 24 bis 29 Grad. Der Montagabend mit Englishman Warren Green. Wir haben den ersten Tag in dieser Woche hingekriegt und denken am Morgen, wenn der Wecker klingelt um 5 a.m., also 5 Uhr morgen früh, davon kann Michael Schulte ein Lied singen. Und zwar gleich nach Jason Derulo und Taylor Swift. Super.

Der Montagabend hier auf Radio SAW, gleich mit Lieblingsmusik von The Cranberries und Zombie. Da kann man richtig schön Gitarre spielen. Lasst es euch gut gehen an diesem Montag. Ihr habt es verdient, wenn ihr Feierabend habt oder wenn ihr die Kinder zu Hause habt den ganzen Tag, weil Ferien ist. Ich meine, manchmal ist es anstrengender als arbeiten gehen, oder? Mal ganz ehrlich. Aber wir lieben sie ja trotzdem. Ja. Ich hatte auch heute Morgen Diskussion über Frühstück, eine Diskussion, wann gehe ich zu Opa. Und dann morgen gibt es Diskussionen wegen Zahnarzt und auch Diskussionen sicherlich auch wegen Mittagsschlaf und ja, alles, was dazu gehört. Aber wie gesagt, wir lieben unsere Kinder und wir lieben die Superhits von Lost Frequencies. 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
1: Schönen guten Abend, 20.30 Uhr haben wir hier, ist der Radio SAW Verkehrsservice, der schnellste Messer WLAN. Die A7 Richtung Hamburg zwischen Echte und Seesen, Behinderungen hier durch Reinigungsarbeiten nach Unfall. Die A9 Richtung Berlin zwischen Lederhoser und Hermsdorf Süd, Behinderungen nach Unfall auf der rechten Spur. Und die A9 Richtung München zwischen Halle und Raspalz-Kapellenberg. Hier gibt es Behinderungen nach einem Unfall. Im Moment dauert es 10 Minuten länger. Flitzerblitzer auf der A2 Richtung Berlin, hinter Allerengesleben und in Höhe der Raststätte Buckautal. Auf der A9 wird geblitzt Richtung München zwischen Niemek und Kleinmarzehn, in Richtung Berlin auf der A9 in Höhe der Raststätte Köckern. In Leipzig Friedrichshafener Straße und in Halle Karlsruher Allee, Trotaer Straße und Magdeburger Chaussee. Habt ihr noch was gesehen? Blitzer, Staus oder Behinderungen irgendwo bei uns im SAW-Land? Dann ruft uns bitte an. Kostenfrei an unsere Service-Hotline 0800, denn die 1 630 630. Dankeschön und gute Fahrt durchs SAW-Land. Sattueller bei Haldensleben meldet immer noch 25 Grad, also schön draußen, kaltes Getränk zu euch nehmen und den Feierabend genießen. In der Nacht bleibt es meist trocken, ein bisschen Regen und teilweise auch Gewitter kann es geben. Jetzt im Moment im Raum Salzwedel, da gibt es ja Regen derzeit. Im Süden des Landes ist es ziemlich bewölkt und ansonsten von Magdeburg Richtung Norden, Richtung Jerichower Land, da ist es schön blauer Himmel, immer noch. Es bleibt meist trocken, wie gesagt. Temperaturen 18 bis 13 Grad in der Nacht. Der Dienstag denn, Mix aus Sonne und Wolken, ähnlich wie heute. Auch meist trocken bei Temperaturen zwischen 24 und 29 Grad. Im Süden könnte es mal ein Regentropfen oder zwei geben. Muss aber nicht sein. Radio SAW ist hier. Der Montagabend mit Englishman Warren Green, gleich mit Sophie Ellis Baxter, Murder on the Dance Floor und neue Musik gibt es von One Republic. Und jetzt ein Track, die wir am Samstagabend bei der Radio SAW Party in Hohenhausen gespielt haben. Und das ganze Zelt hat mitgebrüllt. Icona Pop. I love it. Gute Laune zum Feierabend.

8 Grad fahre die A2 Richtung Berlin zwischen Wunstorf, Lüther und Garbsen. Ein defektes Fahrzeug auf der rechten Fahrspur hier im Baustellenbereich auf der A2 Richtung Berlin. Zwischen Wunstorf, Lüther und Garbsen ein defektes Fahrzeug hier in der Baustelle. Vorsicht!

Das ist gute Laune für den Montagabend. Sophie Ellis-Bextor, Murder on the Dance Floor. Über Sophie Ellis-Bextor sagte einst Robbie Williams, die sieht aus wie ein Satellitenschüssel mit Ohren. Jetzt geht ihr alle zu Google und guckt noch ein Bild von Sophie Ellis-Bextor. Gleich für euch Lieblingsmusik von Lola Young. Vorher The Weeknd and Save Your Tears.

Achtung, Autofahrer, wir haben Reifenteile auf der Fahrbahn, auf der A2 Richtung Dortmund zwischen Lehrte Ost und Rastätter Lehrte See und auf der A2 Richtung Hannover zwischen Lehrte und Kreuz Hannover Ost auch hier Reifenteile auf der Fahrbahn bzw. Fahrzeugteile. Hier Musik.

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Achtung, Autofahrer, die A7 Richtung Hamburg zwischen Bellendorf und Berghof. Hier sind Spanngurte auf der Fahrbahn. Die A7 Richtung Hamburg zwischen Bellendorf und Berghof. Spanngurte auf der Fahrbahn. Vorsicht!

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3: Ich bin Finn Riebe, sehr freundlieb. Guten Abend. Steigen die Ölpreise jetzt wieder deutlich an? Die Lage im Iran-Krieg eskaliert weiter. Nach einer Reihe von Angriffen geht's jetzt auch wieder um die Straße von Hormuz, Jana Klonikowski.
4: Ja, die hatte der Iran ja für gesperrt erklärt. Und US-Präsident Trump wiederum hat jetzt eine Blockade der iranischen Häfen in der wichtigen Meerenge angekündigt. Heißt, iranische Schiffe sollen gar nicht ein- oder auslaufen dürfen, alle anderen sollen eine Art Maut zahlen. Sollte es damit wieder dazu kommen, dass kein Öltanker durch die Straße von Hormuz fahren kann, werden die Ölpreise wohl weiter in die Höhe schießen. Und ein dauerhaftes Friedensabkommen zwischen den USA und dem Iran rückt in immer weitere Ferne.
3: Das Social-Media-Verbot für Kinder rückt wieder ein bisschen näher. Jetzt haben sich auch EU-Experten dafür ausgesprochen, dass TikTok, Insta und Co. bald unter 13 Jahren tabu sind. Ob, wie und wann der Vorschlag auch in ein EU-Gesetz gegossen wird, ist aber noch offen. Rauchen wird in Deutschland bald wohl noch teurer. Die Bundesregierung will laut Redaktionsnetzwerk Deutschland die Tabaksteuer noch stärker erhöhen als bisher geplant. Bis 2030 würde so eine Schachtel Zigaretten knapp 12 Euro kosten. Mit den Extraeinnahmen sollen Lücken im Bundeshaushalt gestopft werden. Wie das bei den Menschen ankommt, wir haben uns mal in Leipzig umgehört.
5: Sehr gut, weil immer weniger Menschen über ihre Gesundheit nachdenken und Rauchen ja sehr schädlich ist. Kann ich nur begrüßen.
6: Das finde ich gar nicht gut. Ich rauche trotzdem weiter und kaufe sie mir.
7: Ich glaube, bis dann, ich rauche nicht mehr.
3: VW steckt weiter in der Krise. Und laut Konzernchef Blume müssten rechnerisch 50.000 Jobs weltweit wegfallen, um den Konzern wieder auf Kurs zu bringen. Und zwar zusätzlich zu den 50.000 Jobs, deren Abbau schon beschlossene Sache ist. Es werden aber auch andere Sparmaßnahmen geprüft, so Blume weiter. Vor dem WM-Halbfinale zwischen Frankreich und Spanien sorgte ein Rassismusvorfall für Empörung. Spaniens Ex-Premier Rajoy hatte geschrieben, Frankreich habe einen hervorragenden Kader, nur ohne Franzosen. Spaniens aktueller Regierungschef Sanchez sagt dagegen klar, möge der Beste gewinnen und der Rassismus verlieren. Die nächsten Nachrichten in einer Stunde.
8: 21:02 Uhr. Schönen guten Abend. Hier ist der Radio SAW Verkehrsservice, der schnellste im SAW-Land. Die A2 Richtung Hannover zwischen Burg Ost und Burg Zentrum. Hier sind Gegenstände auf der mittleren Spur. Vorsicht hier. Ansonsten ist alles frei. Es blitzt aber auf der A2 Richtung Berlin hinter Alle-Ingesleben und in Höhe der Raschede-Buckau-Tal. Dann auf der A9 Richtung München zwischen Niemegg und Klein-Marzehns und auf der A9 Richtung Berlin hier in Höhe der Raststätte-Kackern. Habt ihr noch was gesehen? Blitze, Staus oder Behinderungen bei uns im Land? Dann klingelt euch kostenfrei an unser Service-Hotline 0800, denn die 1 630 630. Dankeschön und gute Fahrt durchs SAW-Land. Bisschen Regen an der Grenze da zwischen der Altmark und da oben. Ihr wisst ja doch. Temperaturen dazu in Körner bei Nordhausen 24 Grad. Meist ist es klar, ein paar Wolken im Süden des Landes, aber überall denn trocken. In der Nacht bleibt es meist trocken, ganz vereinzelt Schauer oder Gewitter möglich bei 18 bis 13 Grad. Und der Dienstag im Süden könnte es mal einen Schauer geben. Ansonsten ist es trocken, mit einem Mix aus Sonne und Wolken. Die Temperaturen schießen dann wieder hoch auf bis zu 29 Grad. Englishman Warren Green für euch hier an diesem Montagabend. Alle, die Nachtschicht haben in dieser Woche, na eine Stunde, dann geht's los mit der Schicht. Also macht euch bereit. Dazu die Superhits aus den 90ern von Lutricia McNeil. Ain't That Just The Way. Außerdem hört zum Purple Disco Machine Wonderful Life. Und jetzt Welshly Arms Sanctuary in der beste Mischung und der meisten.

0: Och, der arme Hund, der arme Tokio. Radio ist so, wie es hier am Montagabend. Tokio ist ein schwarzer Labrador und der war unterwegs mit Frauchen auf Großbritanniens größten Berg, der Ben Nevis in Schottland. Und auf einmal fing er an, komisch zu wirken, sagt das Frauchen. Der hat irgendwie Sachen gemacht, die er nie gemacht hat, als wäre der betrunken. Der musste dann gerettet werden von der Bergwacht und es stellte sich heraus, jemand hatte ein Stück Cannabis weggeworfen und der Wauwau, der Tokio, hat das denn gefressen. Ja, dann ist er komisch geworden. Kein Wunder. Radio Sowie ist hier mit Alex Warren und Ordinary.
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21.30 Uhr, der Radio-SW-Verkehrsservice ist hier, der schnellste MSAW-Land. Aufgepasst auf der A2 Richtung Hannover zwischen Burg Ost und Burg Zentrum. Immer noch Gegenstände auf dem mittleren Fahrstreifen. Vorsicht hier. Ansonsten haben wir noch Flitzeblitze für euch. Die stehen im Moment auf der A2 Richtung Berlin hinter Alle-Engesleben und in Höhe der Raststätte Buckautal. Dann auf der A9 Richtung München zwischen Nehmegg und Kleinmarzens. Es blitzt auf der A9 Richtung Berlin, Höhe der Raststätte Köckern. In Haldensleben, Satueller Straße, dann in Leipzig in der Friedrichshafener Straße und in Halle, Karlsruher Allee, Trotaer Straße und Magdeburger Chaussee. Das war's. Habt ihr noch was gesehen? Blitze, Staus oder Behinderungen bei uns im SAW-Land? Dann schickt mir eine WhatsApp direkt ins Studio. Die Nummer findet ihr auf radio-saw.de. Vielen Dank und gute Fahrt durchs SAW-Land. Temperaturen im Moment in Tünzenhausen bei Sommerda 23 Grad. In Niedersachsen gibt es teilweise jetzt Weltuntergang. So nördlich von Hannover, Langenhagen, Garbsen, die Ecke, denn Richtung Soltau, die A7, da muss ein bisschen aufpassen. Da gibt es Starkregen im Moment, nicht, dass es da Aquaplaning gibt. Bei uns in Sachsen-Anhalt ist es überall trocken im Moment. Ein paar Wolken gibt es in der Altmark und auch im Süden des Landes. Ansonsten ist es klare Himmel angesagt. Temperaturen heute Nacht 18 bis 13 Grad, ganz vereinzelt Schauer oder Gewitter möglich, auch bei uns in Sachsen-Anhalt. Der Tag morgen am Dienstag wird es wieder warm mit einem Mix aus Sonne und Wolken. Auch morgen kann es im Süden des Landes ein bisschen Regen geben. Die Temperaturen 24 bis 29 Grad. Radio SW ist hier mit aktueller Musik von Teddy Swims, Mr. Know It All, außerdem Depeche Mode, People Are People und Dua Lipa. Die kommt jetzt und die kriegt viel Hate Mail im Internet, denn es scheint, sie wäre immer im Urlaub. Ja, sie postet immer Fotos vom Feiern und im Bikini und schön in der Sonne und so. Und da haben so viele Leute geschrieben, Mensch, Dua Lipa, du bist immer nur auf Vacation. Jetzt hat sie zurückgeschlagen, hat gesagt, es heißt Holiday in Englisch. Vacation ist amerikanisch. Sehr gut. Radio SW mit Dua Lipa. Break My Heart. Guten Abend.

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1: Ich bin Silas Quiring. Guten Abend. Kein TikTok, Instagram oder Snapchat unter 13 Jahren und das überall in der EU. Das schlagen von der EU-Beauftragte Experten vor. Mehr dazu von Anne Brauer.
2: Das Gremium bringt neben dem Verbot für Kinder auch Beschränkungen für ältere Jugendliche ins Spiel, solange Online-Plattformen nicht ausreichend vor Suchtgefahren, Hassrede oder Gewaltdarstellungen schützen. Ob, wie und wann der Vorschlag der Experten jetzt in ein EU-Gesetz gegossen wird, zeigt sich in den nächsten Monaten. Viele EU-Staaten planen ohnehin schon eigene Social-Media-Verbote. In Deutschland wird noch diskutiert. Für die Umsetzung sind die Länder aber auf Brüssel angewiesen, denn nur die EU-Kommission kann die Social-Media-Riesen zu Änderungen zwingen oder zu Bußgeldern verdonnern.
1: VW steckt in der Krise und laut Konzernchef Blume müssten rechnerisch 50.000 Jobs weltweit wegfallen, um den Konzern wieder auf Kurs zu bringen. Und zwar zusätzlich zu den 50.000 Jobs, deren Abbau schon beschlossene Sache ist. Es werden aber auch andere Sparmaßnahmen geprüft, so Blume weiter. Steigen die Ölpreise jetzt wieder deutlich an? Die Lage im Iran-Krieg eskaliert weiter. Nach einer Reihe von Angriffen geht es jetzt auch wieder um die Straße von Hormus. Jana Klonikowski.
3: Ja, die hatte der Iran ja für gesperrt erklärt. Und US-Präsident Trump wiederum hat jetzt eine Blockade der iranischen Häfen in der wichtigen Meerenge angekündigt. Heißt, iranische Schiffe sollen gar nicht ein- oder auslaufen dürfen, alle anderen sollen eine Art Maut zahlen. Sollte es damit wieder dazu kommen, dass kein Öltanker durch die Straße von Hormus fahren kann, werden die Ölpreise wohl weiter in die Höhe schießen. Und ein dauerhaftes Friedensabkommen zwischen den USA und dem Iran rückt in immer weitere Ferne.
1: Rauchen könnte in Deutschland bald noch deutlich teurer werden. Um eine Haushaltslücke zu stopfen, will Schwarz-Rot die Tabaksteuer offenbar stärker erhöhen als geplant. Wie das RND berichtet, soll der Preis für eine Schachtel bis 2030 schrittweise auf knapp 12 Euro steigen. Auf der Bahnstrecke Hamburg-Berlin gibt's aktuell Probleme. Grund ist ein umgestürzter Baum auf den Schienen in Mecklenburg-Vorpommern. ICEs und ICs fallen entweder ganz aus oder haben etwa anderthalb Stunden Verspätung. Wann genau der Verkehr wieder planmäßig laufen kann, ist noch unklar. Die nächsten Nachrichten in einer Stunde.
4: Schönen guten Abend, 22.02 Uhr, hier ist der Radio SAW Verkehrsservice, der schnellste Messer WLAN. Jetzt ist alles frei, aber Flitzerblitze gibt es nach wie vor auf der A2 Richtung Berlin, hinter Allengersleben und in Höhe der Raststätte Burghautal. Auf der A9 wird aufgebaut, Richtung München, zwischen Niemeck und Kleinmarzehns. Denn auf der A9 Richtung Berlin, Höhe der Raststätte Kackern. In Haldensleben, Satueller Straße, in Leipzig, Friedrichshafener Straße und in Halle in der Karlsruher Allee, dann nochmal Trotaer Straße und Magdeburger Chaussee. Habt ihr noch was? Blitzer, Staus, Behinderungen bei uns im SAW-WLAN gesehen? Dann ruft uns bitte an, kostenfrei an der Service-Hotline 0800, denn die 1 630 630. Dankeschön und gute Fahrt durchs SAW-Land. Bisschen kräftiger Regen derzeit in Niedersachsen, so Raum Zeller, Bergen, die Ecke. Da kommt es teilweise richtig kräftig runter, könnte auch die A7 treffen. Also wenn ihr auf dem Weg seid auf der A7, da in Niedersachsen ein bisschen aufpassen. Temperaturen im Moment. In Zappendorf bei Salzmünde haben wir 23 Grad derzeit. In der Nacht bleibt es meist trocken bei uns in Sachsen-Anhalt. 18 bis 13 Grad, das sind die Werte. Schauer oder Gewitter natürlich nicht ausgeschlossen. Auch morgen am Dienstag könnte es im Süden ein bisschen Regen geben. Ansonsten bleibt es meist trocken bei einem Sonne- und Wolkenmix. Und die Temperaturen steigen wieder auf bis zu 29 Grad. Schönen Montagabend wünscht euch Englishman Warren Green, alle, die jetzt zur Nachtschicht antreten. Wir wünschen euch eine ruhige Schicht. Beatrix in der Straßenbahn in Magdeburg ist unterwegs nach 25 Tagen Urlaub. Wo gibt's denn sowas? Erste Schicht. Lasst euch gut gehen, lasst euch nicht stressen und genießt die Superhits für SAW WLAN in der besten Mischung und der meisten Abwechslung. Neue Musik von Michael Schulter, Lovesick, gibt es gleich nach Mando Diao und jetzt Ava Max, Sweet But Psycho. Super.

Sie sind gesichtet worden. Ja, Taylor Swift und ihren neuen Ehemann Travis in Kalifornien. Die haben ein kleiner Honeymoon gemacht in Montana. Jetzt sind sie in Kalifornien gesichtet worden bei der Hochzeit von einem Kumpel von Travis. Und die haben gelacht und hatten Spaß und sahen total glücklich aus. Was für ein Wunder. Taylor Swift, Anti-Hero, gibt es jetzt hier auf Radio SAW. Danach eine meiner All-Time-Favorites aus den 90ern. The Verve and Bittersweet Symphony. Hier ist Radio SAW am Montagabend.

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1: Und hier ist Radio SAW Verkehrsservice auf der A2 Richtung Berlin. Die Autobahn ist hier zwischen Rastplatz Röse Süd und Peiner nach einem Unfall gesperrt. Letzte freie Abfahrt hier ist Hemeler Wald. Hier runterfahren und dann die ausgeschilderte Umleitung folgen. Und die A36 Richtung Fienenburg zwischen Thale und Blankenburg Ost. Eine ungesicherte Unfallstelle. Auch hier bitte aufpassen.
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22.30 Uhr, der Radio SW Verkehrsservice ist hier der schnellste MSA-WLAN. Die A2 ist in Richtung Berlin zwischen Rastplatz Röhrse Süd und Peine Ost nach einem Unfall gesperrt. Letzte freie Abfahrt hier ist Hemele-Wald und da könnte denn die ausgeschilderte Umleitung folgen. Die A36 Richtung Fienenburg zwischen Thale und Blankenburg Ost, ungesicherte Unfallstelle, Vorsicht hier. Und die A39 in Richtung Wolfsburg zwischen Kremlingen und Scheppau, auch hier eine ungesicherte Unfallstelle, auch hier bitte aufpassen. Flitzeblitzer gibt es im Moment auf der A2 Richtung Berlin, hinter Allerengesleben und in Höhe der Raststätte Buckautal. Auf der A9 Richtung München zwischen Niemek und Kleinmarzehns, denn auf der A9 Richtung Berlin, Höhe der Raststätte Köckern. In Haldensleben, Satueller Straße, in Leipzig, Friedrichshafener Straße und in Halle, Karlsruher Allee, dann in der Trotaer Straße und dann nochmal Magdeburger Chaussee. Habt ihr noch was gesehen? Blitze, Staus oder Behinderungen bei uns im SAW-Land? Dann ruft uns bitte an, kostenfrei an der Service Hotline 0800, denn die 1-630-630 oder schickt mir eine WhatsApp ins Studio, die Nummer findet ihr auf radio-saw.de. Vielen Dank und gute Fahrt durchs SAW-Land. Regen und Gewitter und Starkregen derzeit im Raum Hannover. Das geht hoch Richtung Celle, Richtung Bergen und kommt denn auch Richtung Braunschweig, Richtung Peine, Richtung Wolfsburg. Mal gucken, wie lange das dauert. In der Altmark wird es wahrscheinlich auch denn noch ein bisschen Regen geben. Und in der Nacht bis zu den frühen Morgenstunden, auch bei uns in Sachsen-Anhalt, könnte es eine Hösche geben. Temperaturen im Moment, Balberge bei Bernburg meldet 23 Grad. In der Nacht gehen die Temperaturen runter auf 18 bis 13 Grad. Meist wird es trocken sein, vor allem im Süden des Landes, aber im Norden und auch in der Mitte, wie gesagt, kann es ein bisschen Regen geben. Und der Dienstag denn wird ein Mix aus Sonne und Wolken sein, auch hier meist trocken, aber Schauer natürlich nicht ausgeschlossen. Die Temperaturen morgen 24 bis 29 Grad.

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Jetzt haben wir zwei Duets im Doppelpack quasi mit Superstars bespickt. Jennifer Lopez mit David Guetta, Save Me Tonight. Und das hier ist Ed Sheeran zusammen mit Justin Bieber, I Don't Care, auf Radio

19 Jahre ist es her, als One Republic das rausgebracht haben. Stop and Stare, der zweite Single aus dem Debütalbum Dreaming Out Loud. Und mittlerweile One Republic, eine der größten Bands der Welt.

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1: Ich bin Silas Quiring. Guten Abend. Das Social-Media-Verbot für Kinder rückt wieder ein bisschen näher. Jetzt haben sich auch EU-Experten dafür ausgesprochen, dass TikTok, Instagram und Co. in Zukunft unter 13 Jahren tabu sind. Anne Brauer.
2: Auch für ältere Jugendliche halten die Experten Beschränkungen für denkbar, solange die Online-Riesen sie nicht ausreichend schützen, etwa vor Hate Speech oder Suchtgefahren. Theoretisch kann übrigens auch jedes EU-Land ein eigenes Mindestalter für Social Media festlegen. Mehrere planen das ja auch schon. Aber um solche Regeln wirklich umzusetzen, sind die Länder auf die EU angewiesen, weil nur die nötige Macht hat, um das auch bei den Online-Giganten durchzusetzen.
1: Steigen die Ölpreise jetzt wieder deutlich an. Die Lage im Iran-Krieg eskaliert weiter. US-Präsident Trump hat auch wieder eine Hafenblockade in der Straße von Hormuz angekündigt. Sollten damit wieder keine Öltanker durch die Meerenge kommen, dürfte das die Ölpreise weiter in die Höhe treiben. Deutschland diskutiert über die Pläne der Bundesregierung, die Tabaksteuer deutlich zu erhöhen. Wie das Redaktionsnetzwerk Deutschland schreibt, soll eine Packung Zigaretten bis 2030 knapp 12 Euro kosten. Die Bundesregierung will damit Haushaltslöcher stopfen und die Raucherquote senken. Fast jeder fünfte Deutsche über 15 raucht. Wir haben uns mal in Leipzig umgehört, was die Menschen von diesen Plänen halten.
3: Ich finde es nicht so prickelnd, aber ich werde ganz einfach nicht in Deutschland rauchen, sondern woanders meine Zigaretten kaufen.
4: Ich rauche Vape und ich habe jetzt nicht wirklich Probleme damit, mit den Kosten.
5: Ich finde das sehr gut. Rauchen ist nicht gesund und lieber dort teurer machen als woanders. Ich finde das klasse.
1: Die nächste Hitzewelle bringt vor allem die Menschen im Südwesten Deutschland ins Schwitzen und immer mehr Menschen bundesweit leiden unter der Hitze. In einer Umfrage für die DAK berichtet inzwischen fast jeder Dritte von Gesundheitsproblemen, etwa Müdigkeit, Schlafstörungen oder Kreislaufbeschwerden. Das hat es bei einer Fußball-WM noch nie gegeben. Zum ersten Mal sind die ersten vier Teams der FIFA-Weltrangliste auch die besten vier Teams im Turnier. Morgen steht dann das erste Halbfinale zwischen Frankreich und Spanien an. Mittwoch folgt das Duell zwischen England und Argentinien. Die nächsten Nachrichten in einer Stunde.
6: 23:02 Uhr, hier ist der Radio SAW Verkehrsservice, der schnellste im SAW-Land. Allgemeiner Hinweis in Niedersachsen, Raum Hannover. Da gibt es teilweise Starkregen und Aquaplaning. Das betrifft auch die A2 zwischen Hannover und Peine. Also ein bisschen aufpassen, wenn ihr unterwegs seid. Die A2 ist in Richtung Berlin zwischen Rastplatz Röhrse Süd und Peine Ost nach einem Unfall gesperrt. Die letzte freie Abfahrt hier ist Hemelewald. Hier runter und dann die Umleitung folgen. Und die A39 Richtung Wolfsburg zwischen Kremlingen und Scheppau. Ungesicherte Unfallstelle, seid hier bitte vorsichtig. Flitzerblitze lauern auf der A2 Richtung Berlin hinter Allerdingsleben und dann nochmal in Höhe der Raststätte Buckautal. Auf der A9 Richtung München zwischen Niemek und Kleinmarzehns. Blitze auf der A9 Richtung Berlin, Höhe der Raststätte Köckern. Dann in Haldensleben in der Satueller Straße, in Leipzig Friedrichshafener Straße und in Halle Karlsruher Allee, dann nochmal in der Trotaer Straße und Magdeburger Chaussee. Habt ihr noch was? Blitze, Staus oder Behinderungen bei uns im SAW-Land gesehen? Dann ruft uns bitte an, kostenfrei an unsere Service-Hotline 0800, denn die 1-630-630 oder ihr schickt mir eine WhatsApp direkt ins Studio, die Nummer auf radiosaw.de. Dankeschön und gute Fahrt durchs SAW-Land. Ihr habt es gerade gehört, Starkregen derzeit in Niedersachsen, in Teilen von Niedersachsen. Es geht jetzt Richtung Peine, Celle, die Ecke, da war es richtig nass und jetzt kommt ein bisschen was im nördlichen Altmark rein, so nördlich von Salzwedel. Da sind die ersten Regentropfen ebenfalls. Mal gucken, wie weit das kommt, denn in der Nacht, wie lange es dauert, bis es Sachsen-Anhalt erreicht. Der Norden wird dann betroffen sein, auch in der Mitte. Der Süden wird aber trocken bleiben. Und das bei Temperaturen zwischen 18 und 13 Grad. Jetzt im Bonitz bei Zerbst sind wir bei 22 Grad angekommen. Der Dienstag wird ein Mix aus Sonne und Wolken sein. Im Süden kann es dann ein bisschen Regen geben. Ansonsten meist trocken und es wird wieder warm. 24 bis 29 Grad. Der Montagabend mit Englishman Warren Green und die 80er. I love 80s. The Pet Shop Boys, always on my mind. In dieser halben Stunde vorher aktuelle Musik vom Kamerad Hug Yourself. Und jetzt kommt Sia, the greatest. Euch einen schönen Abend.

0: 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Gleich mit einem 2000er vom Green Day und Boulevard of Broken Dreams. Und im Sommer tragen wir ja gerne was Lüftiges, was Fluffiges. Und eine luftige Hose von Zara für Damen ist da ganz weit vorn. Die Hose, die geht gerade bei TikTok viral. Aber nicht, weil die so schön ist, sondern als Killer. Hose. Viele Frauen berichten von krassen Unfällen mit der Hose. Christoph Schödel, unser Kollege, was denn nicht richtig mit der Hose?
1: Ja, das Problem sind der Schnitt und das Material. Die Hose hat übelst breite und sehr lange Hosenbeine. Mhm. Außerdem ist die Hose aus Satin und Satin ist eben sehr, sehr rutschig. Beim Laufen tritt man da ganz schnell mal aufs Hosenbein, vor allem auf glatten Untergründen, wie zum Beispiel in Treppenhäusern, in Supermärkten oder Hauseingängen sind da schon einige böse Ausrutscher passiert. Besonders tückisch sind Treppen, da verheddert sich der Schuh auch ganz gern mal im Hosenbein. Die Hose gibt's nur in der Einheitsgröße, wer also ein bisschen kleiner ist, der hat ein echtes Problem mit der Länge der Hose.
0: Okay, welche Horrorgeschichten gibt es denn mit dieser Hose?
1: Also Frauen berichten da von teils gruseligen Stürzen.
2: Wenn ihr ganz schnell eine AU braucht, ich schwöre, kauft euch diese Hose, ihr landet in der Notaufnahme. Ich bin so oft auf die Fresse geflogen mit dieser Hose.
1: Für einige ging's tatsächlich mit Knochenbrüchen ab ins Krankenhaus. Eine Frau erzählt, dass sie sich sogar ein paar Zähne ausgeschlagen hat. Ansonsten reden wir da von Prellungen, Schürfwunden, angeknacksten Knöcheln und zerschrammten Armen und Händen.
0: Also diese lange, lüftige, weite Hose von Zara sind der absolute Killer für die Damenwelt. Frag mich bitte nochmal, warum ich immer nur kurz zu Hause trage.
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1: Schönen guten Abend, 23.30 Uhr haben wir. Hier ist der Radio SAW Verkehrsservice, der schnellste im SAW-Land. Die A2 ist in Richtung Berlin zwischen Rastplatz Röse Süd und Peine Ost nach einem Unfall gesperrt. Die letzte freie Ausfahrt hier ist Hemelewald. Hier staut es sich auf 30 Minuten im Moment. Da fährt aber trotzdem runter und dann ist eine Umleitung für euch ausgeschildert. Und die A39 Richtung Wolfsburg zwischen Kremlingen und Scheppau, Behinderungen hier nach einem Unfall. Flitzeblitze im Moment auf der A2 Richtung Berlin hinter Allerengesleben und in höherer Raststätte Buckautal. Auf der A9 Richtung München zwischen Niemek und Kleinmarzehn. Es blitzt auf der A9 Richtung Berlin, hier in höherer Raststätte Köckern. Dann in Haldensleben, Satueller Straße. In Leipzig blitzt es in der Friedrichshafener Straße. Und in Halle, eine kleine Mini-Marathon, Karlsruher Allee, Trotaer Straße und Magdeburger Chaussee. Habt ihr noch was gesehen? Blitze, Staus oder Behinderungen bei uns im SAW-Land? Dann ruft uns bitte an, kostenfrei an der Service-Hotline 0800, denn die 1-630-630 oder schickt mir eine WhatsApp ins Studio. Die Nummer gibt's auf radiosaw.de. Vielen Dank und gute Fahrt durchs SAW-Land. Die Temperaturen gehen langsam runter, aber trotzdem überall noch Bereiche über 20 Grad. In Langelsheim bei Goslar zum Beispiel 21 Grad. Regen, der von Niedersachsen kommt, der hat jetzt komplett Peine erreicht und kommt jetzt in Richtung Gifhorn, in Richtung Lehrer, in Richtung Wolfsburg. Also teilweise das kräftige Schauern. Die erste Regentropfen gibt es auch in der Altmark in Richtung Salzwedel. Im Norden von Sachsen-Anhalt ist es jetzt meist bewölkt. Im Süden dagegen gibt es ja ein paar Wolkenlücken. Die Temperaturen in der Nacht 18 bis 13 Grad. Es kann ein bisschen Regen geben in der Nacht. Zum Morgen hin soll es dann aber wieder trocken sein. Und dann gibt es einen Mix aus Sonne und Wolken. Und Temperaturen bis zu 29 Grad. Aber ihr wisst ja doch, Schauer oder Gewitter kann nie ausgeschlossen werden. Neue Musik gleich hier auf Radio SAW von Christy Sarandi. Good Old Days. Vorher the Backstreet Boys. I Want It That Way. Und das hier ist The Purple Disco Machine und Sophie and the Giants. Hypnotized.

nur noch daran erinnern, wie eure Kinder aus der Kita gekommen sind und die ersten englischen Worte, weil sie ein englisches Song gelernt haben. Head, shoulders, knees and toes, knees and toes, head, shoulders, knees. Daraus gibt's einen Superhit.

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1: Ich bin Silas Quiring. Guten Abend. Kein TikTok, Instagram oder Snapchat unter 13 Jahren und das überall in der EU. Das schlagen von der EU-beauftragte Experten vor. Mehr dazu von Anne Brauer.
2: Das Gremium bringt neben dem Verbot für Kinder auch Beschränkungen für ältere Jugendliche ins Spiel, solange Online-Plattformen nicht ausreichend vor Suchtgefahren, Hassrede oder Gewaltdarstellungen schützen. Ob, wie und wann der Vorschlag der Experten jetzt in ein EU-Gesetz gegossen wird, zeigt sich in den nächsten Monaten. Viele EU-Staaten planen ohnehin schon eigene Social-Media-Verbote. In Deutschland wird noch diskutiert. Für die Umsetzung sind die Länder aber auf Brüssel angewiesen, denn nur die EU-Kommission kann die Social-Media-Riesen zu Änderungen zwingen oder zu Bußgeldern verdonnern.
1: Die Unterstützerländer der Ukraine planen erstmals ein gemeinsames Manöver. Die europäische Schutztruppe soll bald Übungen in Nachbarländern der Ukraine durchführen. Bei Beratungen in Paris haben Deutschland, die Ukraine und 8 weitere Länder außerdem ein gemeinsames Raketenabwehrbündnis geschlossen. Raucher sollen offenbar noch stärker dazu rangezogen werden, die Haushaltslöcher zu stopfen. Schwarz-Rot plant laut Redaktionsnetzwerk Deutschland eine noch höhere Tabaksteuer. Mehr von Tim Britztrupp.
3: Bis 2030 soll eine normale Packung Zigaretten demnach rund 12 Euro kosten. Das sind nochmal 40 Cent mehr als ursprünglich geplant. Aktuell liegt der Preis je nach Marke bei um die 9 Euro für 20 Stück. Auch Tabak für Selbstdreher soll teurer werden. Neben dem Haushalt geht es auch um die Gesundheit. Knapp jeder 5. Deutsche über 15 raucht. Die Quote soll runter.
1: Auf Flugreisen dürfen Kinder ohne Reservierungsaufpreis neben ihren Eltern sitzen. Die EU hat jetzt endgültig die neuen Fluggastrechte beschlossen. Dazu gehört auch, dass Fluggäste einfacher als bisher an eine Entschädigung kommen, wenn ihr Flieger stark verspätet war oder kurzfristig gestrichen wurde. Die Deutsche Bahn will Bahnhöfe in ganz Deutschland schöner machen und hat dabei jetzt ein selbstgestecktes Etappenziel erreicht. 70 Bahnhöfe wurden modernisiert, 130 sollen es bis Ende des Jahres werden. Das Versprechen der Bahn, mehr Komfort und bessere Infos für Reisende. Die nächsten Nachrichten in einer Stunde.
4: 2 Minuten nach Mitternacht, der Radio SW Verkehrsservice ist hier das schnellste im SAW-Land. Die A2 Richtung Berlin ist zwischen Himmelewald und Peine Ost nach einem Unfall gesperrt. Letzte freie Abfahrt ist Himmelewald. Hier ist eine Umleitung ausgeschildert. Im Moment braucht ihr ca. 30 Minuten länger, um da runterzukommen. Und die A39 Richtung Wolfsburg zwischen Kremlingen und Scheppau. Behinderungen hier nach einem Unfall. Flitzerblitzer derzeit auf der A2 Richtung Berlin hinter Alle-Engesleben und in Höhe der Raststätte Buckautal. Dann auf der A9 Richtung München zwischen Niemeck und Kleinmarzins. Blitzer auf der A9 Richtung Berlin, Höhe der Raststätte Köckern und in Leipzig Friedrichshafener Straße. Wir wünschen gute Fahrt durchs SAW-Land. Regen derzeit im weiten Teil von Niedersachsen. Das kommt jetzt rein in der Altmark, Salzwedel, die Ecke. Da sind die ersten Regentropfen. Das kommt jetzt Richtung Helmstedt, Richtung Wolfsburg, Richtung Harz. Mal gucken, wie lange es dauert, bis es den Sachsen-Anhalt erreicht. Regen könnte es denn durchaus geben in der Nacht. Die Temperaturen im Moment, Atensleben bei Staßfurt 20 Grad. In der Nacht 18 bis 13 Grad gehen die Temperaturen runter. Wie gesagt, im Norden könnte es ein bisschen Regen geben. Der Dienstag denn meist aus Mix aus Sonne und Wolken. Und meist wird es trocken sein, aber auch hier könnte es wieder Schauer oder Gewitter geben. Und das bei bis zu 29 Grad. Super.

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2: Katy Perry, Watch It Burn. Watch it burn.

Radio SAW Verkehrsservice, der schnellste im SAW-Land. Auf der B65 Braunschweig Richtung Hannover bitte aufpassen, zwischen Altenhöfer und der Höferschen Straße in Hannover sind Leute auf der Straße. Die A2 Hannover Richtung Braunschweig ist zwischen Hämelerwald und Peine Ost nach einem Unfall gesperrt. Auf der A37 Burgdorf Richtung Messe steht zwischen dem Kreuz Hannover Buchholz und Hannover Mistburg ein kaputtes Auto. Und auf der A39 Braunschweig Richtung Wolfsburg hat es zwischen Kremlingen und Scheppau gekracht. Und generell in der Region Hannover aufpassen, hier gibt's Aquaplaning und überflutete Straßen. Alle Verkehrsmeldungen auch immer aktuell auf radio-saw.de und in unserer App. Gute Fahrt durchs SAW-Land.

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1: Ich bin Silas Quiring. Guten Abend. Kein TikTok, Instagram oder Snapchat unter 13 Jahren und das überall in der EU. Das schlagen von der EU-Beauftragte Experten vor. Mehr dazu von Anne Brauer.
2: Das Gremium bringt neben dem Verbot für Kinder auch Beschränkungen für ältere Jugendliche ins Spiel, solange Online-Plattformen nicht ausreichend vor Suchtgefahren, Hassrede oder Gewaltdarstellungen schützen. Ob, wie und wann der Vorschlag der Experten jetzt in ein EU-Gesetz gegossen wird, zeigt sich in den nächsten Monaten. Viele EU-Staaten planen ohnehin schon eigene Social-Media-Verbote. In Deutschland wird noch diskutiert. Für die Umsetzung sind die Länder aber auf Brüssel angewiesen, denn nur die EU-Kommission kann die Social-Media-Riesen zu Änderungen zwingen oder zu Bußgeldern verdonnern.
1: Die Unterstützerländer der Ukraine planen erstmals ein gemeinsames Manöver. Die europäische Schutztruppe soll bald Übungen in Nachbarländern der Ukraine durchführen. Bei Beratung in Paris haben Deutschland, die Ukraine und 8 weitere Länder außerdem ein gemeinsames Raketenabwehrbündnis geschlossen. Raucher sollen offenbar noch stärker dazu rangezogen werden, die Haushaltslöcher zu stopfen. Schwarz-Rot plant laut Redaktionsnetzwerk Deutschland eine noch höhere Tabaksteuer. Mehr von Tim Britztrupp.
3: Bis 2030 soll eine normale Packung Zigaretten demnach rund 12 Euro kosten. Das sind nochmal 40 Cent mehr als ursprünglich geplant. Aktuell liegt der Preis je nach Marke bei um die 9 Euro für 20 Stück. Auch Tabak für Selbstdreher soll teurer werden. Neben dem Haushalt geht es auch um die Gesundheit. Knapp jeder 5. Deutsche über 15 raucht. Die Quote soll runter.
1: Auf Flugreisen dürfen Kinder ohne Reservierungsaufpreis neben ihren Eltern sitzen. Die EU hat jetzt endgültig die neuen Fluggastrechte beschlossen. Dazu gehört auch, dass Fluggäste einfacher als bisher an eine Entschädigung kommen, wenn ihr Flieger stark verspätet war oder kurzfristig gestrichen wurde. Die Deutsche Bahn will Bahnhöfe in ganz Deutschland schöner machen und hat dabei jetzt ein selbstgestecktes Etappenziel erreicht. 70 Bahnhöfe wurden modernisiert, 130 sollen es bis Ende des Jahres werden. Das Versprechen der Bahn, mehr Komfort und bessere Infos für Reisende. Die nächsten Nachrichten in einer Stunde. Der Radio SAW Verkehrsservice, der schnellste im SAW-Land. Die A2 Hannover Richtung Braunschweig ist zwischen Hemelerwald und Peine Ost nach einem Unfall gesperrt und in der ganzen Region Hannover kommt es zu Aquaplaning und Überflutungen der Straßen. Alle Verkehrsmeldungen auch immer aktuell auf radio-saw.de und in unserer App. Gute Fahrt durchs SAW-Land.

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0: Radio SAW Verkehrsservice, der schnellste im SAW-Land.
1: Die A2 Hannover Richtung Braunschweig ist zwischen Hemelerwald und Peine Ost nach einem Unfall gesperrt und in der ganzen Region Hannover kommt es zu Aquaplaning und Überflutungen der Straßen. Alle Verkehrsmeldungen auch immer aktuell auf radio-saw.de und in unserer App. Gute Fahrt durchs SAW-Land.

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